0: Wetter für München und die ganze Region.
1: Im Moment zeigt sich der Himmel fast überall bewölkt, aber nur vereinzelt kommt Regen runter, vor allem im Osten. Die Temperaturen, die gehen bis in der Früh runter auf 17 bis 14 Grad. Heute am Mittwoch im Süden

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1: Es ist 2 Uhr, ich bin Hendrik Daum. Die Kontrollen an den deutschen Außengrenzen sollen um ein weiteres halbes Jahr bis Mitte März verlängert werden. Das hat Bundesinnenminister Dobrindt jetzt offiziell bei der EU-Kommission angemeldet. Thomas Brockt berichtet.
2: Eigentlich sollen im Schengen-Raum die Grenzen offen sein. Doch schon seit 2 Jahren gilt das für die deutschen Außengrenzen nicht mehr. Kritik daran gibt es immer wieder. Doch jetzt kommt, wenn die EU-Kommission nicht widerspricht, die nächste Verlängerung. Innenminister Dobrindt hatte das schon vor kurzem angekündigt. Nach dem Massenansturm von Migranten auf die spanische Exklave Ceuta in Nordafrika.
1: In München-Schwabing hat es am Abend einen größeren Polizeieinsatz gegeben, bei dem ein Beamter einen Schuss abgefeuert hat. Dabei wurde ein etwa 20 Jahre alter Mann schwer verletzt und ins Krankenhaus gebracht. Der Mann soll zuvor im Bereich Ecke Clemensstraße-Belgradstraße mit einem pistolenähnlichen Gegenstand hantiert haben. Anwohner hatten deshalb die Polizei gerufen. Als die Polizisten den Mann dann angesprochen haben, kam es zum Schusswaffengebrauch seitens der Polizei. Warum geschossen wurde und wie der genaue Ablauf des Geschehens war, ist jetzt Gegenstand der Ermittlungen. Noch nicht geklärt ist auch die Identität des Mannes. Durch den Polizeieinsatz kam es über Stunden zu weiträumigen Absperrungen. Auch die Trambahn stand still. Verfall und Immobilienspekulation. In Deutschland sind in den vergangenen 2 Jahren mehr als 1000 Denkmale unwiederbringlich verloren gegangen. Mehr als eines pro Tag. Das geht aus dem sogenannten Schwarzbuch der Deutschen Stiftung Denkmalschutz hervor. Damit hat sich die Situation weiter verschlechtert. Der Aufwand für den Erhalt werde oft als zu groß erachtet. Dazu kämen Brände und Vandalismus. Jamal Musiala hat beim 4:2 Testspielsieg des FC Bayern in Heidenheim erneut für einen Schreckmoment gesorgt. Der Nationalspieler brach wie schon im Test gegen Leipzig auf dem Platz zusammen, gab später aber Entwarnung. In den sozialen Medien erklärte der 23-Jährige, bei ihm seien kurz auftretende, aber gut behandelbare Absenzen aufgrund einer neurologischen Störung festgestellt worden. Diese führten zu den jüngsten Zusammenbrüchen, seien aber nach Aussage seiner Ärzte kein Ausdruck einer Schädigung des Nervensystems. Musiala betonte, er sei in bester medizinischer Behandlung und der FC Bayern sei auf diesem Weg eng eingebunden. Es ist jetzt 2:05.
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1: Eine Meldung haben wir von der A3 Passau Richtung Nürnberg. Bitte aufpassen zwischen Garham-Vilshofen und Iggensbach. Hier gab es einen Unfall.
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0: Wetter für München und die ganze Region.
1: Im Moment zeigt sich der Himmel fast überall bewölkt, aber nur vereinzelt kommt Regen runter, vor allem im Osten. Die Temperaturen, die gehen bis in der Früh runter auf 17 bis 14 Grad. Heute am Mittwoch im Süden viel Sonne, nördlich der Donau wechseln sich Wolken, Sonne und ein paar Schauer ab. Die Höchstwerte erreichen 22 Grad im nördlichen Bergland und bis zu heißen 31 Grad in Alpennähe.
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1: Ich bin Hendrik Daum.

0: Die Kontrollen an den deutschen Außengrenzen sollen um ein weiteres halbes Jahr bis Mitte März verlängert werden. Das hat Bundesinnenminister Dobrindt jetzt offiziell bei der EU-Kommission angemeldet. Thomas Brockt berichtet.
1: Eigentlich sollen im Schengen-Raum die Grenzen offen sein. Doch schon seit 2 Jahren gilt das für die deutschen Außengrenzen nicht mehr. Kritik daran gibt es immer wieder. Doch jetzt kommt, wenn die EU-Kommission nicht widerspricht, die nächste Verlängerung. Innenminister Dobrindt hatte das schon vor kurzem angekündigt. Nach dem Massenansturm von Migranten auf die spanische Exklave Ceuta in Nordafrika.
0: In München-Schwabing hat es am Abend einen größeren Polizeieinsatz gegeben, bei dem ein Beamter einen Schuss abgefeuert hat. Dabei wurde ein etwa 20 Jahre alter Mann schwer verletzt und ins Krankenhaus gebracht. Der Mann soll zuvor im Bereich Ecke Clemensstraße-Belgradstraße mit einem pistolenähnlichen Gegenstand hantiert haben. Anwohner hatten deshalb die Polizei gerufen. Als die Polizisten den Mann dann angesprochen haben, kam es zum Schusswaffengebrauch seitens der Polizei. Warum geschossen wurde und wie der genaue Ablauf des Geschehens war, ist jetzt Gegenstand der Ermittlungen. Noch nicht geklärt ist auch die Identität des Mannes. Durch den Polizeieinsatz kam es über Stunden zu weiträumigen Absperrungen. Auch die Trambahn stand still.
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0: Wetter für München und die ganze Region.
1: Im Moment zeigt sich der Himmel fast überall bewölkt, aber nur vereinzelt kommt Regen runter, vor allem im Osten. Die Temperaturen, die gehen bis in der Früh runter auf 17 bis 14 Grad. Heute am Mittwoch im Süden viel Sonne, nördlich der Donau wechseln sich Wolken, Sonne und

0: paar Schauer ab. Die Höchstwerte erreichen 22 Grad im nördlichen Bergland und bis zu heißen 31 Grad in Alpennähe.
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0: Beleuchtung wurden dadurch beschädigt. Die Maschine mit 351 Passagieren landete aber sicher, niemand wurde verletzt. Erst zwei Tage zuvor war auf derselben Bahn ein Boeing Dreamliner von Vietnam Airlines beim Start über das Pistenende hinausgeschossen. Die Maschine konnte aber trotzdem gerade noch rechtzeitig abheben, kehrte aber anschließend beschädigt zum Münchner Flughafen zurück. In den USA hat ein Prozess gegen den Meta-Konzern begonnen, in dem es um die Nutzung seiner Apps durch Kinder und Jugendliche geht. Mehrere Bundesstaaten werfen dem Unternehmen vor, Minderjährige bewusst abhängig von Facebook und Instagram zu machen. Eltern und Öffentlichkeit würden über die Nutzungsrisiken im Unklaren gelassen. Dem Konzern, der die Vorwürfe zurückweist, droht eine milliardenschwere Geldstrafe. In Belgien in der Nähe der deutschen Grenze kämpfen Einsatzkräfte weiter gegen das große Feuer im Naturschutzgebiet Hohenfenn. Zuletzt haben sich die Flammen auch aufgrund von Regen nicht weiter ausgebreitet. Die Feuerwehr versucht jetzt, den Brand einzukreisen. Gelingt dies, bestehe die Hoffnung, das Feuer unter Kontrolle zu bringen, heißt es. Weil der Boden größtenteils aus Torf besteht, könnte es Wochen oder Monate dauern, bis der Brand komplett gelöscht ist. Wieder Schreckmoment beim FC Bayern. Nationalspieler Jamal Musiala ist erneut auf dem Rasen zusammengebrochen. Wenig später kommt von ihm aber selbst die Entwarnung über soziale Medien. David Riemer hat die Einzelheiten.
1: Das Wichtigste zuerst, mir geht es gut. Das schrieb Musiala nach dem 4:2-Sieg der Münchner im Testspiel beim 1. FC Heidenheim. Schon am Wochenende war der 23-Jährige beim Test gegen RB Leipzig auf dem Rasen zusammengesackt. Ärzte hätten bei ihm kurz auftretend, aber gut behandelbare Absenzen festgestellt, welche auf eine neurologische Dysfunktion zurückzuführen sind. Übersetzt kurze Bewusstseinsaussetzer wegen einer Störung des Nervensystems. Für ihn sind solche Momente aktuell Teil des Alltags. Er ist aber in bester medizinischer Behandlung und sehr optimistisch, schreibt Musiala.
0: Es ist jetzt 3:15.
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0: Eine Meldung haben wir von der A3 Nürnberg Richtung Passau. Bitte aufpassen. Zwischen Neumarkt in der Oberpfalz und Neumarkt Ost, da steht auf dem Standstreifen ein Pannen-LKW.
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0: das Wetter für München und die ganze Region.
1: Im Moment zeigt sich der Himmel fast überall bewölkt, aber nur vereinzelt kommt Regen runter, vor allem im Osten. Die Temperaturen, die gehen bis in der Früh runter auf 17 bis 14 Grad. Heute am Mittwoch im Süden viel Sonne, nördlich der Donau wechseln sich Wolken, Sonne und ein paar Schauer ab. Die Höchstwerte erreichen 22 Grad im nördlichen Bergland und bis zu heißen 31 Grad in Alpennähe.
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1: Ich bin Hendrik Daum. Bundesinnenminister Dobrindt will die Grenzkontrollen an den deutschen Außengrenzen bis Mitte März verlängern. Die Entwicklungen an den europäischen Außengrenzen zeigten, dass das Zurückdrängen der illegalen Migration weiterhin Kontrollen brauche, so Dobrindt. Ein Airbus A380 der Lufthansa hat am Münchner Flughafen die Landebahn verfehlt und zu früh aufgesetzt. Teile der Beleuchtung wurden dadurch beschädigt. Die Maschine mit 351 Passagieren landete aber sicher, niemand wurde verletzt. Erst zwei Tage zuvor war auf derselben Bahn ein Boeing Dreamliner von Vietnam Airlines

0: beim Start über das Pistenende hinausgeschossen. Die Maschine konnte aber trotzdem gerade noch rechtzeitig abheben, kehrte aber anschließend beschädigt zum Münchner Flughafen zurück.
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0: das Wetter für München und die ganze Region.
1: Der Freistaat zeigt sich heute zweigeteilt. Im Süden, da können wir uns auf viel Sonne freuen. Nördlich der Donau dagegen, da dominieren die Wolken, die auch immer wieder Schauer im Gepäck haben. Ja, und so

0: erreichen die Höchstwerte im nördlichen Bergland nur 22 Grad und in Alpennähe bis zu heißen 31 Grad.
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0: Verlängerung. Innenminister Dobrindt hatte das schon vor kurzem angekündigt, nach dem Massenansturm von Migranten auf die spanische Exklave Ceuta in Nordafrika.
1: In München-Schwabing hat es am Abend einen größeren Polizeieinsatz gegeben, bei dem ein Beamter einen Schuss abgefeuert hat. Dabei wurde ein etwa 20 Jahre alter Mann schwer verletzt und ins Krankenhaus gebracht. Der Mann soll zuvor im Bereich Ecke Clemensstraße-Belgradstraße mit einem pistolenähnlichen Gegenstand hantiert haben. Anwohner hatten deshalb die Polizei gerufen. Als die Polizisten den Mann dann angesprochen haben, kam es zum Schusswaffengebrauch seitens der Polizei. Warum geschossen wurde und wie der genaue Ablauf des Geschehens war, ist jetzt Gegenstand der Ermittlungen. Noch nicht geklärt ist auch die Identität des Mannes. Durch den Polizeieinsatz kam es über Stunden zu weiträumigen Absperrungen. Auch die Trambahn stand still. Ein Arbeitszeugnis kann darüber entscheiden, ob wir einen Job bei einem neuen Arbeitgeber bekommen oder eben nicht. Jede siebte Firma lässt diese Zeugnisse mittlerweile von KI verfassen. Das geht aus einer Bitkom-Umfrage hervor. Personalabteilungen setzen generell immer mehr auf künstliche Intelligenz, am häufigsten bei der Weiterbildung von Mitarbeitern. Jamal Musiala hat beim 4:2-Testspiel-Sieg des FC Bayern in Heidenheim erneut für einen Schreckmoment gesorgt. Der Nationalspieler brach wie schon im Test gegen Leipzig auf dem Platz zusammen, gab später aber Entwarnung. In den sozialen Medien erklärte der 23-Jährige, bei ihm seien kurz auftretende, aber gut behandelbare Absenzen aufgrund einer neurologischen Störung festgestellt worden. Diese führten zu den jüngsten Zusammenbrüchen, seien aber nach Aussage seiner Ärzte kein Ausdruck einer Schädigung des Nervensystems. Es ist jetzt 4:15.
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1: Eine Meldung haben wir von der A9 Nürnberg Richtung München. Bitte aufpassen. Zwischen Allersberg und Hilpoltstein, da steht auf dem Standstreifen ein Pannen-LKW.
2: Guten Morgen. Es ist 4:15. 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

0: Wetter für München und die ganze Region.
1: Der Freistaat zeigt sich heute zweigeteilt. Im Süden, da können wir uns auf viel Sonne freuen. Nördlich der Donau dagegen, da dominieren die Wolken, die auch immer wieder Schauer im Gepäck haben. Ja, und so erreichen die Höchstwerte im nördlichen Bergland nur 22 Grad und in Alpennähe bis zu heißen 31 Grad.
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1: Ich bin Hendrik Daum. Die Kontrollen an den deutschen Außengrenzen sollen um ein weiteres halbes Jahr bis Mitte März verlängert werden. Das hat Bundesinnenminister Dobrindt jetzt bei der EU-Kommission angemeldet. Mehr von Thomas Brockt.
2: Eigentlich sollen im Schengen-Raum die Grenzen offen sein. Doch schon seit 2 Jahren gilt das für die deutschen Außengrenzen nicht mehr. Die Bundesregierung will so die Zahl der unerlaubten Einreisen verringern. Kritik daran gibt es immer wieder. Doch jetzt kommt die nächste Verlängerung. Innenminister Dobrindt hatte das schon vor kurzem angekündigt. Nach dem Massenansturm von Migranten auf die spanische Exklave Ceuta in Nordafrika.
1: In München-Schwabing hat es am Abend einen größeren Polizeieinsatz gegeben, bei dem ein Beamter einen Schuss abgefeuert hat. Dabei wurde ein etwa 20 Jahre alter Mann schwer verletzt und ins Krankenhaus gebracht. Der Mann soll zuvor im Bereich Ecke Clemensstraße-Belgradstraße mit einem pistolenähnlichen Gegenstand hantiert haben. Anwohner hatten deshalb die Polizei gerufen. Als die Polizisten den Mann dann angesprochen haben, kam es zum Schusswaffengebrauch seitens der Polizei. Warum geschossen wurde und wie der genaue Ablauf des Geschehens war, ist jetzt Gegenstand der Ermittlungen. Noch nicht geklärt ist auch die Identität des Mannes. Durch den Polizeieinsatz kam es über Stunden

0: zu weiträumigen Absperrungen. Auch die Trambahn stand still.
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Es ist 5 Uhr, ich bin Hendrik Daum, einen schönen guten Morgen. In den USA hat ein Prozess gegen den Meta-Konzern begonnen, in dem es um die Nutzung seiner Apps durch Kinder und Jugendliche geht. Mehrere Bundesstaaten werfen dem Unternehmen vor, Minderjährige bewusst abhängig von Facebook und Instagram zu machen. Eltern und Öffentlichkeit würden über die Nutzungsrisiken im Unklaren gelassen. Dem Konzern, der die Vorwürfe zurückweist, droht eine milliardenschwere Geldstrafe. Mit einem Urteil wird Anfang Oktober gerechnet. Ein Airbus A380 der Lufthansa hat am Münchner Flughafen die Landebahn verfehlt und zu früh aufgesetzt. Teile der Beleuchtung wurden dadurch beschädigt. Die Maschine mit 351 Passagieren landete aber sicher. Niemand wurde verletzt. Erst 2 Tage zuvor war auf derselben Bahn ein Boeing Dreamliner von Vietnam Airlines beim Start über das Pistenende hinausgeschossen. Die Maschine konnte aber trotzdem gerade noch rechtzeitig abheben, kehrte aber anschließend beschädigt zum Münchner Flughafen zurück. Bundesinnenminister Dobrindt will die Grenzkontrollen an den deutschen Außengrenzen bis Mitte März verlängern. Die Entwicklungen an den europäischen Außengrenzen zeigten, dass das Zurückdrängen der illegalen Migration weiterhin Kontrollen brauche, so Dobrindt. In Belgien, in der Nähe der deutschen Grenze, kämpfen Einsatz

Fachkräfte weiterhin gegen das große Feuer im Naturschutzgebiet Hohenfenn. Zuletzt haben sich die Flammen auch aufgrund von Regen nicht weiter ausgebreitet. Die Feuerwehr versucht jetzt, den Brand einzukreisen. Gelingt dies, bestehe die Hoffnung, das Feuer unter Kontrolle zu bringen, heißt es. Weil der Boden größtenteils aus Torf besteht, könnte es

0: Musiala nach dem 4:2-Sieg der Münchner im Testspiel beim 1. FC Heidenheim. Schon am Wochenende war der 23-Jährige beim Test gegen RB Leipzig auf dem Rasen zusammengesackt. Ärzte hätten bei ihm kurz auftretend, aber gut behandelbare Absenzen festgestellt, welche auf eine neurologische Dysfunktion zurückzuführen sind. Übersetzt kurze Bewusstseinsaussetzer wegen einer Störung des Nervensystems. Für ihn sind solche Momente aktuell Teil des Alltags. Er ist aber in bester medizinischer Behandlung und sehr optimistisch, schreibt Musiala.
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2: Da ist heute wieder Sonnenschirm statt Regenschirm angesagt, zumindest nachdem sich der Regen aus der Nacht zurückgezogen hat. Später Sonne und Wolken bei 29 Grad in der Spitze. Die aktuellen Temperaturen 18 Grad in Giesingen, 17 in Gautingen, 17 auch in Weix im Landkreis Dachau. Morgen auch erstmal noch Sonne und Wolken. Vor allem am Nachmittag sind Gewitter und Schauer unterwegs. Die Topwerte liegen dann noch bei rund 25 Grad.
3: Es ist 3 nach 5, der zuverlässige Verkehrsservice für München und die ganze Region. Da gibt es eine Unfallmeldung aus dem Kreis Fürstenfeldbruck und Kreis Starnberg auf der Strecke von Fürstenfeldbruck in Richtung Starnberg. Zwischen Alling und Gilching komplett gesperrt. Da gab es einen Unfall heute Morgen. Da bitte umfahren, kommt gut und sicher ans Ziel. Und wenn ihr irgendwas entdeckt auf den Straßen, gerne her damit. Gerne auch den ersten Blitzer. Geht per Telefon, geht auch per WhatsApp. Für beides gilt dieselbe Nummer, die 089 4433 4433. Vielen Dank.
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3: Servus bei Nantz.
2: Guten Morgen am Mittwoch. Was ist passiert? Bist du krank morgen? Hast heute eine Jacke angehabt. Eine Jacke.
3: Ja, so eine dünne ist, war doch ein bisschen frisch. Außerdem wolltest du nach gefühlt einem Jahr mal wieder aus dem Schrank.
2: Ach so.
3: Ne? Anja, heute keine Jacke. Vielleicht bin ich ja wirklich krank.
2: Vielleicht gehst du lieber mal zum Doktor nachher.
3: Vorsichtshalber vielleicht.
2: Ich stell dir vielleicht den Lüfter auf, der nur weiße Luft bläst. Heiße, nicht weiße. Naja, wir starten in den neuen Tag. Mehr 80er, mehr 90er, gleich Michael Jackson. Und zwar direkt nach den Pointers ist das Neutron Dance. Morgen.
3: Morgen.
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Hey, David ist schon wach. Dankeschön. 5:12 haben wir das erste Blitzer des Tages. Landkreis Freising, Neufahrn, Echinger Straße, Höhe Altenheim in Richtung Mintraching. Kommt gut und sicher an euch.

0: Ziel.
1: Hat der Wecker bei dem Blitzer auch so früh geklingelt?
0: Wahrscheinlich.
1: Ist ja eine Frechheit, wirklich. Hoffentlich hat er mittags Schluss. Arabella München, mehr 80er, mehr 90er und das Beste von heute, jetzt die Ex-Ambassadors mit Renegades. Schönen guten Morgen, kommt gut in den Tag.
0: Morgen.

0: Wir schauen in die Glaskugel. Genau heute in einem Monat riecht es in München wieder nach gebrannten Mandeln, nach Lebkuchen, nach Zuckerwatte. Denn genau heute in einem Monat geht sie los. Die Wiesen. Arabella München hier um 19 Minuten nach 5.
1: Anja, du solltest nebenberuflich Wahrsagerin werden.
0: Ich denke auch.
1: 16 Tage lang Vollgas auf der Wiesen beim größten Volksfest der Welt. Es wird wieder herrlich. Wir freuen uns. Die Schausteller freuen sich. Die Wirte haben Bock. Die ganze Welt will, dass es endlich losgeht.
0: Einen Monat dauert es aber noch. Einen Monat ausruhen, vorbereiten und geistig einstimmen. Für wen das besonders wichtig ist, natürlich die Wiesenbedienungen. Unsere Kollegin Kathi, die hat 4 Jahre lang auf der Wiesen in einem großen Zelt gekellnert. Wie bereitet man sich bitte auf so eine Wahnsinnszeit vor?
2: Meine erste Wiesen habe ich mich noch richtig drauf vorbereitet und mit Maskrügen zu Hause in der Wohnung rumgelaufen und die mit Wasser gefüllt. Und ich habe immer eine Vitaminkur davor gemacht, Ingwer-Shots vorbereitet, viel Magnesium auch schon davor genommen. Alles, was an Vitamine geht, in den Körper rein davor, damit man sich einfach über die 16 Tage fit und vor allem gesund hält.
1: Ja, das sowieso. Wir zählen die Tage und freuen uns schon narrisch. Jetzt aber erstmal Orns zwar Oogspult ist mit mehr 80ern, mehr 90ern. Holly Johnson, jetzt guten Morgen.
0: Morgen.

0: Chris Rea und Julia, euer Start Richtung Wochenhalbzeit 3. Vor 5:30 haben wir es ganz genau jetzt.
1: Weiter geht's in diesem Tag jetzt hier auf Arabella München mit Aber. Hier ist Waterloo. Schönen guten Morgen.
0: Morgen.

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1: Das Wetter. Für München und die Region endlich mal wieder Regen. Ich lieb's. Ich sag, wie es ist. Auf der Couch ohne schlechtes Gewissen. Wie schaut's heute aus? Es geht mit letztem Regen aus der Nacht in den Tag. Dazu aktuell 18 Grad am Bonner Platz, 17 in Neuried, 17 auch in Wesslingen im Landkreis Starnberg. Später Sonne und Wolken bei bis zu 29 Grad. Morgen ähnlich, aber ein paar Grad kühler. Hier 25 Grad in der Spitze. Hier sind dann am Nachmittag lokal Schauer und Gewitter unterwegs. Soweit das Wetter. Wir schauen in die Nachrichten. Da gab es gestern einen Riesenschock beim FC Bayern. Jamal Musiala ist schon wieder auf dem Platz zusammengebrochen. Wie es ihm jetzt geht, gleich bei Lisa Nagler in den Nachrichten.
2: 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Gefahr für die Münchnerinnen und Münchner gab's zu keiner Zeit. Nach dem Großeinsatz in Schwabing am Abend, so die Polizei auf Anfrage. Die Kräfte haben einen mutmaßlich bewaffneten Mann angeschossen. Der liegt schwer verletzt im Krankenhaus. Der Bereich rund um die Clemens- und Belgradstraße war über Stunden gesperrt. Auch die Tram konnte nicht fahren. Die Hintergründe werden noch ermittelt. Die Spritpreise bei uns in München und der Region unter 2 Euro, sehr selten die vergangenen Wochen. Der Freistaat prüft jetzt, ob sich Tankstellen an die 12-Uhr-Regel halten. Das Landesamt für Maß und Gewicht wertet Daten des Bundeskartellamts aus. Seit April dürfen Tankstellen ihre Spritpreise eigentlich nur noch einmal am Tag, Punkt 12 Uhr mittags, anheben. Schreckmoment beim FC Bayern. Jamal Musiala ist wieder auf dem Platz zusammengebrochen beim Testspiel gegen Heidenheim, wie schon gegen Leipzig am Wochenende. In den sozialen Medien entwarnt Musiala. Soweit geht's ihm gut, schreibt er. Bei ihm wurden kurz auftretende Absenzen festgestellt.

0: Vergleichbar sind die mit kurzen, plötzlichen Blackouts. Immer gut informiert, das war das Update für München und die Region. Und jetzt gibt's den zuverlässigen Verkehrsservice mit dem Morgenhuber.
1: 6:30 haben wir's. Die Strecke Fürstenfeldbruck in Richtung Starnberg ist immer noch zwischen Alling und Geching komplett gesperrt. Da ist ein Unfall passiert, also hier weit außen rumfahren. Und eine Meldung vom Georg-Brauchle-Ring in München in Richtung Mittlerer Ring, Höhe Landshuter Allee, ist gesperrt. Geplant war bis 5 Uhr, dauert jetzt aber noch eine halbe Stunde, also bis 6 Uhr. Hier wird die Fahrbahn erneuert. Kommt gut und sicher durch. Und ein Blitzer steht Landkreis Freising in Neufahrn, Echinger Straße, Höhe Altenheim in Richtung Mintraching. Meldet uns gerne weiteres von den Straßen, egal ob Stau oder Blitzer oder Sperren. Jederzeit per Telefon oder per WhatsApp. Für beides gilt dieselbe Nummer, die 089-4433-4433.
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0: kurzer Wecker-Vergleich. Es ist 5.41 Uhr auf Arabella München am Mittwoch.
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0: Sag ich doch.
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1: Die einen lieben ihn, die anderen haben Angst vor den Witzen vom Morgenhuber.
0: Da geht's bei dir schon noch? Angst?
1: Hallo? Nee, alles Paletti. Los geht's, bitteschön. Gleich eure Witze, jetzt erstmal deine Morgenhuber.
0: Ja, die sind eine 11 von 10, da bin ich mir ganz sicher. Hier kommt einer, gell? Der ist wirklich, wirklich toll. Wie heißt der Schutzpatron von Kinderspielplätzen? Mhm. Das ist der heilige Sankt Carsten.
1: Dafür Applaus.
0: Danke.
1: Okay, mit euren Witzen, ne, schickt sie uns einfach per WhatsApp oder per Telefon unter der 089-4433-4433. Sowie Andrea aus Weibertskirchen. Sie schreibt, ein Mann und eine Frau sitzen sich beim ersten Date im Restaurant gegenüber. Fragt der Mann, hast du Kinder? Sagt die Frau, ja.

0: 1, das ist fast 2, darauf der Mann ganz erbost. Ich weiß, wie viel 1 ist.
1: Doch,
2: sehr schön.
0: Nicht schlecht.
2: Andrea, vielen Dank. Ein wunderbarer Witz.
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0: Glow.
1: Und heute alle wieder so. Leider. Mainz.
2: Nein, Mainz. Ja. Alle wollen ihn haben. Arabella München um 5.49 Uhr. Den neuen Lotto-Jackpot heute Abend ist die nächste Ziehung und der Jackpot liegt schon wieder bei 50 Millionen Euro.
1: Ne? Vielleicht fragt ihr euch auch gerade, hä? Schon wieder 50 Millionen? Der wurde doch am Wochenende erst geknackt. Das dachten wir uns auch, aber es ist heute direkt wieder so hoch. Liegt daran, dass bis zum Wochenende der Jackpot monatelang nicht geknackt worden ist. Dadurch ist ein Überschuss entstanden und der liegt eben jetzt wieder bei 50 Millionen.
2: Aber ist ja auch ganz wurscht, gell? Ist ja eh.
1: Mainz? Nein, Mainz.
2: Mainz, hallo?
1: Mainz.
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2: Viel Glück, jetzt Julius in the News.

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3: Auch wenn es gerade noch nicht danach ausschaut, Badenudel ab ins Auto und rein in den Mittwoch bei 18 Grad in der Blumenau, 17 in Schwabhausen, 17 auch in Angelberg im Landkreis Freising. Nach letzten Regenschauern aus der Nacht heute Sonne und Wolken bei 29 Grad in der Spitze. Morgen auch erstmal noch Sonne und Wolken, vor allem am Nachmittag sind auch Gewitter und Schauer unterwegs. Die Topwerte hier liegen bei rund 25 Grad. Soweit das Wetter, es ist 6 Uhr.
4: Schönen guten Morgen, die Nachricht mit Lisa Nagler. Zuerst das Wichtigste aus München und der Region. Ein Schuss in Schwabing fällt, Straßen werden Stunden gesperrt, die Tram steht still. Was ist nach dem Großeinsatz am Abend im Bereich Clemens- und Belgradstraße bekannt? Ein junger Mann hatte mit einem Gegenstand, der wie eine Pistole ausgesehen hat, hantiert. Passanten hatten dann die Polizei gerufen, sie wollen auch einen Schuss gehört haben.
5: Gegen 17.30 Uhr konnten Polizeibeamte diese verdächtige Person antreffen und beim Antreffen kam es dann zu einem polizeilichen Schusswaffengebrauch. Durch diesen Schusswaffengebrauch wurde die Person schwer verletzt und befindet sich derzeit in einem Münchner Krankenhaus.
4: Polizeisprecher Thomas Schelshorn im Interview. Wer der junge Mann ist und warum in Schwabing geschossen wurde, das wird noch ermittelt. Nächster Zwischenfall am Münchner Flughafen. Nur wenige Tage nach der beinahe Katastrophe vom Wochenende mit einem Dreamliner. Passiert schon am Montag, wie erst jetzt bekannt wurde. München-Reporter Sebastian Uhl.
6: Diesmal betroffen ein Airbus A380, das größte Passagierflugzeug der Welt. Bei der Landung der Maschine aus San Francisco wurde die Landebahn verfehlt und der Flieger zu früh aufgesetzt. An Bord waren mehr als 350 Passagiere. Alle konnten das Flugzeug zum Glück unverletzt verlassen. Jetzt wird der Flugschreiber ausgewertet, um die Ursache zu klären.
4: Es sind schwere Vorwürfe gegen den Meta-Konzern. Dazu hat ein Prozess in den USA begonnen. Mehrere Bundesstaaten werfen dem Unternehmen vor, Minderjährige bewusst abhängig von Facebook und Instagram zu machen. Ein Urteil fällt wohl im Oktober. Die Kläger fordern, Meta muss bestimmte Funktionen in den Apps beschränken, wie das Endlos-Scrollen. Es droht eine Milliardenstrafe. Und noch die gute München-Nachricht. Bekommt die Stadt wieder ein Sportgroßereignis? Gut möglich. Der Stadtrat entscheidet heute, ob sich München fürs Champions-League-Finale in knapp 2 Jahren bewirbt. In der Allianz Arena mit einem Fanfest, ganze 4 Tage lang im Olympiapark. So steht's in der Beschlussvorlage. Immer gut informiert, das waren die Nachrichten für München und die Region. Was ist los auf den Straßen? Jetzt mit dem Morgenhuber.
7: 2 nach 6 haben wir es. Immer noch eine Vollsperre auf der Strecke Fürstenfeldbruck in Richtung Starnberg zwischen Alling und Gilching. Da gab es einen Unfall, hier weit außen rumfahren. Dann Georg Brauchle Ring in Richtung Mittlerer Ringhöhe, Landshuter Allee gesperrt. Hier wird die Fahrbahn erneuert, sollte aber in den nächsten Minuten aufgehoben werden. Das war's, kommt gut und sicher durch. Und das sind sie, die aktuellsten Blitzer in München und der Region. Landkreis Freising, Neufahrn, Echinger Straße, Höhe Altenheim in Richtung Mintraching.

0: Und gerade ganz neu von Peter per WhatsApp, Dankeschön. E471 in Oberschleißheim bei der Gärtnerei in Fahrtrichtung Garching. Meldet uns gerne weitere Blitzer, geht jederzeit per Telefon oder auch per WhatsApp. Für beides gilt dieselbe Nummer, die 089-4433-4433. Merci.
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3: Guten Morgen am Mittwoch. Endlich kann man mal wieder das Haus verlassen, ohne dass einen der Schlag trifft. Kühler ist es geworden.
0: Dafür hat mich gestern der Schlag getroffen, als ich

0: Die Volksfestsaison nähert sich dem Grande Finale in genau einem Monat. Am 19. September startet sie. Die Wiesn, jawohl, ihr Arabella München um 6:09.
1: Ich glaube, man hört es kaum. Wir versuchen es zu verstecken, aber wir freuen uns riesig. Dieses Wiesngefühl ist einfach so wunderbar, oder? Von mir aus können es jetzt auch direkt schon losgehen, weil auf der Wiesn schaut es ja auch schon recht fertig aus, ehrlich gesagt.
0: Ja, ein paar Schrauben werden die schon noch reinhämmern und Nägel reindrehen oder,
1: genau.
0: Oder umgekehrt. Ne?
1: Irgendwie so,
0: also,
1: ja.
0: Wir haben Bock, genauso wie alle, die auf der Wiese arbeiten. Bedienungen, Standelbetreiber, Musiker, sowie der Helly von der Band Ois Easy.
2: Wir als Partyband sind es natürlich gewohnt, in sämtlichen Volksfesten richtig Gas zu geben. Aber natürlich ist die Wiesn für uns ein ganz besonderes Highlight. Speziell 2026 kommen wir mit ganz einem frischen, tollen Programm, gepaart mit ganz vielen Show-Acts und natürlich auch Animationen für das Publikum.
1: Ja, Wahnsinn, da freuen wir uns drauf. Also, wir starten den Countdown in den letzten Monat bis zur Wiesn hier auf Arabella München. Natürlich mit mehr 80ern, mehr 90ern. Jetzt Simple Minds, Don't You. Schönen guten Morgen.
0: Morgen.

0: Schön machst du das, Anja. Ist das Morgengymnastik?
1: Ja, ist schön, oder?
0: Ist wirklich schön.
1: Fit.
0: Arabella Münch um 17:06. Ja, gerade mal 4 Minuten auf dem Platz und schon wieder ein Riesenschock. FC Bayern-Star Jamal Musiala ist schon wieder zusammengebrochen.
1: Ja, 3 Tage nachdem er am Samstag beim Testspiel gegen Leipzig schon mal zusammengebrochen ist. Gestern nach gerade mal 4 Minuten beim Testspiel gegen Heidenheim. Aber die allerwichtigste Nachricht vorneweg, es geht ihm gut. Er hat sich auf Instagram mit einem Statement gemeldet.
0: Er schreibt, dass wir uns keine Sorgen machen brauchen. Er leidet

0: einer neurologischen Dysfunktion und bei ihm sind sogenannte Absenzen festgestellt worden, also kurze plötzliche Blackouts. Die sind aber laut seinen Ärzten bekannt gewesen und gut behandelbar. Das Ärzteteam der Bayern kümmert sich natürlich um ihn jetzt, ne?
1: Ja, er hat in enger Abstimmung mit den Ärzten wohl auch selbst entschieden, dass er nach dem ersten Zusammenbruch unbedingt spielen wollte gestern, weil, ich zitiere, es ist mein persönlicher Wunsch gewesen, mich der Herausforderung zu stellen und mich weiter dem zu widmen, was mir bei der Genesung am meisten hilft, einfach meinen Alltag zu leben und meiner Passion, Fußball zu spielen, weiter nachzugehen.
0: Wir wünschen auf jeden Fall ganz, ganz gute Besserung, drücken die Daumen, dass Jamal so schnell wie möglich wieder ganz fit ist, vor allem nächste Woche Freitag, da geht ja die Bundesliga los. Alles Gute.

0: Boss Bruce Springsteen, 6:30 haben wir's. Aktuelle Gefahrmeldung kommt gerade rein. Bitte aufpassen auf der Strecke Miesbach-Holzkirchen zwischen Miesbach und Weihern. Da läuft eine Person an der Fahrbahn. Sehr gefährlich. Kommt gut an.
1: Wir begleiten euch, egal wo es hingeht. Hier auf Arabella München jetzt mit Ace of Base. Mehr 80er, mehr 90er. Schönen guten Morgen.
0: Guten Morgen.

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10: Das Wetter für München und die Region und für alle, die den Sommer noch nicht hergeben wollen, nix wie raus. Es geht in den Sommermittwoch bei aktuell 18 Grad am Marienplatz, 17 im Planegg, 17 auch in Landsberried im Landkreis Fürstenfeldbruck. Zum Start kann es ganz vereinzelt jetzt noch letzten Regen aus der Nacht geben. Sonst schon Sonne und Wolken, die bleiben heute auch bei 29 Grad in der Spitze. Morgen ähnlich, aber ein paar Grad kühler mit 25 Grad in der Spitze. Hier sind am Nachmittag Lokalschauer und Gewitter unterwegs. Das war's mit dem Wetter. Es geht in die Nachrichten. Da gab es gestern einen riesen Polizeieinsatz in Schwabing. Sogar Schüsse sind gefallen. Den aktuellen Stand hört ihr gleich bei Lisa Nagler.
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12: Arabella München um 9:30, immer gut informiert. Jetzt das Update. Vieles noch unklar nach dem Großeinsatz in Schwabing. Was wir wissen, Passanten hatten am Abend einen jungen Mann mit einem pistolenähnlichen Gegenstand gemeldet. Mit etlichen Kräften ist die Polizei in die Belgradstraße ausgerückt und hat geschossen. Der Mann wurde schwer verletzt, ist im Krankenhaus. Zu den genauen Hintergründen ermittelt jetzt die Münchner Kripo. Genau einen Monat noch, dann beginnt bei uns in München wieder der alljährliche Ausnahmezustand. Die Wiesn steht in den Startlöchern. Der Aufbau läuft auf Hochtouren. Die Festzelte sind schon fast fertig. Jetzt geht's an die Details und ans Innenleben sowie Deko. Auch im Rathaus wird sich vorbereitet. Obi Krause zapft zum ersten Mal an. Er übt schon seit Wochen. Wieder bei 50 Millionen Euro liegt der Lotto-Jackpot. Heute ist die nächste Ziehung. Und das, obwohl er doch am Wochenende nach Monaten endlich geknackt worden ist. Genau dadurch ist eine Überschusssumme entstanden und deswegen ist der Lotto-Jackpot wieder so hoch. Immer gut informiert, das war das Update für München und die Region. Und jetzt gibt's den zuverlässigen Verkehrsservice mit dem Morgenhuber.
13: 6:35 ist es, 2 Gefahrenmeldungen, bitte aufpassen, A92 Deggendorf in Richtung München, zwischen Landshut West und Moosburg Nord, ein Pannenauto steht auf der Standspur. Immer noch eine Person auf der Fahrbahn, auf der Strecke Miesbach-Holzkirchen, zwischen Miesbach und Weyern, beidseitig bitte aufpassen. Dann kommen wir in den Kreis Fürstenfeldbruck und Kreis Starnberg, auf der Strecke in Richtung Starnberg, also von Fürstenfeldbruck Richtung Starnberg, zwischen Alling und Gilching nach wie vor voll gesperrt, da ist in der Nacht ein schwerer Unfall passiert. In München Georg-Brauchle-Ring in Richtung Mittlerer Ringhöhe, Landshuter Allee ist gesperrt, da wird die Fahrbahn erneuert. Angesetzt war bis 5 Uhr früh, es dauert länger. Jetzt steht hier 7 Uhr.

0: Mal gespannt, wir halten euch da weiter auf dem Laufenden. Und eine Meldung von der Bayerischen Regiobahn, die Strecke Schliersee-Bayerisch-Zell aktuell gesperrt. Hier eine Infrastrukturstörung, wie es so schön heißt. Züge fahren verspätet und teilweise fallen sie ganz aus. Das will einplanen, wenn ihr hier fahren wollt.
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0: Da sind sie, die aktuellsten Blitzer in München und der Region Landkreis München, W471 Oberschleißheim bei der Gärtnerei in Richtung Garching. Dann Landkreis Freising-Neufahrn, Echinger Straße, Höhe Altenheim in Richtung Mintraching. Und da kam noch eine WhatsApp-Sprachnachricht.
2: Da ist Brigitte und ich hätte euch einen Blitzer zu melden. Und zwar am Ortsausgang von Hohenlinden Richtung München. Der wird gerade aufgebaut. Macht's weiter so, ich finde eure Sendung super. Ciao.
0: Ciao, Brigitte, das freut uns sehr. Dankeschön. Und Thomas hat den Blitzer, sehe ich gerade auch per WhatsApp nochmal bestätigt und ergänzt das Ganze, ist bei der Bushaltestelle am Ortsausgang Hohenlinden. Weitere Blitzer gerne durchgeben per Telefon oder auch per WhatsApp. Für beides gilt dieselbe Nummer, die 089-4433-4433.
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0: Schönen guten Morgen mit Arabella München um 6.42 Uhr.
1: Guten Morgen.
0: Ich glaube, jeder von uns kennt das. Ein falsches Wort, man meint es eigentlich gar nicht so. Und dann ein Streit, den man eigentlich wahrscheinlich gar nicht gewollt hat. Hm. Aber nicht mit uns. Auch dafür gibt es den Miteinander-Mittwoch.
1: Ja, wir bringen München und Region zusammen. Ihr braucht Hilfe oder wollt Hilfe anbieten. Genau dafür sind wir da und bringen eben euch zusammen. Und nicht nur das, wir vermitteln auch, wenn Streit gab. Unser Hörer Rudi hat sich bei uns gemeldet. Vor Jahren ist der Kontakt zu seinem Sohn abgerissen.
0: Durch einen blöden Streit. Eigentlich war die Beziehung wohl mal sehr eng. Rudi hat seinem Sohn sogar eine Niere gespendet und er vermisst ihn furchtbar.
2: Servus Felix,

0: ich weiß, dass du immer Radio Arabella hörst und ich vermisse dich sehr. Jeden Tag sehe ich die in Arbeit bei mir, wo ich die eine Niere gespendet habe. Ich weiß von dir nichts mehr, ich höre nichts mehr von dir. Und das ist unheimlich schmerzhaft oft für mich, nicht zu wissen, wie es dir geht, was ist los. Es ist immer schlanger, wenn ich nur her von dir, dass es dir gut geht. Gell? Meld dich einfach bei mir. Danke dir. Pfiati.
1: Felix, wenn du gerade zuhörst, es gibt noch was anderes, was dein Papa für dich gemacht hat. Er hat mithilfe der KI sogar einen Song geschrieben und dir gewidmet. Hör mal.

Wow, Gänsehaut, oder? Ja. Also Felix, meld dich gern. Wir bringen euch dann zusammen. Die Nummer hier zu uns per Telefon oder auch per WhatsApp ist die 089 4433 44.

0: also irgendwo auf der Welt ist bestimmt gerade 12 Uhr Mittag, ne? Arabella München um 6.47 Uhr. Also vielleicht müsste man den Tankstellen mal sagen, dass nur die deutsche Zeit zählt, ne?
1: Das wäre auf jeden Fall mal eine Erklärung. Ihr wisst Bescheid, seit April gilt die 12 Uhr Regel bei uns. Also, dass der Preis an der Zapfsäule nur einmal am Tag um Punkt 12 mittags erhöht werden darf. Einmal, nicht zweimal, nicht dreimal, einmal. Wir haben es alle verstanden. Die Tankstellen anscheinend nicht, denn die halten sich nicht immer dran.
0: Ja, genau. Deshalb prüft Bayern jetzt mögliche Verstöße. Das Landesamt für Maß und Gewicht überprüft jetzt die gemeldeten Verstöße. Wie viele das sind, wollen die nicht sagen. Aber wir haben ja schon mal darüber berichtet, das sind mehrere tausend. Und wenn da jetzt ein Verstoß festgestellt wird, dann kann das auch mehrere tausend Euro kosten für die
1: Tankstellen. Zu Recht, sagen wir. Das ist ja nicht mehr normal, wie teuer das alles ist. Wahnsinn, also wir halten euch hier auf dem Laufenden, was am Ende rauskommt. Und fahren bis dahin möglichst spritsparend in diesem Mittwoch. Natürlich mit mehr 80ern, mehr 90ern jetzt. Real Life.

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0: diesen 80er von Talk Talk. Such a shame. Um gleich 7:05. Es geht rein in Richtung Wochenhalbzeit.
1: Mit Meghan Trainor auf Arabella München, Dear Future Husband. Guten Morgen.
0: Morgen.

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10: Da ist heute eindeutig wieder Sonnen statt Regenschirm angesagt. Der Regen aus der Nacht sollte sich so langsam überall verzogen haben. Stattdessen gibt es heute Sonne und Wolken bei 29 Grad in der Spitze. Die aktuellen Temperaturen 18 am Riggerplatz, 16 in Sauerlache, 17 in Neuching im Landkreis Erding. Morgen auch erstmal noch Sonne und Wolken. Vor allem am Nachmittag sind aber auch Gewitter und Schauer unterwegs. Die Topwerte morgen liegen bei rund 25 Grad. Soweit das Wetter. Es ist 7 Uhr.
11: Schönen guten Morgen. Die Nachricht mit Lisa Nagler. Zuerst das Wichtigste aus München und der Region. Viel Blaulicht, bewaffnete Polizeikräfte, Straßensperren. Das Bild am Abend in Schwabing. Polizeisprecher Thomas Schelshorn im Interview zum Großeinsatz am Abend.
12: Wie genau sich der Schusswaffengebrauch zugetragen hat, warum hier geschossen wurde, wie der ganze Ablauf war, ist jetzt Gegenstand der Ermittlungen und der Grund, warum hier die Kriminalpolizei vor Ort ist und die genauen Umstände versucht zu ermitteln.
11: Viele Fragen sind nach dem Großeinsatz noch offen. Die Kripo ermittelt. Im Bereich Ecke Clemens- und Belgradstraße hatten Anwohner einen jungen Mann mit einem pistolenähnlichen Gegenstand gesehen, dann den Notruf gewählt. Mit etlichen Kräften ist die Polizei ausgerückt. Als die Beamten den Mann dann angesprochen haben, ist der Schuss in Schwabing gefallen. Wir machen uns Sorgen um FC Bayern-Star Jamal Musiala. Er ist wieder auf dem Platz zusammengebrochen beim Testspiel gegen Heidenheim und einem 4:2-Sieg. Aber er selbst gibt jetzt Entwarnung. München-Sportreporter David Riemer.
13: Ja, in sozialen Medien hat sich Musiala auch dazu geäußert. Und zwar hätten Ärzte bei ihm kurz auftreten, aber gut behandelbare Absenzen festgestellt, die auf eine neurologische Dysfunktion zurückzuführen sind. Ich habe kein Medizin studiert, deshalb habe ich mich mal schlau gemacht, was das bedeutet. Und zwar hat Musiala wohl kurze Bewusstseinsaussetzer wegen einer Störung des Nervensystems. Er selbst schreibt dazu, dass solche Momente für ihn aktuell Teil des Alltags sind. Er ist aber in bester medizinischer Behandlung und sehr optimistisch, schreibt Musiala.
11: Die Kontrollen an den deutschen Außengrenzen sollen verlängert werden um ein weiteres halbes Jahr bis Mitte März, um unerlaubte Einreisen zu verhindern. Das hat Bundesinnenminister Dobrindt bei der EU-Kommission angemeldet, nach dem Massenansturm von Migranten auf die spanische Exklave Ceuta in Nordafrika. Freibier gibt's heute in Erding am Schrannenplatz. Der Grund aber ein ernster. Der Inhaber von Erdinger Weißbräu wird heute beerdigt, Werner Brombach. Die Trauerfeier in Erding ist öffentlich ab 10 Uhr auf dem Brauereigelände. Ab 13 Uhr folgt dann ein Trauerzug durch die Innenstadt zum St. Paulsfriedhof. Brombach war mit 86 Jahren gestorben. Immer gut informiert, das waren die Nachrichten für München und die Region. Den zuverlässigen Verkehrsservice, den gibt's jetzt mit dem Morgenhuber.
14: 2:07 haben wir es. Bitte aufpassen. Gerade reingekommen auf der A92 Deggendorf in Richtung München bei der Einfahrt Landshut-West. Ungesicherte Unfallstelle. Und immer noch Vorsicht auf der Strecke Miesbach-Holzkirchen zwischen Miesbach und Weihern. Da läuft beidseitig eine Person auf der Fahrbahn. Immer noch betroffen. Kreis Fürstenfeldbruck, Kreis Starnberg. Und zwar

Die Strecke Fürstenfeldbruck in Richtung Starnberg zwischen Alling und Gilching immer noch komplett gesperrt. Da ist in der Nacht ein Unfall passiert. Und die Bayerische Regiobahn ist mittlerweile die Strecke Schliersee-Bayerisch-Zell aktuell gesperrt. Hier eine Störung. Die Züge fahren verspätet oder fallen teilweise ganz aus. Also das hier mit einplanen kommt gut und sicher an. Das sind sie, die aktuellsten Blitzer in München und der Region. Landkreis München, B471 Oberschleißheim bei der Gärtnerei in Richtung Garching. Landkreis Iversberg, Ortsausgang Hohenlinden bei der Bushaltestelle in Richtung München. Und ganz neu von Dada. Dankeschön, Landkreis Iversberg in Glonn in der Nähe des Super.

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1: Oh, da schau her, es ist gar nicht so schwer, was für die Gesundheit zu tun, gell? Servus, Bananz.
2: Guten Morgen am Mittwoch. Eine aktuelle Studie sagt, Treppensteigen ist sehr gesund. Gut, das wissen wir alle. Aber das Neue an der Studie, 60 Stufen am Tag reichen.
1: 60 Stufen. Mhm. Sehr gut zu wissen, so leben wir stufenweise länger.
2: Ne? Genau.
0: Ja. Arabella München. 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

0: Also wir hatten heuer schon Frühlingsfeste, Seefeste, Waldfeste, Volksfeste, kleine Feste, große Feste, aber das Schönste, das liegt noch vor uns, das Fest der Feste, die Wiesn. Genau heute in einem Monat geht's endlich los, nämlich am 19. September. Arabella München hier um 7:11.
1: Ja, unser Neu-OB Dominik Krause übt schon fleißig das O-Zapfen. Wir sind gespannt, wie er performen wird. Es wird wieder herrlich. Wir freuen uns, die Schausteller freuen sich. Die Wirte haben Bock, die ganze Welt will, dass es endlich losgeht.
0: Die ganze Welt, auf jeden Fall, jeder Einzelne. Einen Monat dauert's aber noch, einen Monat ausruhen, vorbereiten und geistig einstimmen. Für wen das besonders wichtig ist die Wiesnbedienungen. Ja. Unsere Kollegin Kathi hat 4 Jahre lang auf der Wiesn im Zelt gekellnert. Was war das Schönste, was du jemals erlebt hast und was war vielleicht auch nicht so schön?
2: Wenn Gäste jedes Jahr wieder einen besuchen, nur damit sie bei einem am Tisch sitzen dürfen. Da haben wir auch einen Tisch, die kommen aus Amerika, die uns jedes Jahr besucht haben. Und darüber freut man sich natürlich. Und gar nicht gut, dass viele einfach den Alkohol ein bisschen unterschätzen, sich selbst überschätzen. Gerade wenn dann auf der Bank viel geschunkelt wird und dann irgendwie umgefallen. Das ist natürlich immer schade, auch gerade für die Gäste, wenn dann sowas passiert.
1: Ja, sowas soll vorkommen auf der Wiesn. Wir machen uns die Zeit. Halb bis zur Wiesn natürlich auch schön. Lederhosen nochmal ausklopfen, Schuhe polieren, Dirndl bügeln, die Tage zählen. Und dazu gibt's mehr 80er, mehr 90er für euch jetzt. Paul Simon, You Can Call Me Al auf Arabella München. Guten Morgen.
0: Morgen.

0: ich versuche mich mal. Die Meister, die besten, Le Grand Equipe, the Champions. Fast genauso gut, oder?
1: Ja, fast, ja. Wirklich. Unser Morgenhuber freut sich schon. Bald geht die Champions League wieder los. Nächste Woche Donnerstag ist die Auslosung der Gruppenphase. Dann startet die Saison 26-27. 17 Minuten nach 7 auf Arabella München. Richtig spannend wird es bei uns aber erst bei der nächsten Saison, nämlich 27-28.
0: Ja, weil da kommt die Champions League vielleicht wieder nach München. Ist heute großes Thema im Stadtrat. Soll sich München fürs Champions League Finale 28 bewerben? Ich finde ja. Wirklich? Kostet aber anscheinend auch knapp 2,4 Millionen Euro wegen Sicherheitskonzept und einem kleinen Festival dazu im Olympiapark. Aber gut, es bringt ja auch was ein.
1: Vermutlich, ne? Ein, ja. 2 Euro. Und so ein Finale daheim, das Gewinnen, das wäre ja auch mal was, hat bisher noch nie geklappt. Und das, obwohl München schon 5-mal das Champions-League-Finale ausgetragen hat. Ob es was wird mit der Bewerbung, hört ihr dann natürlich sofort hier auf Arabella München bei uns.
0: Hoffentlich, hoffentlich München, hoffentlich. Jetzt Fiction Factory, Feels Like Heaven. Guten Morgen.
1: Morgen.

0: One to you, rein geht's in diesen Mittwoch. 6 Minuten vor halb 8 haben wir es ganz genau jetzt.
1: Schönen guten Morgen, Arabella München hier. Mehr 80er, mehr 90er, jetzt von Jennifer Page. Hier ist Crush.

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9: Das Wetter für München und die Region. Endlich mal wieder Regen. Ich lieb's auf der Couch. Ohne schlechtes Gewissen. So wunderbar, oder? Und wie schaut's heute aus? Da ist schon wieder die Sonne. Sonne und Wolken heute über den Tag. Bei aktuell 18 Grad in der Au, 17 in Felderfing, 18 auch in Wang im Landkreis Freising. Später bis zu 29 Grad in der Spitze. Morgen ähnlich, aber ein paar Grad kühler mit 25 Grad Topwert. Hier sind am Nachmittag lokal Schauer und Gewitter unterwegs. Soweit das Wetter. Wir schauen in die Nachrichten. Da gab es gestern einen Riesenschock beim FC Bayern. Jamal Musiala ist schon wieder auf dem Platz zusammengebrochen. Wie es ihm jetzt geht, gleich bei Lisa Nagler in den Nachrichten.
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10: Arabella München um 9:30, immer gut informiert. Jetzt das Update. Gefahr für die Münchnerinnen und Münchner gab's zu keiner Zeit. Nach dem Großeinsatz in Schwabing am Abend, so die Polizei auf Anfrage. Die Kräfte haben einen mutmaßlich bewaffneten Mann angeschossen. Der liegt schwer verletzt im Krankenhaus. Der Bereich rund um die Clemens- und Belgradstraße war über Stunden gesperrt. Auch die Tram konnte nicht fahren. Die Hintergründe werden noch ermittelt. Die Spritpreise bei uns in München und der Region unter 2 Euro, sehr selten die vergangenen Wochen. Der Freistaat prüft jetzt, ob sich Tankstellen an die 12-Uhr-Regel halten. Das Landesamt für Maß und Gewicht wertet Daten des Bundeskartellamts aus. Seit April dürfen Tankstellen ihre Spritpreise eigentlich nur noch einmal am Tag, Punkt 12 Uhr mittags, anheben. Schreckmoment beim FC Bayern. Jamal Musiala ist wieder auf dem Platz zusammengebrochen beim Testspiel gegen Heidenheim, wie schon gegen Leipzig am Wochenende. In den sozialen Medien entwarnt Musiala, soweit geht's ihm gut, schreibt er. Bei ihm wurden auftretende Absenzen festgestellt. Vergleichbar sind die mit kurzen, plötzlichen Blackouts. Immer gut informiert, das war das Update für München und die Region. Was ist los auf den Straßen zur Wochenmitte? Jetzt mit dem Morgenhuber.
11: 8:30 haben wir's. Immer noch die Meldung aus dem Kreis Fürstenfeldbruck, Kreis Starnberg. Die Strecke Fürstenfeldbruck Richtung Starnberg ist nach wie vor zwischen Alling und Gieching komplett gesperrt. In der Nacht ist da ein Unfall passiert. Aufräumarbeiten dauern noch. Gerade kommt die Info, bis ca. 9 Uhr heute Vormittag soll das Ganze andauern. Bis dahin weit außen rumfahren. Und eine Meldung aus München, Landsberger Straße, zwischen Friedenheimer Straße und Fürstenrieder Straße, rechte Spur gesperrt. Da gab es einen Unfall mit einem Bus im Kreuzungsbereich. Hier stockt der Verkehr. Das war's.
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11: Das sind die aktuellsten Blitzer in München und der Region. Landkreis München, B471 in Oberschleißheim bei der Gärtnerei in Richtung Garching. Dann Landkreis Ebersberg, Ortsausgang Hohenlinden bei der Bushaltestelle Richtung München. Und nochmal Landkreis Ebersberg in Glonn in der Nähe vom Supermarkt in der 50er-Zone. Gebt uns gerne weitere Blitzer durch. Wenn ihr einen seht, einfach anrufen bei uns oder auch WhatsAppen. Gebt beides immer unter derselben Nummer, die 089 44 433 4433. Danke schon mal.

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0: Spaß, was jetzt kommt, ist kein Spaß. Kein Spaß, also noch nicht. Heute ist Mittwoch.
1: Witzwoch, meinst du?
0: Sag ich doch.
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1: 20 vor 8 auf Arabella München und wir machen euren Mittwoch noch schöner wie immer mit euren besten Witzen und den Witzen vom Morgenhuber. Seid mal ehrlich, habt ihr da auch immer so ein bisschen Angst davor?
0: Der war gut, der war echt nicht schlecht. Ne? So, Achtung, hier kommt einer. Anja, was versteht man unter Turbinen? Nicht viel.
1: Der dauert kurz, aber naja, okay. Immer gerne her mit euren Lieblingswitzen per Telefon oder WhatsApp. Gerne auch als Sprachnachricht an die 089-4433-4433. So wie Holly aus Oberappersdorf bei Zolling. Was ist schwarz, qualmt und rennt über den Acker?
0: Hm?
1: Ein Kaninchen.
0: Sehr schön.
1: So geht es Morgenhuber, siehst du?
0: Ja, ist schon richtig.
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0: habe letztens wieder nicht im Lotto gewonnen. Mein Schein war voller Tippfehler. Ne?
1: Ja. Arabella München hier, 7.42 Uhr. Hoffentlich heute auch wieder, weil den Jackpot, den will ich ganz alleine für mich haben. Ich will den nicht teilen.
2: Mein Schatz.
0: Ja, heute Abend ist die nächste Ziehung und der Lotto-Jackpot liegt schon wieder bei 50 Millionen Euro.
1: Ne? Vielleicht wundert ihr euch, hä, wieso schon wieder 50 Millionen? Der wurde doch am Wochenende erst geknackt, dachten wir uns auch. Aber der ist heute schon wieder so hoch. Das liegt daran, dass bis zum Wochenende der Jackpot monatelang nicht geknackt worden ist. Dadurch ist ein Überschuss entstanden und der liegt jetzt eben wieder bei 50 Millionen.
0: Aber ist ja auch ganz egal, es gehört eh alles mir.
1: Nix da.
2: Mein Schatz.

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0: Schön, dass ihr bei uns seid heute an diesem Mittwochmorgen. Wir spielen euch Fleetwood Mac. 7:07 haben wir es ganz genau.
1: Und obendrauf Alphaville, Arabella München. Mehr 80er, mehr 90er. Schönen guten Morgen jetzt mit Sounds Like a Melody.

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10: Badenudel ins Auto und ab in den Mittwoch bei 18 Grad am Rindermarkt, 18 in Unterhaching, 17 sind es in Zorneding im Landkreis Ebersberg. Gerade sind noch relativ viele Wolken unterwegs. Die Sonne kommt aber immer mehr und mehr durch. In der Spitze heute 29 Grad. Auch morgen erstmal Sonne und Wolken. Vor allem am Nachmittag sind dann aber auch Schauer und Gewitter unterwegs. Die Topwerte liegen dann bei rund 25 Grad. Soweit das Wetter. Es ist jetzt 8 Uhr.
11: Schönen guten Morgen. Die Nachricht mit Lisa Nagler. Zuerst das Wichtigste aus München und der Region. Ein Schuss in Schwabing fällt, Straßen werden Stunden gesperrt, die Tram steht still. Was ist nach dem Großeinsatz am Abend im Bereich Clemens- und Belgradstraße bekannt? Ein junger Mann hatte mit einem Gegenstand, der wie eine Pistole ausgesehen hat, hantiert. Passanten hatten dann die Polizei gerufen, sie wollen auch einen Schuss gehört haben.
12: Gegen 17.30 Uhr konnten Polizeibeamte diese verdächtige Person antreffen und beim Antreffen kam es dann zu einem polizeilichen Schusswaffengebrauch. Durch diesen Schusswaffengebrauch wurde die Person schwer verletzt und befindet sich derzeit in einem Münchner Krankenhaus.
11: Polizeisprecher Thomas Schelshorn im Interview. Wer der junge Mann ist und warum in Schwabing geschossen wurde, das wird noch ermittelt. Nächster Zwischenfall am Münchner Flughafen. Nur wenige Tage nach der beinahe Katastrophe vom Wochenende mit einem Dreamliner. Passiert schon am Montag, wie erst jetzt bekannt wurde. München-Reporter Sebastian Uhl.
13: Diesmal betroffen ein Airbus A380, das größte Passagierflugzeug der Welt. Bei der Landung der Maschine aus San Francisco wurde die Landebahn verfehlt und der Flieger zu früh aufgesetzt. An Bord waren mehr als 350 Passagiere. Alle konnten das Flugzeug zum Glück unverletzt verlassen. Jetzt wird der Flugschreiber ausgewertet, um die Ursache zu klären.
11: Es sind schwere Vorwürfe gegen den Meta-Konzern. Dazu hat ein Prozess in den USA begonnen. Mehrere Bundesstaaten werfen dem Unternehmen vor, Minderjährige bewusst abhängig von Facebook und Instagram zu machen. Ein Urteil fällt wohl im Oktober. Die Kläger fordern, Meta muss bestimmte Funktionen in den Apps beschränken, wie das Endlos-Scrollen. Es droht eine Milliardenstrafe. Und noch die gute München-Nachricht. Bekommt die Stadt wieder ein Sportgroßereignis? Gut möglich. Der Stadtrat entscheidet heute, ob sich München fürs Champions-League-Finale in knapp 2 Jahren bewirbt. In der Allianz Arena mit einem Fanfest, ganze 4 Tage lang im Olympiapark. So steht's in der Beschlussvorlage. Immer gut informiert, das waren die Nachrichten für München und die Region. Den zuverlässigen Verkehrsservice, den gibt's jetzt mit dem Morgenhuber.
14: 3:08 haben wir es gleich. Immer noch die Vollsperre auf der Strecke Fürstenfeldbruck in Richtung Starnberg zwischen Alling und Geching. Da gab es in der Nacht einen Unfall. Es laufen immer noch die Aufräumarbeiten. Es dauert circa noch 1 Stunde laut aktuellen Infos. Wir hatten euch da weiter auf dem Laufenden. Und eine Meldung aus München-Landsberger Straße zwischen Friedenheimer Straße und Fürstenrieder Straße. Rechte Spur gesperrt. Da gab es einen Unfall mit Bus im Kreuzungsbereich. Hier momentan zäher Verkehr. Kommt gut und sicher durch. Das sind sie, die aktuellsten Blitzer in München und der Region. Ganz neu von Julia. Dankeschön. Landkreis München Groß-Helfendorf. Bei Aing in der Rosenheimer Straße Tempo 50. Michael meldet Landkreis Freising zwischen Allershausen und Egelhausen im Waldstück. Und Olli, unser

Stammhörer gerade eine WhatsApp geschickt. Zwei Blitzer, beide in Straßlach, einmal in Richtung Grünwald, die Tölzer Straße, 70er Bereich, und Grünwalder Straße am Markushof in Richtung Grünwald, 30er Zone. Dankeschön, Olli. Meldet uns gerne weitere Blitzer, jederzeit per Telefon oder auch per WhatsApp. Für beides gilt dieselbe.

0: was passiert. Ganz egal, ob ihr frei habt oder ran müsst, wir sind bei euch mit mehr 80ern, mehr 90ern, gleich Tom Jones und zwar direkt nach Falco. Hier ist der Kommissar. Schönen guten Morgen.
1: Guten Morgen.
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0: Ist bald wieder Zeitumstellung, können wir dann mal einen Monat nach vorne drehen, dann hört sie es endlich wieder so an.
1: Wir fallen heute richtig durch, darum sind wir ja hier.
2: Mega geil! Sehr gut! So wie jeden Tag hier.
3: 12 von 10 ist die Stimmung. Ich fühle mich immer alle fantastisch.
1: Alles gefällt mir, die Musik, die Menschen, alles.
4: Die unglaubliche Stimmung.
5: Lass ein Bier trinken.
0: Ja, auf der Wiesn, genau heute in einem Monat geht's los am 19. September.
6: Man hört's vielleicht, wir freuen uns ein wenig. Lebensfreude, jeder ist gleich, alle kommen zu uns, es wird einfach nur herrlich. Von mir aus könnte es auch direkt jetzt schon losgehen. Es schaut auf der Theresienwiese ja auch schon recht fertig aus, gell?
0: Ja, so ein paar Schrauben werden die schon noch reinhämmern und Nägel reindrehen,
6: genau.
0: Gell?
6: Ja. Unser Profi-Handwerker, der Morgenhuber.
0: Ja, falls sie mich brauchen, gell? Ja. Und auch für alle sonst, die auf der Wiesn arbeiten, gehen die Vorbereitungen los. Bedienungen, Standelbetreiber, Musiker sowie der Helly von der Band Eus Easy.
7: Natürlich müssen wir uns ein bisschen körperlich darauf vorbereiten. Die Stimmbänder müssen dementsprechend gut trainiert sein. Aber bei uns Musiker sind unsere Stimmbänder gestärkt und trainiert, sodass wir auch ganz viele Tage am Stück singen können.
6: Ja, am besten nur noch Kamillentrinken ab jetzt. Schaffen wir auf jeden Fall. Und wir drehen schon mal an der Uhr und machen die Zeit bis zu Wiesn so ein bisschen schöner hier auf Arabella München. Natürlich mit mehr 80ern, mehr 90ern. Jetzt für euren Start in diesem Mittwoch Robert Palmer, Johnny und Mary. Schönen guten Morgen.
0: 12 nach 8 haben wir es. Guten

0: Gerade mal 23 Jahre Profi vor Sportler in den Vorbereitungen und zweimal ein Riesenschock. Arabella München 16:08. Nach Samstag ist FC Bayern-Star Jamal Musiala gestern schon wieder zusammengebrochen.
1: Ja, drei Tage, nachdem er eben am Samstag beim Testspiel gegen Leipzig zusammengebrochen ist, gestern nach gerade mal 4 Minuten beim Testspiel gegen Heidenheim genau das Gleiche. Aber die allerwichtigste Nachricht vorneweg, es geht ihm gut. Er hat sich auf Instagram mit einem Statement gemeldet.
0: Ja, er schreibt, dass wir uns keine Sorgen machen brauchen. Er leidet an einer neurologischen Dysfunktion und bei ihm sind sogenannte Absenzen festgestellt worden, also kurze, plötzliche Blackouts. Die sind aber laut seinen Ärzten bekannt gewesen und gut behandelbar. Das Ärzteteam der Bayern kümmert sich natürlich um ihn jetzt. Ne?
1: Ja, er hat gesagt, er hat in enger Abstimmung mit den Ärzten wohl auch selbst entschieden, dass er nach dem ersten Zusammenbruch unbedingt wieder spielen will gestern Abend, weil, ich zitiere mal, es ist mein persönlicher Wunsch gewesen, mich der Herausforderung zu stellen und mich weiter dem zu widmen, was mir bei der Genesung am meisten hilft, einfach meinen Alltag zu leben und meiner Passion, Fußball zu spielen, weiter nachzugehen. Wir wünschen natürlich ganz, ganz gute Besserung.
0: Und alles, alles Gute und ich kümmere mich drum, ich bringe Kaffee vorbei.
1: Okay.
0: Ne?
1: Besser nicht, bei deinem Kaffee bekommt er auch noch Herzrasen dazu wahrscheinlich. Das braucht er jetzt nicht in der Situation.
0: Stimmt.
1: Aber es ist nett gemeint.
0: Der ist ganz schwach, der Kaffee.
1: Ja.
0: Nix ist da. Phil Collins und

0: So geht Aufstehen München und der Region mit Phil Collins und Philipp Bailey. 8:30 haben wir es gleich.
1: Walking on Broken Glass für euren Start in diesem Mittwoch hier auf Arabella München. Annie Lennox, schönen guten Morgen. Kommt gut rein in den neuen Tag.

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1: Das Wetter für München und die Region. Gerade kam unsere Kollegin Lise Reiner gesagt, wo ist die Sonne, wo ist der Verzerrt? Es ist doch schön werden. Ja, es wird schön. Wir gehen rein in den Sommermittwoch sozusagen. Bei ja noch aktuell sehr vielen Wolken und noch relativ kühl. 18,5 Grad am Isartor, 17 im Bruntal, 18 sind es auch in Schwabhausen im Landkreis Dachau. Später aber auf jeden Fall nochmal Badewetter. Hier bis zu 29 Grad, dazu immer mehr Sonne und ein paar Wolken. Morgen ähnlich, aber ein Grad kälter, ein paar sogar, 25 Grad in der Spitze. Hier sind dann am Nachmittag lokal auch wieder Schauer und Gewitter unterwegs. Das war's mit dem Wetter. Es geht in die Nachrichten. Da gab's gestern einen riesen Polizeieinsatz in Schwabing. Sogar Schüsse sind gefallen. Den aktuellen Stand hört ihr gleich bei Kollegin Lisa Nagler.
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3: Arabella München um 9:30, immer gut informiert, jetzt das Update. Vieles noch unklar nach dem Großeinsatz in Schwabing. Was wir wissen, Passanten hatten am Abend einen jungen Mann mit einem pistolenähnlichen Gegenstand gemeldet. Mit etlichen Kräften ist die Polizei in die Belgradstraße ausgerückt und hat geschossen. Der Mann wurde schwer verletzt, ist im Krankenhaus. Zu den genauen Hintergründen ermittelt jetzt die Münchner Kripo. Genau einen Monat noch, dann beginnt bei uns in München wieder der alljährliche Ausnahmezustand. Die Wiesn steht in den Startlöchern. Der Aufbau läuft auf Hochtouren. Die Festzelte sind schon fast fertig. Jetzt geht's an die Details und ans Innenleben sowie Deko. Auch im Rathaus wird sich vorbereitet. Obi Krause zapft zum ersten Mal an. Er übt schon seit Wochen. Wieder bei 50 Millionen Euro liegt der Lotto-Jackpot. Heute ist die nächste Ziehung. Und das, obwohl er doch am Wochenende nach Monaten endlich geknackt worden ist. Genau dadurch ist eine Überschusssumme entstanden und deswegen ist der Lotto-Jackpot wieder so hoch. Immer gut informiert, das war das Update für München und die Region. Was ist los auf den Straßen zur Wochenmitte? Jetzt mit dem Morgenhuber.
4: 8:31 Uhr haben wir es immer noch. Die Meldung vom Fürstenfeldbruck in Richtung Starnberg zwischen Alling und Gilching nach wie vor gesperrt. Da ist in der Nacht ein schwerer Unfall passiert. Es laufen noch Aufräumarbeiten. Dauer ist bis ca. 9 Uhr angesetzt. Wir halten euch da weiter auf dem Laufenden. Und München-Landsberger Straße zwischen Friedenheimer Straße und Fürstenrieder Straße rechte Spur gesperrt. Unfall mit einem Bus im Kreuzungsbereich. Hier stockt der Verkehr. Kommt gut an.
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4: Das sind die aktuellsten Blitzer in München und der Region Landkreis Fürstenfeldbruck, Gröbenzell am Zillerhof. Ganz neu von Michael, dankeschön. Dann Toni, ganz neu, Landkreis Ebersberg, Ortsausgang Hohenlinden in Richtung München beidseitig. Und Olli hat zwei entdeckt, Landkreis München, einmal Pullach, Wolfratshauser Straße Richtung München, gegenüber vom Erdbeerfeld und ganz neu auch Geisel-Gasteig-Straße in Richtung Grünwald unter der Unterführung. Meldet uns gerne weitere Blitzer, jederzeit per Telefon oder auch per WhatsApp. Für beides gilt dieselbe Nummer, die 089 4433 4433. Und noch mehr aktuelle Blitzer gibt's immer in der kostenlosen Arabella München App für euch.
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0: Schönen guten Morgen mit Arabella München um 20 Minuten vor 9.
1: Guten Morgen.
0: Ich glaube, jeder von uns kennt das. Ein falsches Wort, man meint es eigentlich gar nicht so und dann ein Streit, den man eigentlich gar nicht gewollt hat. Aber nicht mit uns. Auch dafür gibt es den Miteinander-Mittwoch.
1: Wir bringen München und Region zusammen. Ihr braucht Hilfe oder wollt Hilfe anbieten. Genau dafür sind wir da und bringen euch eben zusammen. Und nicht nur das, wir vermitteln auch, wenn Streit gab. Unser Hörer Rudi hat sich bei uns gemeldet. Vor Jahren ist der Kontakt zu seinem Sohn abgerissen.
0: Ja, irgendwie durch blöde Streitereien. Eigentlich war die Beziehung wohl mal sehr eng. Rudi hat seinem Sohn sogar eine Niere gespendet und er vermisst ihn fürchterlich.
2: Servus Felix, ich weiß, dass du immer Radio Arabella hörst und ich vermisse dich sehr. Jeden Tag sehe ich die Arbeit bei mir, wo ich die eine Niere gespendet habe. Ich weiß von dir nichts mehr, ich höre nichts mehr von dir. Und das ist unheimlich schmerzhaft oft für mich, nicht zu wissen, wie es dir geht, was ist los. Es tut mir schon lange, wenn ich nur höre von dir, dass es dir gut geht. Gell? Melde dich einfach bei mir. Danke dir. Kritik.
0: Felix, wenn du gerade zuhörst, es gibt noch was anderes, was dein Papa für dich gemacht hat. Er hat extra mit Hilfe der KI einen Song geschrieben und dir gewidmet. Hör mal.

0: das Herz befreien.
1: Oh, Gänsehaut, oder? Mhm. Also Felix, melde dich bitte, bitte gerne bei uns. Wir bringen euch dann zusammen. Die Nummer hier zu Arabella per Telefon oder WhatsApp ist die 089-4433-4433 für mehr Miteinander.
2: Aber wir würden uns so freuen, von dir zu hören.
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0: Ich glaube ja, diese Papierspende an der Zapfsäule müssen mittlerweile öfter aufgefüllt werden bei den Preisen. So traurig, gell? Arabella München, 8.44 Uhr gleich.
1: Aber es wird doch was gemacht.
0: Ja.
1: Es wird doch was, ihr wisst doch Bescheid. Seit April gilt die 12 Uhr Regel bei uns. Also, dass der Preis an der Zapfsäule nur einmal am Tag um Punkt 12 mittags erhöht werden darf. Einmal, nicht zweimal, nicht dreimal, nur einmal. Wir haben es alle verstanden.

0: nur anscheinend halt die Tankstellen noch nicht.
1: Ja, genau, deshalb prüft Bayern jetzt mögliche Verstöße. Das Landesamt für Maß und Gewicht überprüft jetzt die gemeldeten Verstöße. Wie viele das sind, wollten die uns nicht sagen, aber wir haben ja schon mal drüber berichtet. Es sind mehrere tausend. Und wenn da jetzt ein Verstoß festgestellt wird, kann das auch mehrere tausend Euro kosten.
0: Ne? Bis zu 100.000 Euro sogar. Ich hoffe bloß, dass die Tankstellen jetzt den Sprit nicht noch teurer machen, um die Verstöße finanzieren zu können. Na gut, was auch immer bei dieser Überprüfung rauskommt, hört ihr dann sofort hier bei uns auf Arabella München. Genauso wie mehr 80er, mehr 90er. Jetzt Sixpence None the Richer mit Kiss Me.
1: Hast du sie auf blöde Ideen gebracht, ne?
0: Oh nein. Ja.

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3: Ein richtig schöner Tag nochmal. Sonnenschein, ein paar harmlose Wolken dazu. Das Ganze bei heute bis zu 29 Grad. Aktuell 19. In Feldkirchen bei euch in Adelzhausen, auch am Giesinger Berg bei uns in München 20 Grad. Wie schaut es morgen aus? Am Vormittag ist es auch nochmal schön, ein Mix aus Sonne und Wolken. Am Nachmittag dann mehr Wolken und dann gibt es auch wieder Schauer und Gewitter. Die Höchstwerte so um die 25 Grad. Der Freitag ist auch eher nass und da gibt es dann höchstens 21 bis 23 Grad. Soweit das Wetter. Und jetzt zur Lisa in die Nachrichten.
4: Schönen guten Morgen. Die Nachricht mit Lisa Nagler. Zuerst das Wichtigste aus München und der Region. Viel Blaulicht, bewaffnete Polizeikräfte, Straßensperren. Das Bild am Abend in Schwabing. Polizeisprecher Thomas Schelshorn im Interview zum Großeinsatz am Abend.
5: Wie genau sich der Schusswaffengebrauch zugetragen hat, warum hier geschossen wurde, wie der ganze Ablauf war, ist jetzt Gegenstand der Ermittlungen und der Grund, warum hier die Kriminalpolizei vor Ort ist und die genauen Umstände versucht zu ermitteln.
4: Viele Fragen sind nach dem Großeinsatz noch offen. Die Kripo ermittelt. Im Bereich Ecke Clemens- und Belgradstraße hatten Anwohner einen jungen Mann mit einem pistolenähnlichen Gegenstand gesehen, dann den Notruf gewählt. Mit etlichen Kräften ist die Polizei ausgerückt. Als die Beamten den Mann dann angesprochen haben, ist der Schuss in Schwabing gefallen. Wir machen uns Sorgen um FC Bayern-Star Jamal Musiala. Er ist wieder auf dem Platz zusammengebrochen beim Testspiel gegen Heidenheim und einem 4:2-Sieg. Aber er selbst gibt jetzt Entwarnung. München-Sportreporter David Riemer.
6: Ja, in sozialen Medien hat sich Musiala auch dazu geäußert. Und zwar hätten Ärzte bei ihm kurz auftreten, aber gut behandelbare Absenzen festgestellt, die auf eine neurologische Dysfunktion zurückzuführen sind. Ich habe kein Medizin studiert, deshalb habe ich mich mal schlau gemacht, was das bedeutet. Und zwar hat Musiala wohl kurze Bewusstseinsaussetzer wegen einer Störung des Nervensystems. Er selbst schreibt dazu, dass solche Momente für ihn aktuell Teil des Alltags sind. Er ist aber in bester medizinischer Behandlung und sehr optimistisch, schreibt Musiala.
4: Die Kontrollen an den deutschen Außengrenzen sollen verlängert werden um ein weiteres halbes Jahr bis Mitte März, um unerlaubte Einreisen zu verhindern. Das hat Bundesinnenminister Dobrindt bei der EU-Kommission angemeldet, nach dem Massenansturm von Migranten auf die spanische Exklave Ceuta in Nordafrika. Nächster Sieg für die Löwen nach einem 3:2 gegen Albstadt. Damit klettert 1860 München in die Spitzengruppe der Fußballregionalliga. Tabellenplatz 5 aktuell für die Münchner. Der Rückstand auf Spitzenreiter Illertissen nur noch 2 Punkte. Am Samstag wollen die Löwen eine große Überraschung schaffen. Im DFB-Pokal geht's daheim im Grünwalder gegen Zweitligist Kiel. Immer gut informiert, das waren die Nachrichten für München und die Region. Jetzt der zuverlässige Verkehrsservice mit Sandra Lehmann.
3: Dann schauen wir doch mal auf die Straßen für euch. Wir haben eine Meldung aus dem Kreis Fürstenfeldbruck und dem Kreis Starnberg. Hier zwischen Fürstenfeldbruck in Richtung Starnberg. Ein Unfall und Aufräumen im Arbeiten bis um 11 Uhr noch zwischen Alling und Gilching ist deswegen die Strecke komplett gesperrt. Fahrt hier also weit außen rum, wenn es irgendwie geht. Und dann haben wir noch einen Stau auf der A995 in Richtung Kreuz Süd zwischen Unterhaching und Sauerlach, 4 Kilometer lang. 10 Minuten länger braucht ihr hier und die B11 Mittenwald Richtung München ist dabei, zwischen Wolfratshausen und Dorfen auch dichter Verkehr. Fahrt vorsichtig, gute Fahrt. Die aktuellsten Blitzer stehen in Gröbenzell am Zillerhof. Dann haben wir in Pullach die Wolfratshauser Straße Richtung München gegenüber vom Erdbeerfeld. Der Ortsausgang Hohenlinden in Richtung München ist dabei. Hier blitzen sie beidseitig. Und dann hat sich noch die Petra gemeldet.
7: Guten Morgen, da ist die Petra. Ich wollte euch am Blitzer melden, falls ihr ihn noch nicht habt. Im Landkreis Ebersberg in der Ortschaft Glonn auf der Kastenseoner Straße. Da geht es am Berg auf wie nach der Tankstelle. Da ist 50 und der Blitz beidseits.
3: Danke, liebe Petra. Falls ihr noch irgendwas Neues habt, ruft uns an. Schreibt auch gerne eine WhatsApp. München 4433 4433.
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3: Und ich sag's euch, ich nehme gerade unfreiwillig ab. Mein Lieblingsdönermann, 3 Wochen Türkei. Mein Lieblingsitaliener, 3 Wochen Apulien. Betriebsurlaub bis zum 10.09. Es sei euch gegönnt. Sommerferienwoche Nummer 3. Wir sind dabei mit mehr 80ern, mehr 90ern. Lionel Richie nach David Bowie.
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0: Leisler. Bonita, mehr 80er, mehr 90er auf Arabella München. Und da ist es noch genau ein Monat, dann geht's wieder los mit der Wiesn. Ja, München bis zum Anschlag voll, rund um die Theresienwiese, ordentliches Halligalli und in den Bierzelten alles voll. Falls ihr keinen Tisch reserviert habt, aber Stimmung und Schmankerl schon irgendwie erleben wollt, dann haben wir was, und zwar den Bierpalast im Löwenbräukeller. Matthias Reinbold ist da der Wirt und hat uns erzählt, dass es da ganz ähnlich abläuft wie auf der Wiesn.
1: Es ist genauso bayerisch dekoriert. Das Bier wird in Massen ausgeschenkt. Es gibt ein Wiesenhändel, es gibt Vorspeisenbrettel. Wir haben eine Oktoberfestband und natürlich ist die Stimmung sehr ähnlich.
0: Bier in Massen. In Massen. So ein Brotzeitbrettel wäre es jetzt auch, finde ich. Reservieren geht wie auf der Wiesn auch online. Feeling, Bier, Essen, wie auf der Wiesn geöffnet. Immer Freitag und Samstag ab 18 Uhr.

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6: Das Wetter für München und die ganze Region ist sehr erfreulich für alle, die noch mal baden gehen wollen. Die Woche heute nämlich ein richtig schöner Tag bei bis zu 29 Grad. Aktuell ist es auch schön angenehm, schon knappe 22 bei uns in der Münchner Innenstadt am Viktualienmarkt. Bei euch im Landkreis Starnberg in Bachern, da messen wir aktuell 21 Grad genau und knappe 21 sind es bei euch in Lengdorf. Heute, wie gesagt, schön, ein Mix aus Sonne und Wolken. Morgen ist es dann doch etwas wechselhafter, gerade am Nachmittag wieder Schauer und Gewitter, höchstens 25 Grad dazu. Und der Freitag ist auch eher nass bei 21 bis 23.
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6: Und das ist der zuverlässige Verkehrsservice für München und die ganze Region. Fahrt vorsichtig auf der A95 in Richtung München zwischen Penzberg und Seeshaupt. Hier ist ein Auto liegen geblieben. Ben? Das hat scheinbar einen Reifenplatzer. Da liegen nämlich auch Reifenteile auf der Fahrbahn. Also hier wirklich vorsichtig vorbeifahren. Und dann haben wir noch einen Reifenplatzer auf der Salzburger in Richtung München zwischen Bergen und Grabenstedt auf dem linken Fahrstreifen. Da liegen auch größere Reifenteile rum. Ja, und dann schauen wir noch in den Kreis Fürstenfeldbruck. Auf der Strecke in Richtung Starnberg zwischen Alling und Gilching ein Unfall. Die Aufräumarbeiten dauern noch ungefähr bis um 11. Hier deswegen eine Vollsperrefahrt hier, also weit außen rum. Gute Fahrt, kommt gut an. Die aktuellsten Blitzer, die stehen im Landkreis Fürstenfeldbruck in Gröbenzell am Zillerhof. Pullach ist dabei, die Wolfratshauser Straße Richtung München beim Erdbeerfeld. Der Ortsausgang Hohenlinden, wenn ihr in Richtung München unterwegs seid, beidseitig. Und in Glonn die Kastenseoner Straße, kurz nach der Tankstelle bei Tempo 50, auch hier beidseitig. Falls ihr noch was habt, ruft uns gerne an, schreibt uns auch gerne einfach eine WhatsApp. Beides geht unter der Nummer München 4433 4433 und noch mehr Blitzer jederzeit natürlich auch bei uns in der Arabella München App.
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Only Red Stars. In den Sommerferien. Und da läuft ja immer noch Mini-München, kennt ihr bestimmt. Das ist so ein ganz, ganz tolles Ferienprogramm für die Kinder. Eben ein Mini-München mit allem, was dazugehört. Da arbeiten die Kinder, verdienen ihre eigenen Euros. Also in dem Fall Mimüs. Und die können sie dann auch gleich wieder ausgeben. Mein Sohn war gestern da, er war Müllmann und meinte, super toll, hab super viel Trinkgeld bekommen, musste aber auch gleich wieder

ein bisschen was abdrücken. Er ist nämlich gerannt und wurde geblitzt. Ja, wirklich. Da sitzen Kinder versteckt in Kartons und blitzen alle, die zu schnell unterwegs sind. Blitzer mit Sofortkasse in dem Fall kosten Punkt 2 Mimüs. Ja, wie im echten Leben, sage ich doch. Mini-München. Bis Freitag läuft's noch. Da könnt ihr eure Kinder eben hinbringen. Einfach immer zwischen 10 und 17 Uhr. Das Ganze ist im Showpalast Freudmanning.

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1: Sieht schön aus. Ein Mix aus Sonne und Wolken. Dazu aktuell schauen wir aufs Thermometer. Ja, schon 22 Grad. Die haben wir gerade bei uns in München gemessen. Und zwar am Rindermarkt. Schauen wir zu euch nach Grünwald. Hier sind es auch knappe 22, 21 in Wackersberg bei euch im Landkreis Bad Tölz-Wolfratshausen. Ja, die Höchstwerte heute so um die 29 Grad. Also nochmal perfektes Badewetter. Morgen ist der Vormittag auch nochmal schön. Am Nachmittag werden es dann mehr Wolken und dann sind auch wieder Schauer und Gewitter unterwegs bei höchstens 25 Grad. Der Freitag ist auch durchwachsen und nass. 21 bis 23 Grad. Soweit das Wetter. Und jetzt schauen wir zu Lisa in die Nachrichten.
2: Schönen Vormittag, die Nachrichten mit Lisa Nagler. Zuerst das Wichtigste aus München und der Region. Nur noch einmal am Tag hoch, Punkt 12 Uhr mittags. Diese Regelung, die gilt seit gut 4 Monaten an unseren Tankstellen. Aber halten die sich auch dran? München-Reporter Sebastian Impickhofen.
3: Das prüft der Freistaat jetzt. Das Landesamt für Maß und Gewicht hier in München wertet Daten des Bundeskartellamts aus. Wirtschaftsminister Aiwanger fordert unterdessen, die Regel komplett zu kippen. Sie bringe nichts, nur Bürokratie. Halten sich Tankstellen nicht an die 12-Uhr-Regelung, drohen Bußgelder von bis zu 100.000 Euro. Eine Studie Ende April hatte schon gezeigt, dass die Konzerne ihre Preise extra hochsetzen, um sich Spielraum zu verschaffen.
2: Der Countdown für den Ausnahmezustand bei uns in der Stadt, der läuft. Heute in genau einem Monat beginnt die Wiesn. Der Aufbau auf der Theresienwiese, der läuft auf Hochtouren. München-Reporter Sebastian Uhl.
4: Es wird ernst auf der Theresienwiese. Die Festzelte sind äußerlich schon fast fertig aufgebaut. Jetzt geht's noch an die Details. Zum Beispiel an der Technik und dem Innenausbau, wie zum Beispiel der Dekoration, wird jetzt noch gearbeitet. Auch die Fahrgeschäfte stehen zum Großteil noch nicht. Und im Rathaus laufen ebenfalls Vorbereitungen. Für OB Krause wird's ja das erste anzapfen. Er hat in den vergangenen Wochen bereits fleißig geübt.
2: Der Skandal um den Immobilienfonds Verius zieht immer weitere Kreise und betrifft offenbar auch Bayern. Nach Medienberichten haben neben Krankenkassen und Versorgungswerken auch Kirchen in den Fonds investiert, darunter das Bistum Augsburg. Das Immobilienunternehmen ist massiv in Schieflage geraten. Vielen Anlegern droht der Totalverlust ihres Geldes. Freibier gibt's heute in Erding am Schranenplatz. Der Grund aber ein ernster. Der Inhaber von Erdinger Weißbräu wird heute beerdigt, Werner Brombach. Die Trauerfeier in Erding ist öffentlich ab 10 Uhr auf dem Brauereigelände. Ab 13 Uhr folgt dann ein Trauerzug durch die Innenstadt zum St. Paulsfriedhof. Brombach war mit 86 Jahren gestorben. Immer gut informiert, das waren die Nachrichten für München und die Region. Jetzt der Blick von den Straßen mit Sandra Lehmann.
1: Ich schau mal lieber auf die Straßen. Wir haben die A95 in Richtung München zwischen Penzberg, Iffeldorf und Seeshaupt. Da ist ein Auto liegen geblieben. Reifenteile auf der Fahrbahn, fahrt also vorsichtig vorbei. Auf der A99 der Westumfahrung Richtung Lindau schaut es ähnlich aus. Zwischen Ludwigsfeld und dem Dreieck Allach auch ein Reifen. Hier auf dem linken Fahrstreifen fahrt hier also auch ganz besonders vorsichtig. Genauso wie auf der Salzburger in Richtung München. Zwischen Hofoldinger Forst und dem Kreuz Süd ein größeres Metallteil. Dann haben wir leider immer noch eine Vollsperre zwischen Arling und Gilching auf der Startstraße 2069. Hier finden noch Aufräumarbeiten statt. Eine Stunde dauert es auf jeden Fall noch. Und dann haben wir noch die Heckenstallerstraße auf Höhe der Passauer auf dem linken Fahrstreifen. Instandsetzungsarbeiten, heißt Behinderungen bis um 14 Uhr. Fahrt vorsichtig. Gute Fahrt. Die aktuellsten Blitzer. Die stehen heute im Landkreis Fürstenfeldbruck in Gröbenzell am Zillerhof. Pullach ist dabei, die Wolfratshauser Straße in Richtung München gegenüber vom Erdbeerfeld mal wieder. Ja. Und Glonn ist auch noch dabei, die Kastenseoner Straße. Hier kurz nach der Tankstelle bei Tempo 50. Beidseitig blitzt da. Ja, und falls ihr auch noch irgendwas sichtet, neue Zungenbrecher gerne an München 4433 4433.
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1: Hi. Endlich mal wieder das Haus verlassen, ohne dass einen gleich der Schlag trifft, oder? Jetzt ist es eher andersrum, finde ich momentan. Mich trifft gerade der Schlag, wenn ich heimkomme. Ja, ich mache nämlich gerade schon so Urlaubshaufen. Alles, was wir nicht vergessen dürfen, liegt einfach im Wohnzimmer rum. Endspurt! Vielleicht auch bei euch und wir steigern die Vorfreude jetzt ein bisschen. Signore und Signori,

0: Hey, Mommy.
1: Wagon Bone Man, Human auf Arabella München.
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1: Heute ist so der Freibadtag der Woche. Sonnenschein bis zu 29 Grad. Ja, vielleicht fahrt ihr ins Westbad, da ist die Woche nämlich Sommer im Bad. Heißt, die ganze Woche kostenlose Spiel- und Sportaktionen für die Kinder und

0: Jugendlichen. Bis zum Freitag immer von 12 bis 18 Uhr. Da gibt es dann zum Beispiel Muscheltauchen oder Wasserball, Stopptanz, Rutschenwettbewerbe und vieles, vieles mehr. Das Ganze ist kostenlos. Halt der Schwimmbadeintritt, mehr ist es nicht. Ja, und dann schauen wir noch zu euch nach Starnberg. Da gibt es auch was ganz Nettes in der Stadtbücherei. Morgen Abend offener Spieletreff. Im Lesecafé wird von 18:30 bis 21:30 gespielt. Ihr könnt eigene Spiele mitbringen. Vor Ort gibt es aber auch welche zum Aussuchen. Mitmachen können alle ab 16. Ja, und noch mehr Tipps natürlich bei uns im extra großen Veranstaltungskalender. Klickt gerne rein, wie immer, auf radioarabella.de.
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15: Das Wetter für München und die ganze Region. Ja, schauen wir aufs Thermometer. Es ist sehr angenehm warm, aktuell knappe 23 Grad bei uns in der Stadt. Die haben wir gerade gemessen am Sendlinger Tor. Schauen wir zu euch nach Taufkirchen-Vils. Hier sind es 22, 21 in Starnberg bei euch im Landkreis Starnberg. Ja, da geht noch ein bisschen was. Auch bis zu 29 geht es heute hoch. Heute so der schönste Tag der Woche. Ein Mix aus Sonne und Wolken, keine Schauer. Morgen wieder. Morgen Vormittag ist es zwar auch nochmal schön, dann am Nachmittag zieht es aber wieder zu und dann sind Schauer und Gewitter unterwegs bei höchstens 25 Grad. Der Freitag ist auch wechselhaft und nass, 21 bis 23 Grad.
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15: Und dann schaue ich natürlich noch auf die Straßen für euch, der zuverlässige Verkehrsservice für München und die ganze Region. Da habe ich was von der B2 Weilheim München zwischen Lena-Christ-Straße und der B2 bei Wilshofen. Da laufen zwei Hunde frei an der Fahrbahn entlang, fahrt hier also am besten langsam und vorsichtig. Die A8 München

0: Salzburg. Personen am Fahrbahnrand zwischen Übersee und Siegsdorf. In beide Richtungen also wirklich vorsichtig fahren. Und das gilt auch für die A8 in Richtung München zwischen Hofoldinger Forst und Kreuz Süd. Hier liegt nämlich ein größeres Metallteil rum. Die B318, Holzkirchen Richtung Rottach-Egern zwischen Warngau und Gmund. Dichter Verkehr. Und auf der Startstraße 2069 zwischen Alling und Gilching immer noch eine Vollsperre wegen Aufräumarbeiten. Hier auf jeden Fall noch eine halbe Stunde. Fahrt vorsichtig. Gute Fahrt. Die aktuellsten Blitzer stehen in Pasing in der Meyer-Bär-Straße. Auswärts Richtung Verdi hat uns gerade der Olli durchgegeben. Es ist ein grauer Caddy. Und Markus war dran in Glonn, die Münchner Straße, beidseitig am Ortseingang bei Tempo 50. Ja, und falls ihr noch irgendwas Neues sichtet, ruft uns auch gern an oder schreibt einfach eine WhatsApp. München 4433 4433.
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0: mehr 80er, mehr 90er hier auf Arabella München Crowded House und Don't Dream It's Over. Ja, und falls ihr manchmal denkt, ich kann nicht mehr, die Arbeit macht mich fertig, ich brauche einen Schnaps, dann tut's nicht. Sonst geht's euch nämlich am Ende so wie einem Mann in Grassau. Der hatte im Homeoffice eine Videokonferenz und ist dabei eingeschlafen. Die Kollegen haben sich natürlich richtig Sorgen gemacht, weil er erstmal nicht mehr reagiert hat und dann vom Bildschirm verschwunden ist, haben die Feuerwehr informiert. Und die sind dann über den Balkon beim Mann eingestiegen und er lag auf der Couch im Tiefschlaf, rabenvoll. Ich meine natürlich stark alkoholisiert. Also dann doch lieber Kaffee, oder? Und dazu jetzt Cars. Willkommen Drive.
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10: Das schaut gut aus. Ein Mix aus Sonne und Wolken. Die bleiben aber harmlos. Keine Schauer angekündigt. Das Ganze bei 29 Grad in der Spitze. Aktuell sind wir bei 23 gemessen bei uns in der Stadt am Friedensengel. Schauen wir zu euch nach Germering im Landkreis Fürstenfeldbruck. Da messen wir aktuell knappe 23 und die messen wir auch bei euch in Schondorf. Ja, wie gesagt, heute richtig heiß und sonnig. Morgen wieder eher wechselhaft. Der Vormittag startet noch ziemlich gut. Dann aber eben wieder viele Wolken inklusive Schauer und Gewitter bei maximal 25 Grad. Und der Freitag ist auch relativ durchwachsen und nass.

0: Hier sind es dann 21 bis 23 Grad. So, das war das Wetter. Jetzt wird es Zeit für die Nachrichten mit der Lisa.
1: Schönen Vormittag, die Nachrichten mit Lisa Nagler. Zuerst das Wichtigste aus München und der Region. Ja, wir wollen das nächste Champions League-Finale. München hat dafür gestimmt, sich offiziell fürs Endspiel in knapp 2 Jahren zu bewerben. München-Reporterin Arabella Schäffler.
2: Läuft alles nach Plan, steigt das große Fußballfinale Ende Mai 28 in der Allianz Arena. Dazu könnte es ein 4-tägiges Fanfestival im Olympiapark geben. Die Stadt rechnet mit Kosten von knapp 2,4 Millionen Euro, unter anderem für Shuttlebusse und Sicherheit. Gleichzeitig hofft München auf volle Hotels und einen kräftigen Schub für die Wirtschaft.
1: Die Bundesstelle für Flugunfalluntersuchung ist eingeschaltet, nach den 2 Vorfällen am Münchner Flughafen. Lokalreporter Andi Weinhold.
3: Auf derselben Start- und Landebahn im Erdinger Moos ist es zu den 2 heiklen Situationen gekommen. Die Flugschreiber wurden jetzt sichergestellt. Wie berichtet, war am Samstag eine Boeing erst kurz vor Bahnende abgehoben und am Montagabend setzte ein Lufthansa Airbus noch vor der Landebahnschwelle auf. Bei beiden Flügen kamen Passagiere und Crew mit dem Schrecken davon.
1: Wieder günstiger werden Autoversicherungen. In den vergangenen Jahren waren die Preise dafür massiv gestiegen. Aktuell liegen die für Versicherungswechsler gerade mal 1,3% über dem Vorjahr, hat ein Vergleichsportal ermittelt. Ein Verbotsverfahren gegen die AfD. Das fordert die Präsidentin der israelitischen Kultusgemeinde München und Oberbayern, Knobloch. Auch wenn die Chancen gering sind, versuchen sollte man es trotzdem, so Knobloch im Stern. Nächster Sieg für die Löwen, 3:2 gegen Albstadt. Damit klettert 1860 München in die Spitzengruppe der Fußball-Regionalliga. Tabellenplatz 5 aktuell für die Münchner. Am Samstag geht's im DFB-Pokal daheim im Grünwalder gegen Zweitligist Kiel. Immer gut informiert, das waren die Nachrichten für München und die Region. Jetzt der Blick von den Straßen mit Sandra Lehmann.
0: Dann gucken wir doch mal, was da so los ist. Wir haben die B2 Weilheim-München zwischen Unterhirschberg und Hirschberg-Olm. Da ein Unfall, da findet gerade die Unfallaufnahme statt. Hier sind auch Personen auf der Fahrbahn selbstverständlich. Also fahrt hier wirklich vorsichtig vorbei. Und dann haben wir noch was aus der Region zwischen Lena-Christ-Straße und B2 bei Wilshofen. In beide Richtungen weiterhin vorsichtig fahren. Da sind nämlich Hunde an der Fahrbahn. Die A8 München-Salzburg zwischen Übersee und Siegsdorf-West. Personen am Fahrbahnrand, also auch hier wirklich vorsichtig fahren. Und das gilt auch für die A9 in Richtung München. Da hat uns gerade ein ganz frischer Unfall erreicht zwischen Allershausen und dem Kreuz Neufahren. Die Unfallstelle ist demnach noch ungesichert. Der rechte Fahrstreifen ist blockiert. Und nochmal Reifenteile auf der Eschenrieder Spange zwischen dem Dreieck München Eschenried und Dreieck Allach. Hier also auch vorsichtig fahren. So, das waren die Gefahrenmeldungen. Was haben wir noch? Die Salzburger in Richtung München zwischen Holzkirchen und dem Kreuz Süd 6 Kilometer Stau. Auf der A99 der Ostumfahrung Richtung Salzburg. Oh, noch eine Gefahrenmeldung. Eine Plastikmülltonne auf der Fahrbahn. Halleluja. Zwischen Kirchheim und dem Kreuz Ostfahrt hier also wirklich auch ganz, ganz vorsichtig. Gute Fahrt. Kommt gut an. Die aktuellsten Blitzer stehen in Pasing in der Meyerbeerstraße auswärts Richtung Verdi. Der Ortsausgang Münsing in Richtung Wolfratshausen ist dabei und die A99. Da haben wir einen Blitzer-Anhänger in der Baustelle bei Haar, hat uns gerade der Julian gemeldet. Herzlichen Dank dafür. Sibylle war auch dran. Falls ihr noch was Neues habt, ruft uns auch gerne an oder schreibt uns einfach eine WhatsApp München 4433 4433.
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0: Eine Stunde haben wir noch bis zur Mittagspause. Mehr 80er, mehr 90er. Rockset habe ich gleich nach einem ganz netten Song von Howard Jones, einer meiner Lieblings-80er. New Song.
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0: geht's durch den Mittwochvormittag mit Terence Trent D'Arby. Sign Your Name hier auf Arabella München. Und jetzt mal tief ausatmen, Dirndl zu machen und beim Einatmen hoffen, dass die Knöpfe halten. So geht's mir jedes Jahr vor der Wiesn. Ja, kurz nach den Sommerferien finde ich auch, ist ein bedenklich schlechter Zeitpunkt, wenn man sich im Urlaub nämlich gegönnt hat. Aber scheinbar geht's nur mir so. Unsere Arabella München-Reporter haben sich nämlich in der Stadt mal umgehört, ob die Tracht noch passt.
1: Leider zu groß geworden.
2: Passt noch, einmal frei.
1: Ich hab's noch nicht anprobiert.
3: Ja, die passt Gott sei Dank noch.
1: Die passt schon lange nicht mehr.
4: Ich schon seit 2 Jahren nicht mehr. Ich habe aber noch keine neue gekauft.
5: Die passt noch.
6: Jein, weil ich ein bisschen abgenommen habe.
0: Abgenommen habe. Falls ihr eine neue braucht, weswegen auch immer. Es gibt natürlich wieder ganz viele Trachtenmärkte in München und der Region. Am 13. und 12. September zum Beispiel im Hofbräukeller oder auch eine Woche später direkt am Tegernsee.

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10: Das Wetter für München und die ganze Region, ja, brutzelt schon langsam wieder ordentlich. Aktuell schon 25 Grad bei uns in der Stadtmitte, haben wir gerade gemessen am Stachus.

0: Brunnen. Schauen wir zu euch raus in den Landkreis Erding nach Bockhorn. Hier sind es 24 und die messen wir auch in Eichenau. Die Höchstwerte knappe 30, 29, sowas gibt es eben in der Spitze. Dazu Sonne und Wolken im Mix. Morgen dann wieder mehr Schauer. Da wird es ab dem Nachmittag wieder wechselhaft. Schauer und Gewitter, höchstens 25 Grad dazu. Und der Freitag ist auch eher wechselhaft und nass bei 21 bis 23 Grad.
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0: Und das ist der zuverlässige Verkehrsservice für München und die ganze Region. Fahrt vorsichtig auf der A9 in Richtung München zwischen Allershausen und dem Kreuz Neufahrn. Eine ungesicherte Unfallstelle. Hier ist der rechte Fahrstreifen aktuell blockiert. In der Gegenrichtung zwischen Manching und Ingolstadt Ost, da haben wir 5 Kilometer Stau. Hier braucht ihr circa eine Dreiviertelstunde länger. Und dann haben wir noch was in Richtung München auf der A9 zwischen Allershausen und dem Kreuz Neufahrn. 5 Kilometer Stau. Das ist wegen des Unfalls gerade frisch reingekommen. Ja, die A8 in Richtung München zwischen Holzkirchen und dem Kreuz Süd 10 Kilometer stockend und die B307 in Richtung Vorderriss ist dabei. 20 Minuten steht ihr länger zwischen Gmund und Rottach-Egern. Ja, und dann haben wir noch was von der Startstraße 2069. Zwischen Alling und Gilching hat es ja einen Unfall gegeben, inklusive Vollsperre. Ich sehe gerade, die Aufräumarbeiten dauern noch an. Die sind nicht um 11 beendet, sondern erst um 13 Uhr. Fahrt vorsichtig, gute Fahrt.
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0: Die aktuellsten Blitzer. 3 neue vom Vincenzo, dem Wolfgang und dem Harry. Einmal in Germering, die Augsburger Straße, auswärts mit Sofortkasse. Zwischen Zolling und Haag stehen sie bei Tempo 70. Und unter Menzing ist dabei die Allacher Straße, kurz nach der Bahnunterführung. Ja, danke euch. Falls ihr noch was Neues habt, ruft uns auch gern an. WhatsApp geht natürlich auch. München 4433 4433.
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Die 90er. Auf Arabella München mit R.E.M. Everybody Hurts am Mittwochvormittag. Und da hoffe ich doch schwer, dass es beim 6. Mal klappt mit dem Champions-League-Sieg in der eigenen Stadt. München bewirbt sich ja wieder um das Champions-League-Finale 2028. Schaut auch wirklich gut aus. Der Stadtrat hat heute der Bewerbung zugestimmt. Und weil keine andere Stadt mitbietet, dürfte die UEFA-Entscheidung reine Formsache sein. 5-mal haben wir das Finale schon bei uns ausgerichtet. Ein Triumph. Der Bayern war bislang noch nicht dabei. Dann hoffen wir mal auf 2028. Und ich hoffe jetzt mal auf was Gutes in der Kantine. Ich wünsche euch einen guten und wir hören uns morgen nochmal, wenn ihr Lust habt.

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16: Raus in die Mittagspause. Das Wetter hält. Heute Nachmittag scheint bei uns in München und der Region meistens die Sonne und es bleibt trocken. Thermometer klettert noch rauf auf bis zu 29 Grad. Aktuell Marienplatz 24, in Starnberg bei euch 24 und auch in Dachau 24 Grad. Morgen haben wir so einen Mix aus Sonne und Wolken. Nachmittags teilweise örtlich kräftige Regenschauer und Gewitter. Maximal 25 Grad. Am Freitag viele Wolken, kaum Sonne und immer wieder Schauer und Gewitter bei deutlich kühleren 21 bis 23 Grad. Soweit das Wetter. Jetzt die Arabella München Nachrichten um 12.
17: Die Nachricht mit Lisa Nagler. Zuerst das Wichtigste aus München und der Region. Nur noch einmal am Tag hoch, Punkt 12 Uhr mittags. Diese Regelung, die gilt seit gut 4 Monaten an unseren Tankstellen. Aber halten die sich auch dran? München-Reporter Sebastian Impico.

0: Das prüft der Freistaat jetzt. Das Landesamt für Maß und Gewicht hier in München wertet Daten des Bundeskartellamts aus. Wirtschaftsminister Aiwanger fordert unterdessen, die Regel komplett zu kippen. Sie bringe nichts, nur Bürokratie. Halten sich Tankstellen nicht an die 12-Uhr-Regelung, drohen Bußgelder von bis zu 100.000 Euro. Eine Studie Ende April hatte schon gezeigt, dass die Konzerne ihre Preise extra hoch setzen, um sich Spielraum zu verschaffen.
1: Der Countdown für den Ausnahmezustand bei uns in der Stadt, der läuft. Heute in genau einem Monat beginnt die Wiesen. Der Aufbau auf der Theresienwiese, der läuft auf Hochtouren. München-Reporter Sebastian Uhl.
2: Es wird ernst auf der Theresienwiese. Die Festzelte sind äußerlich schon fast fertig aufgebaut. Jetzt geht's noch an die Details. Zum Beispiel an der Technik und dem Innenausbau, wie zum Beispiel der Dekoration, wird jetzt noch gearbeitet. Auch die Fahrgeschäfte stehen zum Großteil noch nicht. Und im Rathaus laufen ebenfalls Vorbereitungen. Für OB Krause wird's ja das erste anzapfen. Er hat in den vergangenen Wochen bereits fleißig geübt.
1: Eine tragische Nachricht erreicht uns aus dem Kreis Garmisch-Partenkirchen. Bei Forstarbeiten ist ein 10-jähriges Kind von einem gefällten Baum getroffen worden und noch in einer Spezialklinik verstorben. Es wollte zuschauen und mithelfen. Der Unfall im Kreis Garmisch-Partenkirchen ist schon am Freitag passiert. Mehr Hitzeschutz, festgeschrieben im Grundgesetz. Das wünscht sich die SPD und bekommt für den Vorschlag viel Zuspruch. Knapp 2/3 der Deutschen sind dafür, so eine Umfrage der Nachrichtenagentur dpa. Es sind schwere Vorwürfe gegen den Meta-Konzern. Ein Prozess in den USA läuft dazu. Mehrere Bundesstaaten werfen dem Unternehmen vor, Minderjährige bewusst abhängig von Facebook und Instagram zu machen. Ein Urteil fällt wohl im Oktober. Immer gut informiert, das waren die Nachrichten für München und die Region. Den zuverlässigen Verkehrsservice, den gibt's jetzt von Simon Jägersberger.
3: Und da zunächst mal Vorsicht bitte auf der A99 West Richtung Lindau. Zwischen Dreieck Allach und Kreuz West liegen Metallrohre auf der Autobahn. Dann eine ungesicherte Unfallstelle auf der A8 Salzburg-München zwischen Bernau und Fraßdorf. Rechte Spur ist blockiert, deswegen auch Stau hier. Aktuell verliert er 10 Minuten. Und weiter Richtung München zwischen Holzkirchen und dem Kreuz Süd stockt's dann, da dauert's eine Viertelstunde. Auf der A9 München-Nürnberg zwischen Manching und Denkendorf haben wir 7 Kilometer Stau, 20 Minuten mal einplanen. Und B307 Gmund Richtung Vorderes zwischen Gmund und Rottach-Egern viel los. Knappe halbe Stunde Zeitverlust. Außerdem immer noch gesperrt wegen Aufräumarbeiten zwischen Alling und Gilching, wenn ihr Richtung Starnberg fahrt, von Fürstenfeldbruck aus. Es dauert noch circa eine Stunde, dann ist es hoffentlich frei. Ist schon mehrmals verschoben heute. Wir halten euch natürlich auf dem Laufenden. Und die aktuellsten Blitzer in München und der Region. In Allach unter Menzing von Karstraße stadteinwärts nach der Unterführung mit Laser und Sofortkasse. Danke, Olli. Dann zwischen Zolling und Haag im Landkreis Freising. 70 sind hier erlaubt. Und in Germering, Augsburger Straße stadtauswärts mit Sofortkasse. Alle Blitzer in der Arabella München App. Mehr melden gerne unter 089 44 33 44 33.
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3: Servus, so Treppensteigen ist gesund, sagt ganz aktuell die Wissenschaft. Es senkt das Sterberisiko um bis zu 24%. Habe ich doch gewusst. Es ist gesund, wenn man sich immer mal wieder ein frisches Bier aus dem Keller holt. Habt eine schöne Mittagspause mit mehr 80ern, mehr 90ern. Gleich unter anderem mit Duran Duran, Chick, Spandau Ballet, der Bloodhound Gang. Und das sind Kachagugu und Too Shy.

0: Ed Sheeran und I Don't Care auf Arabella München. Es ist gleich 11:45. Draußen schwitzen wir heute wieder bei bis zu 29 Grad, aber die Lebkuchenzeit hat offiziell begonnen. Ja, es klingt ein bisschen crazy, ja. Aber für Andreas Hock von Lebkuchen Schmidt in Nürnberg ist das Alltag.
1: Also wir backen und schuften und arbeiten natürlich das ganze Jahr. Das heißt also, Lebkuchen ist in Nürnberg ein Kulturgut und wir verschicken das ja auch in alle Welt. Insofern, ja, also jetzt momentan ist natürlich Hochbetrieb. Das heißt, wir backen in 3 Schichten, 24 Stunden am Tag. Aber duften nach Lebkuchen tut es bei uns eigentlich immer.
0: 19. August, na gut. Also ich bin noch gar nicht auf Lebkuchen. Höchstens Lebkuchen oder Spekulatius Eis. Über 40% von uns kaufen Lebkuchen auch erst im November. Aber es gibt diese 3%, die kaufen die ersten jetzt schon im Sommer. Fehlt eigentlich nur noch, dass heute am Marienplatz der erste Glühweinstand aufmacht. So bei entspannten 29 Grad im Schatten.

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9: Das Wetter für München und die Region, und das sieht nach einem sehr schönen Sommernachmittag aus. Die Sonne ist oft da, ein paar Wolken sind mal unterwegs, aber es bleibt auf jeden Fall trocken. Und dazu gibt es noch bis zu 29 Grad. Aktueller Modeonsplatz 26 bei euch in Erding, 26 Germering, Landkreis Fürstenfeldbruck sind 25. Morgen ist erst schön mit Sonne, ein paar Wolken, und dann blitzt und kracht es aber teilweise kräftig. Am Nachmittag bei uns um die 25 Grad gibt es. Freitag noch kühler, maximal 23, und viele dichte Wolken und immer mal wieder Regen oder Gewitter. Soweit das Wetter, jetzt die Arabella München Nachrichten mit Sebastian Uhl.
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11: 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Jetzt das Update. Vieles noch unklar nach dem Großeinsatz in Schwabing. Was wir wissen, Passanten hatten am Abend einen jungen Mann mit einem pistolenähnlichen Gegenstand gemeldet. Mit etlichen Kräften ist die Polizei in die Belgradstraße ausgerückt und hat geschossen. Der Mann wurde schwer verletzt, ist im Krankenhaus. Zu den genauen Hintergründen ermittelt jetzt die Münchner Kripo. Genau einen Monat noch, dann beginnt bei uns in München wieder der alljährliche Ausnahmezustand. Die Wiesn steht in den Startlöchern. Der Aufbau läuft auf Hochtouren. Die Festzelte sind schon fast fertig. Jetzt geht's an die Details und ans Innenleben sowie Deko.

0: Auch im Rathaus wird sich vorbereitet. Obi Krause zapft zum ersten Mal an, er übt schon seit Wochen. Wieder bei 50 Millionen Euro liegt der Lotto-Jackpot. Heute ist die nächste Ziehung. Und das, obwohl er doch am Wochenende nach Monaten endlich geknackt worden ist. Genau dadurch ist eine Überschusssumme entstanden und deswegen ist der Lotto-Jackpot wieder so hoch.
1: So, und jetzt kommen wir zum Verkehrsservice. Um genau 12.31 Uhr, da haben wir für euch folgende Meldungen aktuell. Bitte auf der A8 Salzburg-München ein bisschen aufpassen zwischen Bernau und Fraßdorf. Ungesicherte Unfallstelle, rechte Spur blockiert. Staut sich 25 Minuten, dauert's. Auf der A92 München-Deckendorf zwischen Oberschleißheim und Unterschleißheim liegen Spanngurte. Und auf der A93 Kiefersfelden-Rosenheim zwischen Oberaudorf und Brandenburg Fahrzeugteile. Kommen wir zu den Staus. Da haben wir die A9 München-Nürnberg zwischen Manching und Denkendorf. Stockt 25 Minuten dauert es hier. Dann B307, also rund um Tegernsee. Einmal Gmund, Rottach, Egern, viel los, dauert 20 Minuten. Und dann haben wir noch die Strecke Fürstenfeldbruck-Starnberg zwischen Alling und Gilching, ist immer noch gesperrt nach einem Unfall. Heute in den frühen Morgenstunden laufen immer noch die Aufräumarbeiten. Und falls ihr zum Tierpark wollt, die Parkplätze sind weitgehend besetzt. Also am besten nutzt einfach die öffentlichen Verkehrsmittel. Kommt gut an.
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1: Und die aktuellsten Blitzer in München und der Region. Einsteinstraße statt auswärts aus einem grauen Caddy. Danke Elias. Hellen meldet Taufkirchen, wenn man vom Lindenring runter auf den Kügelweg fährt. Tempo 30 hier. Und in Allach unter Menzing von Karstraße statt einwärts nach der Unterführung mit Laser und Sofortkasse. 089-4433-4433 erreicht er uns per WhatsApp oder auch telefonisch und alle Blitzer stehen immer in der Arabella München App.
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Bryan Adams und Heaven, die 80er auf Arabella München. Es ist 12:15. Willkommen in der zweiten Halbzeit des Tages. Die Hälfte der Arbeitswoche haben wir jetzt auch geschafft. Und falls sich der Kopf gerade so ein bisschen schwer anfühlt, Wissenschaftler haben herausgefunden, dass schon ein 40-Sekunden-Blick ins Grüne eure Konzentration um 15% nach oben schraubt. Also so ein kurzer Blick jetzt aus dem Fenster auf die nächsten Bäume oder den Park reicht eurem Gehirn schon völlig aus. Und falls ihr nach Feierabend die echten Oasen bei uns in München und der Region sucht, die schönsten Plätze und Tipps haben wir immer für euch auf radioarabella.de. Hier ist Arabella München. Wir schieben euch gut durch die zweite Halbzeit des Tages mit mehr 80ern, mehr 90ern. Hier sind Any Motion.

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0: Lanzai, Pedro Capó, Georgie Noriega, Rec 808, Shadow Towers, Puerto Rico.
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18: Eigentlich perfektes Sommerwetter für die zweite Tageshälfte. Es scheint meistens die Sonne, es bleibt trocken, nur ein paar harmlose Wolken. Und das Ganze dann bei bis zu 29 Grad. Aktuell am Gärtnerplatz 26, bei euch in Freising 26, in Bad Tölz, im Landkreis Bad Tölz-Wolfratshausen 25. Morgen haben wir erst so einen Mix aus Sonne und ein paar Wolkenfeldern. Am Nachmittag machen die Wolken dann oft dicht. Dann gibt es örtlich Schauer und Gewitter, rund 25 Grad. Und am Freitag, da bleibt der Himmel meistens grau mit wenig Sonne und es gibt immer wieder Regen oder Gewitter bei 21 bis 23 Grad. Soweit das Wetter. Jetzt die Arabella München Nachrichten um 13 Uhr.
19: Schönen Mittag, die Nachrichten mit Sebastian Uhl. Zuerst das Wichtigste aus München und der Region. Ja, wir wollen das nächste Champions League Finale. München hat dafür gestimmt, sich offiziell fürs Endspiel in knapp 2 Jahren zu bewerben. München Reporterin Arabella Schäffler.
20: Läuft alles nach Plan, steigt das große Fußballfinale Ende Mai 28 in der Allianz Arena. Dazu könnte es ein 4-tägiges Fanfestival im Olympiapark geben. Die Stadt rechnet mit Kosten von knapp 2,4 Millionen Euro, unter anderem für Shuttlebusse und Sicherheit. Gleichzeitig hofft München auf volle Hotels und einen kräftigen Schub für die Wirtschaft.
19: Wenn es dazu kommt, lebt auch wieder der Traum vom Finale daheim. Mit dabei wäre dann hoffentlich Jamal Musiala. Der Bayern-Star leidet unter einer neurologischen Dysfunktion, ist deshalb gestern zum 2. Mal innerhalb einer Woche während eines Testspiels zusammengebrochen. Seine Karriere soll darunter aber nicht leiden, heißt es aus dem Verein. München-Reporter Uli Reitinger.
21: Diese Form epileptischer Anfälle ist normalerweise gut zu behandeln. Und man darf nicht vergessen, der FC Bayern hat eine medizinische Abteilung auf Top-Niveau. Die besten Voraussetzungen, dass man Musiala auf dem Platz in Zukunft nichts mehr anmerken wird von seiner Erkrankung. Ob er allerdings schon am Samstag im Supercup-Spiel gegen Dortmund oder zum Bundesliga-Start eine Woche später zum Einsatz kommen kann, ist noch offen.
19: Fast überall an Europas Küsten sind die Meere zu warm, teils um über 6 Grad mehr als sonst üblich. Das hat eine internationale Forschungsinitiative herausgefunden. Am schlimmsten trifft's das westliche Mittelmeer und die Region um Spanien und Portugal. Das warme Wasser bedroht nicht nur Meerestiere und das Ökosystem,

0: sondern kann auch schwere Stürme auslösen. Die Forscher fordern deshalb den Ausstieg aus Öl, Gas und Kohle. Und wie können wir sparen beim Thema Auto in Zeiten exorbitanter Spritpreise? Zum Beispiel bei der Versicherung. Hier kann sich jetzt ein Wechsel richtig lohnen, denn die Kfz-Haftpflichtversicherung ist aktuell 3% günstiger als vergangenes Jahr. Das zeigt eine Analyse eines Vergleichsportals. Immer gut informiert, das waren die Nachrichten für München und die Region. Und jetzt der zuverlässige Verkehrsservice mit Simon Jägersberger.
1: Und da bitte Vorsicht auf der A92 München-Deckendorf zwischen Oberschleißheim und Unterschleißheim liegen Spanngurte auf der Fahrbahn. Dann kommt gerade die A8 Stuttgart-München rein, zwischen Sulzemoos und Dachau-Fürstenfeldbruck liegt ein LKW-Kotflügel. Auf der A94 München-Passau, Ausfahrt-Anzing, Spanngurte, bitte auch hier aufpassen. Und ein defektes Auto auf der A96 München-Lindau-Höhe Wörthsee. Kommen wir zu den Staus, die A8 Salzburg-München zwischen Bernau am Chiemsee und Aachen-Mühle, 4 Kilometer Länge, Viertelstunde dauert's, und A9 München-Nürnberg, das Übliche zwischen Manching und Denkendorf, stockt's auf 11 Kilometer, dauert 20 Minuten, kommt gut an. Und die aktuellsten Blitzer in München und der Region: Kreilerstraße stadteinwärts, kurz vor der St. Veit-Straße, danke Pauli, und Einsteinstraße auswärts haben wir noch, und in Zolling im Landkreis Freising auf der Tangente Höhe Feuerwehr. Danke Alexandra, alle Blitzer in der Arabella München-App, und mehr gerne melden unter 089 4433 4433.
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1: Servus. So, jede Mücke hat ihren eigenen Lieblingsmenschen, sagen ganz aktuell Forscher. Also was mich betrifft, haben die meisten Mücken bei uns im Schlafzimmer dann sogar irgendwie einen Fetisch. Keine Ahnung, die mich wieder zerstochen heute Nacht. Aber ich will jetzt nicht weiter meckern, denn wenn ich jetzt aus der Mücke einen Elefanten mache, dann wird's echt eng im Bett. Deswegen, was soll's. Schönen Mittwoch euch mit mehr 80ern, mehr 90ern. Gleich Chris Rea, The Road to Hell, Bee Gees Alone. Und das sind die Eurythmics und When Tomorrow Comes auf Arabella München.

0: Chris Rea auf Arabella München, gleich 1:15 und es schaut schon ziemlich fertig aus, es ist aber noch nicht. In genau einem Monat geht die Wiesn los. Die großen Festzelte stehen von außen teilweise schon fast komplett, aber lasst euch nicht täuschen, drinnen drumherum, da gibt es noch richtig viel zu tun. Unsere Arabella-Reporterin Laura steht für euch gerade drüben auf der Theresienwiese. Wie schaut's denn aus, Laura?
1: Hier sieht es wirklich noch aus wie eine riesengroße Baustelle. Überall hört man das Hämmern und man sieht die ganzen Mitarbeiter und Bauarbeiter rumlaufen mit den ganzen Maschinen, irgendwelche Sachen und Rohre bringen oder anmontieren. Und wenn man sich das Ganze hier so anschaut, obwohl schon fast alle Zelte aufgebaut sind, kann ich mir kaum vorstellen, dass es hier schon bald losgeht mit der Wiesn.
0: Aber wird es genau heute in einem Monat und sie haben es jedes Jahr pünktlich geschafft. Das sind absolute Profis am Werk. Grüße rüber auf die Theresienwiese und danke für euren Einsatz. Bei Hitze, Regen, einfach Wind und Wetter. Ihr schaut, dass alles läuft. Und hier laufen mehr 80er, mehr 90er auf Arabella München. Jetzt mit Sydney Youngblood. Sit and Wait.

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14: Das Wetter für München und die Region, da haben wir heute Sonne satt, keine Regenwolke in Sicht. Es bleibt auch am Nachmittag so schön und trocken und das bei bis zu 29 Grad. 27 haben wir jetzt am Rotkreuzplatz, bei euch in Ebersberg sind 26 und in Herrsching am Ammersee auch 26 Grad. Morgen dann so ein Wechselspiel. Sonne, Wolken, vor allen Dingen am Nachmittag teilweise kräftige Schauer und Gewitter. Höchstens 25 Grad und am Freitag den ganzen Tag viele dichte Wolken. Nur ganz kurze Sonnenmomente und wiederholt nass. Bei 21 bis 23 Grad.
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14: Der zuverlässige Verkehrsservice für München und die Region. Vorsicht bitte auf der A92 München-Deckendorfhöhe unter Schleißheim liegt ein Kantholz auf der Autobahn und ein defektes Auto auf der A96 München-Lindau-Höhe Wörthsee. Dann zu den Zeitverlusten. Aktuell sind es 11 Minuten auf der A9 München-Nürnberg zwischen Manching und Denkendorf und auf der A99 West Richtung Lindau zwischen Kreuz-West und dem Dreieck München-Südwest 5 Kilometer Stau. Dauert eine Viertelstunde.
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14: Und die aktuellsten Blitzer in München und der Region sind ein paar neue reingekommen. Den ersten haben gemeldet Alois und Petra, danke, in Falkenberg an den Tennisplätzen. Dann meldet uns Olli in Pullach ein, auf der Münchner Straße beidseitig, 40er-Zone. Josef ist in Hohenlinden unterwegs, Ortsausgang links, bei Haag steht einer. Und B301 Richtung Mainburg aus einem dunklen, silbernen Caddy bei der Bushaltestelle. Dankeschön, Simon. Und gerne mehr unter 089 44 33 44 33. Alle Blitzer stehen natürlich immer in der Arabella München App für euch.
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0: Die 90er, Nick Cave und Kylie Minogue, Where the Wild Roses Grow auf Arabella München, 2:12. Zweimal in 4 Tagen, sagt Jamal Musiala mitten auf dem Platz einfach zusammen. Gestern beim Testspiel in Heidenheim, der Bayern, 4 Minuten nach seiner Einwechslung, ohne Gegnerkontakt und am Samstag ja auch schon gegen Leipzig. Und jetzt hat sich Jamal gestern auf Instagram gestern noch gemeldet, hat gesagt, die Ärzte haben bei ihm sogenannte Absenzen festgestellt, kurze Aussetzer durch neurologische Fehlfunktionen. Das klingt dramatisch, ist aber laut Dr. Regina Becker, Neurologin aus München, gut behandelbar.
1: Ganz wichtig ist zu unterscheiden, dass bei der Form der Epilepsie kein struktureller Schaden im Gehirn vorliegt. Also es gehen keine Hirnzellen zugrunde, sie haben keine Narben im Gehirn, die diese Epilepsie triggern. Also das Gehirn an sich ist gesund. Sie haben in dem Moment sozusagen diese Dysfunktion der Neurone. Und prinzipiell ist die Absorpsepilepsie mit Medikamenten sehr gut behandelbar. Und ein Großteil der Patienten wird unter der Medikation komplett anfallsfrei. Also es sollte Herrn Musiala jetzt auf seinem weiteren Weg nicht stark kompromittieren.
0: Das wünschen wir ihm. Mensch, der Kerl ist gerade mal 23, hat noch alles vor sich. Unter Jamals Post stapeln sich die Genesungswünsche von Florian Wirtz bis Jude Bellingham und Sportboss Max Eberl von den Bayern hat völlig recht. Fußball ist Nebensache. Gesundheit geht vor. Alles Gute und schnelle Besserung, lieber Jamal.

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9: Der Nachmittag hält, was die Wettervorhersage versprochen hat. Viel Sonne über Stadt und Region und es bleibt trocken. Das Ganze bei bis zu 29 Grad. 28 haben wir an der Münchner Freiheit. Bei euch in Karlsfeld sind 27 und das gleiche auch in Wolfratshausen. Morgen haben wir so einen Mix aus Sonne und Wolken erstmal. Am Nachmittag machen die Wolken dicht. Dann gibt es stellenweise kräftigen Regen, teilweise auch Gewitter bei bis zu 25 Grad und am Freitag den ganzen Tag eigentlich Wolken, immer mal wieder mit Schauern und Gewittern bei frischeren 21 bis 23 Grad. Soweit das Wetter. Jetzt die Arabella München Nachrichten um 14 Uhr.
10: Schönen Nachmittag, die Nachrichten mit Sebastian Uhl. Zuerst das Wichtigste aus München und der Region. Der Schock war groß gestern Abend in Schwabing, als ein mutmaßlich bewaffneter Mann durch die Straßen lief. Die Polizei konnte ihn nur mit einem Schuss stoppen, wodurch er schwer verletzt wurde. Jetzt gibt es neue Details zu dem Fall. München-Reporterin Arabella Schäffler.
11: Demnach handelt es sich nicht um einen Erwachsenen, sondern einen 14-jährigen Schüler aus dem Kreis Miesbach. Der Teenager hat mit einer Softair-Waffe herumgefuchtelt, die einer echten Pistole täuschend ähnlich sah. Als Zivilbeamte den Jugendlichen ansprachen und ihn aufforderten, die Waffe fallen zu lassen, habe er sich mit der Waffe in der Hand zu den Beamten umgedreht, woraufhin die den Schuss abgaben.

0: Der 14-Jährige, der bereits Polizei bekannt war, wurde ins Krankenhaus gebracht. Sein Zustand ist stabil. Jetzt ermittelt das LKA.
1: Die Bundesstelle für Flugunfalluntersuchung ist jetzt eingeschaltet nach zwei Vorfällen am Münchner Flughafen. Lokalreporter Andi Weinhold.
2: Auf derselben Start- und Landebahn im Erdinger Moos ist es zu den zwei heiklen Situationen gekommen. Die Flugschreiber wurden jetzt sichergestellt. Wie berichtet, war am Samstag eine Boeing erst kurz vor Bahnende abgehoben und am Montagabend setzte ein Lufthansa Airbus noch vor der Landebahnschwelle auf. Bei beiden Flügen kamen Passagiere und Crew mit dem Schrecken davon.
1: Eine tragische Nachricht erreicht uns aus dem Kreis Garmisch-Partenkirchen. Bei Forstarbeiten ist ein Kind von einem gefällten Baum getroffen worden und später in einer Spezialklinik verstorben. Das Kind wollte zuschauen und mithelfen, heißt es. Der Unfall im Kreis Garmisch-Partenkirchen ist schon am Freitag passiert und erst jetzt bekannt geworden. Und um 12 Uhr gehen die Preise hoch, sonst dürfen sie, wenn dann, nur gesenkt werden. Diese Regelung gilt seit 4 Monaten an unseren Tankstellen. Ob sich da aber auch alle dran halten, prüft der Freistaat jetzt. Wirtschaftsminister Aiwanger fordert gleichzeitig, die Regel komplett zu kippen. Sie bringen nichts, nur Bürokratie, sagt er. Immer gut informiert, das waren die Nachrichten für München und die Region. Und jetzt der zuverlässige Verkehrsservice mit Simon Jägersberger.
3: Vorsicht bitte auf der A9 Nürnberg-München zwischen Dreieckhalle Daumpfaffen, Rufen defekter LKW und Reifenteile auf der Autobahn. Und die A99 Ost Richtung Nürnberg ist gemeldet zwischen Hohenbrunn und Kreuz Ost. Stockender Verkehr, 10 Minuten dauert's, kommt gut an. Und die aktuellsten Blitze in München und der Region. In Garching, Schleißheimer Straße, Höhe Bushaltestelle, danke Alfi. Basti meldet in Grub bei Verleih, Höhe Bushäusel. Und B301 Richtung Malmburg aus einem dunklen silbernen Caddy bei der Bushaltestelle. Alle Blitze in der Arabella München App und meldet gerne mehr, jederzeit telefonisch oder per WhatsApp. 089 44 33 44 33. Danke.
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3: Servus, so, wir spielen den ganzen Tag für euch mehr 80er, mehr 90er und gleich die 80er Man at Work. Mit Down Under, Genesis aus den 90ern. Jesus, he knows me. Und als der Sohn vom großen Motown-Chef diesen Song, der jetzt gleich kommt, geschrieben hat, hat sein eigener Vater nur müde gelächelt. Aber sein Kumpel Michael Jackson war so begeistert, dass er spontan direkt den ganzen Refrain eingesungen hat. Und damit keiner denkt, dass die Nummer sich nur verkauft wegen Michael Jackson, haben sie den Namen von ihm damals auf der Platte gleich weggelassen. Aber natürlich erkennt ihr ihn sofort. Hier ist Rockwell zusammen mit Michael Jackson. Somebody's watching me.

0: Pink und Secrets auf Arabella München. Es ist 14:45 am Mittwoch und euer Fahrrad wird morgen kostenlos durchgecheckt. Und zwar in den Pasing-Arkaden. Das Mobilitätsreferat prüft Bremsen, Lichtkette. Kleine Mängel werden sofort repariert. Also kommt morgen einfach mit dem Radl zwischen 12 und 18 Uhr in den Pasing-Arkaden vorbei. Kostet euch auch keinen Cent. Und Schätze stöbern und Live-Musik hören. Das geht am Samstag beim Nachtflohmarkt in Vaterstetten auf dem Parkplatz am Heizkraftwerk. Bei der Minigolfanlage gibt Stände, Drinks und Eis. Die Standgebühren werden komplett gespendet und los geht's am Samstag um 17 Uhr bis 22 Uhr dran und der Eintritt ist natürlich frei. Noch mehr Tipps haben wir immer für euch auf radioarabella.de.
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9: Das Wetter für München und die Region. Es wird ein sonniger und trockener Feierabend. Heute bis zu 29 Grad gibt es. Am Wiener Platz in der Stadt haben wir 28. Bei euch im Puchheim sind 27. Halbergmoos im Landkreis Freising auch 28. Morgen starten wir mit Sonne und nur ein paar harmlose Wolken. Am Nachmittag ziehen die aber dann langsam zu, machen dicht. Dann gibt es oft kräftige Schauer und Gewitter bei bis zu 25 Grad. Und am Freitag bleibt es meistens grau am Himmel. Gibt immer wieder Regenschauer, einzelne Gewitter und 21 bis 23 Grad.
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9: Der zuverlässige Verkehrsservice für München und die Region. Da haben wir die A92 Deggendorf München zwischen Oberschleißheim und dem Dreieck Feldmoching. Bitte aufpassen, da liegen Gegenstände. Dann die A9 Nürnberg München zwischen Dreieck Holledau und Pfaffenhofen. Stau, 10 Minuten dauert's und genauso viel verliert er auf der A99 Ost Richtung Nürnberg zwischen Hohenbrunn und dem Kreuz Ost. Gute Fahrt.
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9: Die aktuellsten Blitzer in München und der Region: Garching, Schleißheimer Straße, Höhe Bushaltestelle, in Grub bei Verleih, Höhe Bushäusel und Landkreis Erding, Ortseinfahrt Paarstetten von Markt Schwaben kommen. Danke Jens, alle Blitzer in der Arabella München App und mehr einfach melden. 089-4433-4433.
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Midnight Oil auf Arabella München. Beds are burning. So, und einer der größten 80er Liebessongs wäre fast im Mülleimer gelandet. Geplant als Titelsong für den Film Ein Offizier und ein Gentleman mit Richard Gere, haben die Hollywood-Bosse erstmal gesagt, das ist ja furchtbar. Einer hat sogar $100 gewettet, hat gesagt, das Ding wird im Leben kein Hit. Joe Cocker selbst, der war vor der Aufnahme im Hotel gesessen, hat richtig Bammel gehabt. Die Produzenten haben ihn überreden müssen, ins Studio zu kommen, weil er sich den Text einfach nicht merken konnte. Also haben sie ihm die Worte auf große Holzklötze gemalt. Daran werdet ihr jetzt immer denken, wenn ihr dieses Lied hört. Als Joe Cocker und Jennifer Rance es dann zusammen gesungen haben, war sofort klar, das ist pure Magie. Am Ende Platz 1. Ein Grammy und ein Oscar. Hier sind Joe Cocker und Jennifer Warnes Up Where We Belong auf Arabella München. Ich bin Simon Egersberger. Schönen Nachmittag euch.

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13: Ja, so schnell geht's. Wir sind schon wieder bei 30 Grad. Aktuell am Lehmbachplatz. Weihern im Landkreis Miesbach kurz davor. Auch unter Föhring die 30 Grad. Zu Beginn der Nacht höchstens locker bewölkt. Aber ab Mitternacht sind wieder Schauer und Gewitter unterwegs. 19 bis 16 Grad im Arabella München Wettertrend. Morgen am Freitag zum Teil kräftige Schauer und Gewitter. Am Wochenende wird's wieder freundlicher mit längeren sonnigen Phasen. Die Temperaturen gehen unter 25 Grad. Soweit das Wetter, jetzt die 15 Uhr Nachrichten für euch.
14: Schönen Nachmittag, die Nachrichten mit Sebastian Uhl. Zuerst das Wichtigste aus München und der Region. War der Waffengebrauch rechtmäßig? Das wird jetzt ermittelt nach dem Vorfall gestern Abend in Schwabing. Ein gerade mal 14-Jähriger hatte in der Öffentlichkeit mit einer täuschend echt aussehenden Softair-Pistole hantiert. Zeugen riefen die Polizei. Als zwei Beamte den Jugendlichen aufgefordert hatten, die Waffe abzulegen, drehte er sich stattdessen mit erhobener Waffe um. Dann fiel der Schuss. Der Teenager aus dem Kreis Miesbach wurde schwer verletzt, ist aber in stabilem Zustand. Offenbar war er bereits polizeibekannt. Aufatmen beim FC Bayern. Jamal Musiala kann wohl seine Karriere fortsetzen, obwohl er eine neurologische Dysfunktion diagnostiziert bekommen hat. Zuletzt ist er deshalb in zwei Spielen in Folge zusammengebrochen. Wir haben mit Neurologin Dr. Regina Becker gesprochen. Was genau ist diese Form der Epilepsie?
15: Der Patient verfällt dann in einen sogenannten Freeze-Zustand. Das heißt, er nimmt gar nichts mehr wahr, was um ihn herum passiert. Prinzipiell ist die Absorpsepilepsie mit Medikamenten sehr gut behandelbar. Und ein Großteil der Patienten wird unter der Medikation komplett anfallsfrei. Also es sollte Herrn Musiala jetzt auf seinem weiteren Weg nicht stark kompromittieren.
14: Womöglich steht Musiala den Bayern dadurch zum Bundesliga-Saisonstart in 9 Tagen schon wieder zur Verfügung. Fast überall an Europas Küsten sind die Meere zu warm, teils um über 6 Grad mehr als sonst üblich. Das hat eine internationale Forschungsinitiative herausgefunden. Am schlimmsten trifft's das westliche Mittelmeer und die Region um Spanien und Portugal. Das warme Wasser bedroht nicht nur Meerestiere und das Ökosystem, sondern kann auch schwere Stürme auslösen. Die Forscher fordern deshalb den Ausstieg aus Öl, Gas und Kohle. Und genau einen Monat noch, dann beginnt bei uns in der Stadt wieder die Wiesn. Nicht nur an den Zelten und Fahrgeschäften wird gerade noch gewerkelt, auch digital wird aufgerüstet. München-Reporter Uli Floll.
16: Unter den Straßen wird momentan ein hochmodernes Glasfasernetz verlegt, das die alten Kupferleitungen ersetzt. Heißt konkret auf der Theresienwiese vor allem stabiles Zahlen per Karte, blitzschnelle Bestellsysteme in den Zelten oder auch Fotos und Videos ohne Probleme verschicken. Die neue Leitung hat genug Power, um rein rechnerisch eine ganze Kleinstadt mit Highspeed-Internet zu versorgen.
14: Immer gut informiert, das waren die Nachrichten für München und die Region. Und jetzt der zuverlässige Verkehrsservice mit Andi Karg.

0: Servus auf die Straßen. Um gleich 3:03 auf der A93 Kiefersfelden Richtung Rosenheim. Ein defekter PKW, der steht zwischen Oberaudorf und Brandenburg. Auf der A96 nach Lindau. Ja, da ist der Sessel verloren gegangen, liegt jetzt auf der Fahrbahn in Höhe Greifenberg. Bitte Vorsicht. A99 Richtung Norden beim Aubinger Tunnel ist die Ampel auf Rot. Höhenkontrolle wurde ausgelöst. Hier ein bisschen Stau. Ich wünsche euch überall eine gute und sichere Fahrt. Greinau habe ich noch die Info für euch. Die Parkplätze am Eibsee sind alle besetzt. Überall eine gute Fahrt heute Nachmittag. Aktuellste Blitzer in München und der Region auf der B11, Ortsdurchfahrt Bayerbrunn, die Wolfratshauser Straße. Ein brauner Caddy Richtung München. Olli, vielen Dank. Und im Landkreis Erding, Ortseingang in paar Städten von Markt Schwaben kommend. Noch mehr Blitzer in der Arabella München App. Wenn ihr was seht, gerne melden. 4433, 4433 ist unsere Nummer. Dankeschön.
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0: Servus, schön, dass ihr da seid, kurz nach 15 Uhr. Ja, und so langsam schon Halbzeit in den Sommerferien, gell? Ich hoffe, dass es euch gut geht in München und der Region. Heute wieder perfektes Ferienwetter am Start. Und egal, ob es euch vielleicht noch in den Tierpark zieht oder an den Flaucher oder an den Eisbach oder. Wir sind gerne überall dabei mit mehr 80ern und mehr 90ern. Jetzt mit Wham und gleich John Cicada. Schönen Nachmittag euch.

0: Isabella München mit Taylor Swift für einen Nachmittag. Gleich 3:15. Drücken wir die Daumen, dass es Petrus gut mit uns meint. Wenn das Wetter nämlich hält, steigt am Freitag unsere große Arabella München Headphone Party in der Bar du Soleil auf dem Olympiasee. Ja, alles im Rahmen des Sommerfestivals im Olympiapark. Das Konzept ganz einfach: Kopfhörer abholen, einen von drei Kanälen auswählen und ab 19 Uhr mitten auf dem See ins Wochenende feiern. Sieht vom Ufer aus herrlich verrückt aus, wenn hunderte Leute scheinbar lautlos zu ganz unterschiedlichen Beats abgehen und tanzen. Mittendrin unser Arabella München DJ Simon Jägersberger.
1: Ja, und ich freue mich da schon sehr drauf. Ich habe auf so einer Party auch schon mal aufgelegt und es ist echt ganz witzig, wenn dann teilweise die Leute auch mitsingen. Ich höre es dann. Und das macht schon so einen Riesenspaß, wenn dann auch plötzlich so die 80er auf die 90er mitgesungen treffen. Ich werde übrigens den 80er-Kanal für euch bedienen. Mhm. Also kommen morgen alle vorbei, dann feiern wir die leiseste, geilste Party der Stadt.
0: Mega, danke dir. Und noch ein kleiner Tipp: Wer pünktlich zum Start da ist, sichert sich noch die Happy Hour von 7 bis 8.

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3: Das Wetter für München und die Region. Boah, es ist wieder richtig heiß geworden. Temperaturen von über 30 Grad jetzt am Elisabethplatz. Jesenwang genau 30, im Landkreis FFB Aying ebenfalls. In der kommenden Nacht haben wir erstmal ein bisschen Ruhe. Da ist es höchstens locker bewölkt. Aber ab Mitternacht, da sind schon die ersten kleineren Schauer oder sogar Gewitter unterwegs. 19 bis 16 Grad im Arabella München Wettertrend morgen am Freitag. Teilweise lokal kräftige Schauer und Gewitter. Am Wochenende wird es wieder freundlicher mit längeren Phasen. Jeweils am Abend gibt es in Alpennähe vereinzelt Schauer und Gewittertemperaturen gehen unter die 25 Grad zurück. Soweit das Wetter. Und jetzt die Nachricht um halb mit Arabella Schäffler.
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5: Arabella München um halb, immer gut informiert und jetzt das Update. Neue Details zum Fall in Schwabing gestern. Die Polizei war im Einsatz, nachdem ihr eine bewaffnete Person gemeldet worden war. Es war ein 14-jähriger Schüler aus dem Kreis Miesbach, der mit einer realistischen Softair-Pistole hantiert haben soll. Als Beamte ihn aufforderten, die Waffe fallen zu lassen, drehte er sich zu ihnen um. Ein Polizist schoss und traf ihn im Oberkörper. Der Jugendliche liegt im Krankenhaus. Sein Zustand ist laut Polizei stabil. Es ist zu trocken in München und der Region. Das macht sich auch am Eibsee bemerkbar. Der hat so wenig Wasser wie noch nie zu der Zeit, so das Weilheimer Wasserwirtschaftsamt. Den ganzen Sommer über hat es nicht genug geregnet. Zumindest sind laut Experten die Tiere und Pflanzen noch nicht zu stark betroffen. Und wie geht es weiter mit Jamal Musiala? Der Bayern-Star ist gestern zum zweiten Mal innerhalb einer Woche während eines Testspiels zusammengebrochen. Der Hintergrund ist offenbar eine neurologische Dysfunktion, die eine Form epileptischer Anfälle auslöst. Hinweise auf ein Karriereende gibt es aber nicht. Demnach gehen die Bayern davon aus, dass Musiala weiter auf höchstem Niveau Fußball spielen kann. Immer gut informiert, das war das Update für München und die Region. Und jetzt der zuverlässige Verkehrsservice mit Andi Kark.
3: Servus zu euch auf die Straßen. Eine Minute nach halb auf der A93 Kiefersfelden Richtung Rosenheim steht ein defekter Pkw zwischen Oberaudorf und Brandenburg. Auf der A99 Tunnel Aubing, die rechte Spur ist momentan noch gesperrt. Doris, vielen Dank für die Info. Und eine Viertelstunde verliert ihr in Fahrt Richtung Nürnberg auf der West zwischen Dreieck Südwest und Lochhausen. Da gibt's aktuell 2 Kilometer Stau. Gute Fahrt!
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3: Die aktuellsten Blitze in München und der Region stehen in Neuaubing, die Bodenseestraße auswärts Richtung FFB. Alex, vielen Dank. Auf der B11 Ortsdurchfahrt Bayerbrunn, die Wolfratshauser Straße, ein brauner Caddy Richtung München und im Landkreis Erding Ortseingang Paarstetten von Markt Schwaben kommend. Noch mehr Blitzer in der Arabella München App. Gerne melden, wenn ihr was seht. 4433 4433 ist die Nummer.
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80er, mehr 90er für euren Sommernachmittag auf Arabella München. Foreigner, Viertel vor vier. Das hier ist sicher auch so ein Lieblingsgeräusch von euch, oder? Und den Spruch dazu kennt ihr auch. Darum stechen die Mücken immer genau dich. Und endlich ist dieses Mysterium so ein bisschen geklärt worden, denn eine neue Studie aus den USA, genauer gesagt aus Florida, enthüllt jetzt, dass jede Mückenart ihren eigenen Lieblingsmenschen hat. Ja, ja. Entscheidend ist nämlich nicht das Blut, entscheidend ist unser Körpergeruch, also ein Cocktail aus mehr als 1000 Substanzen, gebildet von den Bakterien, die auf unserer Haut leben. Mmh, lecker. Also wer zum Beispiel die Tigermücke anzieht, der bleibt dann für die Hausmücke oft uninteressant. Ja, schade, dass es bei mir irgendwie nicht so funktioniert. Aber ich sage ja immer, waschen und duschen kann in vielen Lebenssituationen sehr, sehr hilfreich sein. Gazebo jetzt, I like Chopin.

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7: So richtig heiß der Nachmittag aktuell mit 31 Grad am Harras. Erdweg ist bei knapp 31, Landkreis Dachau, Seeshaupt auch. Ja, und das sieht gut aus auf dem Wetterradar. Es bleibt auf jeden Fall trocken. Erst ab Mitternacht haben wir die Chance wieder auf die nächsten kleineren Schauer oder auch auf ein Gewitter. 19 bis 16 Grad. Da kühlt es ein bisschen runter in der Nacht. Arabella München Wettertrend. Morgen leider nur kurz die Sonne. Zur Mittagszeit von Schwaben her Regen und auch Gewitter. 23 bis 26 Grad am Freitag, bleibt es auch ein bisschen unbeständig. Wochenende wieder schöner, sonnige Phasen, nur vereinzelt Schauer. Die Temperaturen am Freitag im Oberland unter 20 Grad, aber am Wochenende wird es dann wieder deutlich wärmer. Soweit das Wetter und jetzt die 16 Uhr Nachrichten für euch.
8: Schönen Nachmittag, die Nachrichten mit Sebastian Uhl. Zuerst das Wichtigste aus München und der Region. Der Schock war groß gestern Abend in Schwabing, als ein mutmaßlich bewaffneter Mann durch die Straßen lief. Die Polizei konnte ihn nur mit einem Schuss stoppen, wodurch er schwer verletzt wurde. Jetzt gibt es neue Details zu dem Fall. München-Reporterin Arabella Schäffler.
9: Demnach handelt es sich nicht um einen Erwachsenen, sondern einen 14-jährigen Schüler aus dem Kreis Miesbach. Der Teenager hat mit einer Softair-Waffe herumgefuchtelt, die einer echten Pistole täuschend ähnlich sah. Als Zivilbeamte den Jugendlichen ansprachen und ihn aufforderten, die Waffe fallen zu lassen, habe er sich mit der Waffe in der Hand zu den Beamten umgedreht, woraufhin die den Schuss abgaben. Der 14-Jährige, der bereits Polizei bekannt war, wurde ins Krankenhaus gebracht. Sein Zustand ist stabil. Jetzt ermittelt das LKA.
8: Es ist das größte Spiel im Vereinsfußball. Jetzt will München das Champions-League-Finale wieder zu uns in die Stadt holen. Die Chancen dafür stehen gut, München-Reporter Andi Weinhold.
10: Der Stadtrat hat heute grünes Licht für die offizielle Bewerbung für 2028 gegeben. Da München aktuell als einziger Kandidat im Rennen ist, gilt der Zuschlag der UEFA als sehr wahrscheinlich. Nach dem Endspiel im vergangenen Jahr könnte das Fußball-Highlight also in 2 Jahren wieder in die Allianz Arena zurückkehren. Die Entscheidung der UEFA fällt schon im September.
8: Im Zusammenhang mit dem Anschlag auf die Nord Stream Pipelines hat es eine weitere Festnahme gegeben. Laut Bundesanwaltschaft nahmen Ermittler einen Verdächtigen in Kroatien fest. Er soll einer der Taucher gewesen sein, die 2022 die Sprengsätze an der Gasleitung angebracht hatten. Guter Schlaf ist ganz wichtig für unsere Gesundheit, davon bekommen wir aber zu wenig. Fast 40% der Erwachsenen schlafen unter der Woche nicht genug, zeigt eine Untersuchung des Robert-Koch-Instituts. Weniger als 7 Stunden Schlaf gelten als zu kurz. Und es ist eine der größten Sehenswürdigkeiten des ganzen Landes, zeigt sich auch bei den Besucherzahlen. Das Schloss Neuschwanstein hat jetzt den 75-millionsten Gast seit seiner Öffnung Ende des 19. Jahrhunderts gezählt. Für die Besucherin gab es neben Blumen auch eine Jahreskarte der Bayerischen Schlösserverwaltung. Immer gut informiert, das waren die Nachrichten für München und die Region. Und jetzt der zuverlässige Verkehrsservice mit Andi Karg.
7: Servus euch auf die Straßen um 4:02, das können wir kurz machen, es ist nämlich nichts los, wünsche euch überall eine gute Fahrt. Aktuellste Blitze in München und der Region, in Neuaubing die Bodenseestraße und zwar auswärts Richtung FFB. Dann auf der B11 Ortsdurchfahrt Bayerbrunn und zwar auf der Wolfratshauser Straße aufpassen, ein brauner Caddy Richtung München und in Miesbach am Ortsausgang Richtung Irschenberg. Luis, vielen Dank. Noch mehr Blitzer wie immer in der Arabella München App, wenn ihr was seht, gerne reinmelden. 4433, 4433 ist die Nummer. Danke euch.
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7: Servus um 4:15, Mittwochnachmittag. Ey, auf den ersten Blick ist die Wiesn schon fast fertig, gell? Aber nur fast. Heute in einem Monat geht's los mit dem Wiesnwahnsinn. Bis dahin wird aber schon noch einiges passieren. Denn die ganzen Fahrgeschäfte zum Beispiel, die fehlen noch. Bei uns fehlen jetzt mehr 80er, mehr 90er. Wird prompt geliefert. Die kommen jetzt für euch mit Cameo und Meatloaf um 4:15.
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0: Mittendrin in den Sommerferien auf Arabella München. Desireless Voyage, Voyage. Mehr 80er, mehr 90er. Und nur noch ein Monat bis zur Wiesn. Dann heißt es wieder, O-Zapft ist. Vorbereitungen laufen auf Hochtouren. Aufbauplanungen. Ich glaube, viele Kellnerinnen werden sich mit Ingwer-Schotzen wieder eindecken. Und auch die Zeltbetreiber, die Wirte sind am Rödeln. Unter anderem die Silja Steinberg vom Hofbräu.
1: Jetzt geht's so richtig los. Also von den Büromöbeln bis hin zu Regalen und Kassensystem etc. pp. Dann die ganzen Küchengeräte, die kommen auch raus. Dass alles angeschlossen wird, dass alle Leitungen vorhanden sind, dass das Personal alles beieinander ist. Und so geht es jetzt Stück für Stück, jeden Tag ein bisschen mehr. Und ich hoffe, dass wir das alles gut hinkriegen und dann wird es eine super Wiesn in diesem Jahr.
0: Absolut, wir freuen uns drauf und Vorfreude ist immer die schönste Freude. Alpha will jetzt.

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0: über 30 Grad am Odeonsplatz, Schäftlarn bei 30 im Landkreis München, Flughafen bei 30 Grad. In der kommenden Nacht, und zwar erst ab Mitternacht, die Chance auf die ersten kleineren Schauer oder sogar ein Gewitter, 19 bis 16 Grad dann die Werte im Arabella München Wettertrend morgen. Da haben wir nur kurz die Sonne, aber von Schwaben her die nächsten Regenschauer oder auch ein Gewitter. Die Maxi-Werte bei 26 Grad. Freitag bleibt eher noch ein bisschen unbeständig. Am Wochenende wird es wieder schöner, sonnige Phasen und nur ganz vereinzelt Schauer. Soweit das Wetter. Jetzt die Nachrichten um halb mit Arabella Schäffler.
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2: Arabella München um halb, immer gut informiert, und jetzt das Update. Champions League Finale bei uns in München. Die Bewerbung für 2028 geht raus. Das hat der Stadtrat heute beschlossen. Geplant ist dazu zum Beispiel wieder ein großes Fanfestival im Olympiapark. Die Chancen für München stehen gut, weil es sonst keine anderen Bewerber für 2028 gibt. Verwunderung im Glockenbachviertel. Der rosa Maibaum am Karl-Heinrich-Ulrichs-Platz ist weg. Das rosa Stangerl dient bisher als Symbol für die queere Community in München. Was ist passiert? Das THW hat den Baum abmontiert, weil das Holz schon anfault. Ein neuer Maibaum ist schon in Planung. Während viele bei der Hitze ans Baden gehen denken, rückt in Garmisch-Partenkirchen schon der Wintersport näher. Ab sofort ist das Olympia-Eissportzentrum dort wieder für Trainings und Spiele geöffnet. Darüber freuen sich zum Beispiel die Eishockey-Teams. Der Publikumslauf für alle startet dann im November. Immer gut informiert, das war das Update für München und die Region. Und jetzt der zuverlässige Verkehrsservice mit Andi Karg.
0: Und damit raus zu euch auf die Straßen um eine Minute nach halb auf der A92 Deggendorf Richtung München. Erstmal Gegenstände auf der Fahrbahn, danach kommt ein Pannen-LKW zwischen Landshut-Essenbach und Landshut-Nord. Am Ring zwischen der Iflandstraße und der A9 bei Schwabing ist die rechte Spur blockiert, da steht ein Pannenfahrzeug. Auf der Westumfahrung nach Nürnberg, Unfall mit mehreren Fahrzeugen zwischen Freiham-Mitte und Germering-Nord. Dann zwischen Dreieck Südwest und Germering-Nord 1 Kilometer Stau, dadurch eine Viertelstunde verliert ihr. Westumfahrung nach Lindau, da dauert es auch knapp eine Viertelstunde länger zwischen Neuherberg und Dreieck Allach. Auf der A995 Richtung Kreuz Süd auch da eine Viertelstunde einplanen zwischen Unterhaching und Sauerlach. Und die B23 Leermoos Richtung Garmisch. Zäher Verkehr zwischen Garmisch und Griesen, 15 Minuten auch dort länger. Überall eine gute Fahrt für euch.
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0: Das sind die aktuellsten Blitzer in München und der Region. In Neuaubing die Bodenseestraße auswärts Richtung FFB, die B11 Ortsdurchfahrt Bayerbrunn, ein brauner Caddy blitzt Richtung München, und im Miesbach am Ortsausgang Richtung Irschenberg aufpassen. Alle Blitzer in der Arabella München App für euch. Wenn ihr was seht, gerne melden. Unsere Nummer ist die 4433 4433.
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0: Es geht Richtung Feierabend zur Wochenmitte auf Arabella München. Spice Girls, 4:15. Was für ein Schock, nicht nur für alle Bayern-Fans, sondern auch für ganz Fußball-Deutschland irgendwie. Bayern-Spieler Jamal Musiala, gestern wieder zusammengebrochen, mitten auf dem Spielfeld. Die Bayern wissen angeblich bereits länger von den gesundheitlichen Problemen. Doch dass sich das nun auf dem Fußballplatz so dramatisch zeigt, trifft den Bayern-Patron Uli Hoeneß schwer. Uli Hoeneß im exklusiven Sky-Interview.
1: Dass es 4 Tage später wieder passiert in derselben Form, das hat mich vom Hocker gehauen. Ich saß gestern auf meiner Couch, als ich den Anruf von unserem Pressemann Stefan Wennerich bekam. Da hat es mich erstmal, da war ich sprachlos, was selten genug vorkommt. Weil wir haben mit allem gerechnet, nur nicht mit dieser Häufung dieser Probleme. Und es ist ein Drama, speziell für den Jamal.
0: Absolut. Was die Probleme bei Musiala aus der Sicht einer Medizinerin bedeuten, das hört ihr gleich in den News um 17 Uhr

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2: Mit viel Sonnenschein rein in den Feierabend und 30 Grad am Romanplatz. In Kirchseen im Landkreis Ebersberg und auch bei euch draußen in Eichenau. In der kommenden Nacht erstmal ruhig. Ab Mitternacht könnten die ersten Schauer und Gewitter auftauchen. 19 bis 16 Grad. Arabella München Wettertrend. Morgen nur kurz die Sonne. Ansonsten von Schwaben her Regen und Gewitter. Trotzdem 26 Grad in der Spitze. Freitag bleibt noch unbeständig mit Schauern. Am Wochenende gibt es längere sonnige Phasen und da wird es auch dann wieder etwas wärmer. Soweit das Wetter und jetzt die 17 Uhr Nachrichten für euch.
5: Schönen Feierabend, die Nachrichten mit Sebastian Uhl. Zuerst das Wichtigste aus München und der Region. War der Waffengebrauch rechtmäßig? Das wird jetzt ermittelt nach dem Vorfall gestern Abend in Schwabing. Ein gerade mal 14-Jähriger hatte in der Öffentlichkeit mit einer täuschend echt aussehenden Softair-Pistole hantiert. Zeugen riefen die Polizei. Als zwei Beamte den Jugendlichen aufgefordert hatten, die Waffe abzulegen, drehte er sich stattdessen mit erhobener Waffe um. Dann fiel der Schuss. Der Teenager aus dem Kreis Miesbach wurde schwer verletzt, ist aber in stabilem Zustand. Offenbar war er bereits polizeibekannt. Aufatmen beim FC Bayern. Jamal Musiala kann wohl seine Karriere fortsetzen, obwohl er eine neurologische Dysfunktion diagnostiziert bekommen hat. Zuletzt ist er deshalb in zwei Spielen in Folge zusammengebrochen. Wir haben mit Neurologin Dr. Regina Becker gesprochen. Was genau ist diese Form der Epilepsie?
6: Der Patient verfällt dann in einen sogenannten Freeze-Zustand. Das heißt, er nimmt gar nichts mehr wahr, was um ihn herum passiert. Prinzipiell ist die Absorpsepilepsie mit Medikamenten sehr gut behandelbar. Und ein Großteil der Patienten wird unter der Medikation komplett anfallsfrei. Also es sollte Herrn Musiala jetzt auf seinem weiteren Weg nicht stark kompromittieren.
5: Womöglich steht Musiala den Bayern dadurch zum Bundesliga-Saisonstart in 9 Tagen schon wieder zur Verfügung. Fast überall an Europas Küsten sind die Meere zu warm, teils um über 6 Grad mehr als sonst üblich. Das hat eine internationale Forschungsinitiative herausgefunden. Am schlimmsten trifft's das westliche Mittelmeer und die Region um Spanien und Portugal. Das warme Wasser bedroht nicht nur Meerestiere und das Ökosystem, sondern kann auch schwere Stürme auslösen. Die Forscher fordern deshalb den Ausstieg aus Öl, Gas und Kohle. Und genau einen Monat noch, dann beginnt bei uns in der Stadt wieder die Wiesn. Nicht nur an den Zelten und Fahrgeschäften wird gerade noch gewerkelt, auch digital wird aufgerüstet. München-Reporter Uli Floll.
7: Unter den Straßen wird momentan ein hochmodernes Glasfasernetz verlegt, das die alten Kupferleitungen ersetzt. Heißt konkret auf der Theresienwiese vor allem stabiles Zahlen per Karte, blitzschnelle Bestellsysteme in den Zelten oder auch Fotos und Videos ohne Probleme verschicken. Die neue Leitung hat genug Power, um rein rechnerisch eine ganze Kleinstadt mit Highspeed-Internet zu versorgen.
5: Immer gut informiert, das waren die Nachrichten für München und die Region. Und jetzt der zuverlässige Verkehrsservice mit Andi Karg.
2: Servus zu euch auf die Straßen. Wir starten mit Gefahr auf der B472 zwischen Dürrenhausen und Habach. Sind Rinder ausgebüxt. Achtung in beiden Richtungen, 5 Rinder auf der Fahrbahn. Am mittleren Ring kurz vorm Biedersteiner Tunnel Vorsicht. Auf der linken Spur hat es einen Unfall gegeben. Monika, danke für die Info. Auf der Westumfahrung nach Nürnberg auch da ein Unfall mit mehreren Fahrzeugen zwischen Freiham Mitte und Germering Nord. A995 Richtung Kreuz Süd. Ihr verliert knapp 20 Minuten zwischen Unterhaching und Sauerlach. Und ich wünsche euch überall eine gute Fahrt. Nicht so schnell dort, wo es rollt. Aktuellste Blitzer in München und der Region. Frankie und Ludwig, vielen Dank. Die B304, die Wasserburger Landstraße einwärts vorm Autohaus. Und im Landkreis Garmisch die Münchner Straße auswärts beim Schnellrestaurant. Noch mehr Blitzer in der Arabella München App. Wenn ihr was seht, gerne melden. Unsere Nummer 4433 4433. Danke euch.
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2: Andi Karg im Studio für euch. Es ist kurz nach 15 Wochen Mitte. Toll, dass ihr da seid. Wir liefern euch mehr 80er, mehr 90er zum Feierabend. Jetzt gleich mit Erasure. Und dann mit einem 90er-Brett. Das ballert immer noch so rein.

0: Liquide und Narkotik natürlich. Und rein geht's in die Stunde mit dem Kult 80er von Kate Bush und Running Up That Hill.
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0: Wie bewegend war das bitte heute früh bei Anja und dem Morgenhuber? Arabella München-Hörer Rudi hat sich nämlich zu unserem Miteinander-Mittwoch reingemeldet. Der Grund?
1: Vor Jahren ist der Kontakt zu seinem Sohn abgerissen.
2: Durch einen blöden Streit. Eigentlich war die Beziehung wohl mal sehr eng. Rudi hat seinem Sohn sogar eine Niere gespendet und er vermisst ihn furchtbar.
3: Servus Felix, ich weiß, dass du immer Radio Arabella hörst und ich vermisse dich sehr. Jeden Tag sehe ich die Narbe bei mir, wo ich die eine Niere gespendet habe. Ich weiß von dir nichts mehr, ich höre nichts mehr von dir. Und das ist unheimlich schmerzhaft oft für mich, nicht zu wissen, wie es dir geht, was ist los. Es ist immer schlanger, wenn ich nur her von dir, dass es dir gut geht. Gell? Melde dich einfach bei mir. Danke dir, Kathi.
0: Oh, und der Rudi hat noch was ganz Besonderes gemacht. Mit Hilfe von KI hat er nämlich für seinen Sohn einen eigenen Song geschrieben und der hat's echt in sich.

befreien. Ganz krass. Also Felix, wenn du das gerade bei uns im Feierabend gehört hast, der Papa weiß, dass du Arabella-Hörer bist. Der Papa wartet auf dich. Also melde dich gerne bei uns im Studio. Die Hotline ist offen, 4433 4433. Und wenn du willst, dann bringen wir euch beide wieder zusammen. 4433 4433.

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0: zum Feierabend immer nur erhitzen. Über 30 Grad messen wir am Max-Weber-Platz. Genau die 30 bei euch draußen in Schöngeising im Landkreis FFB, auch in Oberschleißheim 30 Grad. Weit und breit keine Wolke zu sehen. In der kommenden Nacht 19 bis 16 Grad, aber ab Mitternacht, da schleichen sich so die ersten Schauerwolken rein. Und das kündigt das Wetter für morgen an. Kurzzeitig nur die Sonne, von Schwaben her Regen und Gewitter. Trotzdem 26 Grad in der Spitze. Auch am Freitag bleibt es eher noch ein bisschen unbeständig. Am Wochenende bekommen wir längere sonnige Phasen und dann gehen die Werte auch wieder nach oben. Soweit das Wetter. Jetzt die Nachrichten um halb mit Arabella Schäffler.
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2: Arabella München um halb, immer gut informiert und jetzt das Update. Neue Details zum Fall in Schwabing gestern. Die Polizei war im Einsatz, nachdem ihr eine bewaffnete Person gemeldet worden war. Es war ein 14-jähriger Schüler aus dem Kreis Miesbach, der mit einer realistischen Softair-Pistole hantiert haben soll. Als Beamte ihn aufforderten, die Waffe fallen zu lassen, drehte er sich zu ihnen um. Ein Polizist schoss und traf ihn im Oberkörper. Der Jugendliche liegt im Krankenhaus, sein Zustand ist laut Polizei stabil. Es ist zu trocken in München und der Region. Das macht sich auch am Eibsee bemerkbar. Der hat so wenig Wasser wie noch nie zu der Zeit, so das Weilheimer Wasserwirtschaftsamt. Den ganzen Sommer über hat es nicht genug geregnet. Zumindest sind laut Experten die Tiere und Pflanzen noch nicht zu stark betroffen. Und wie geht es weiter mit Jamal Musiala? Der Bayern-Star ist gestern zum zweiten Mal innerhalb einer Woche während eines Testspiels zusammengebrochen. Der Hintergrund ist offenbar eine neurologische Dysfunktion, die eine Form epileptischer Anfälle auslöst. Hinweise auf ein Karriereende gibt es aber nicht. Demnach gehen die Bayern davon aus, dass Musiala weiter auf höchstem Niveau Fußball spielen kann. Immer gut informiert, das war das Update für München und die Region. Und jetzt der zuverlässige Verkehrsservice mit Andi Kark.
0: Um eine Minute nach halb, Servus zu euch auf die Straßen. Auf der A9 nach Nürnberg, ein Spanngurt liegt zwischen Kreuzneufahrn und Allershausen. Auf der A93 Rosenheim Richtung Kiefersfelden, Reifenteile, dann ein Pannen-LKW zwischen Reichenhardt und Brandenburg. Dann beim Lehmbachplatz ist ein Auto liegen geblieben, könnte gefährlich werden beim Abbiegen, hat uns der Wolfgang gerade gesagt. Haben wir durchgegeben und hoffentlich passiert da auch nichts. Auf der A995 Richtung Kreuz Süd, hier verliert ihr 20 Minuten, aktuell im Stau zwischen Unterhaching und Sauerlach. Und dann haben wir noch Petuel-Tunnel bis Isaring. Da haben wir zwischen dem Petuel-Tunnel und Gunde-Linden-Straße linke Spur blockiert nach einem Unfall. Da gibt es ein bisschen Stau. Ich wünsche euch überall eine gute Fahrt.
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0: Danke fürs fleißige Blitzermelden. Emir, Kaya und auch Uschi, die aktuellsten in München und der Region, stehen in Trudering auf der Bajowanstraße nach der St. Augustinusstraße Tempo 30. In Perlach am Schumacherring, auch das eine 30er-Zone. Und im Landkreis Freising am Ortsausgang Anzing Richtung Neufahrn. Alle Blitzer in der Arabella München App für euch. Unsere Nummer für mehr 4433 4433.
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Feierabend um 17:45 Uhr. Arabella München mit Marillion und Kaylee. Heute in einem Monat geht's los mit dem Ausnahmezustand in München. Dann startet nämlich die diesjährige Wiesn. Und diesmal wird das Oktoberfest zur Filmkulisse für Netflix. Und ihr könntet damit dabei sein, denn für eine Liebeskomödie, die da gedreht wird, werden aktuell noch 4000 Komparsen aus München und der Region gesucht. Also egal, ob ihr jetzt eine eigene Tracht habt oder näht, da wird gefilmt natürlich im Zelt, wo sauber gefeiert wird. Oder auch beim Bedienen oder beim Karussellfahren, also so ein richtig guter Querschnitt. Gedreht wird dann bis November übrigens in München und dann weiter in Penzing. Drücke ich euch die Daumen, wenn ihr da Bock habt, dass ihr euch quasi bei Netflix verewigt. Für immer. Mit der diesjährigen Wiesn. Vielleicht sehe ich euch ja dann. Jetzt hören wir Kylie Minogue, Locomotion.

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17.50 Uhr, 10 Minuten vor 6. Die Arabella München Verkehrszentrale ploppt gerade bei uns auf. A94 München-Passau. Achtung Autofahrer zwischen Markt Schwaben und Hohenlinden. Kommt euch ein Geisterfahrer entgegen. Fahrt bitte äußerst vorsichtig auf beiden Richtungsfahrbahnen. Fahrt nicht nebeneinander. Bitte auch nicht überholen. Ich sag's nochmal. Geisterfahrer auf der A94 München-Passau zwischen Markt Schwaben und Hohenlinden. In beiden Richtungen aufpassen. Wir melden natürlich sofort, wenn der die Autobahn wieder verlässt. Gute Fahrt euch überall.

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1: 17:54, Arabella München Verkehrszentrale für euch. Achtung Autofahrer auf der A94 München-Passau. Immer noch der Geisterfahrer zwischen Markt Schwaben und Hohenlinden. Fahrt bitte auf beiden Richtungsfahrbahnen äußerst vorsichtig. Fahrt nicht nebeneinander, überholt bitte nicht. Achtung Geisterfahrer auf der A94 München-Passau zwischen Markt Schwaben und Hohenlinden. Sobald er weg ist, erfahrt ihr es bei uns.

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2: Unverändert 30 Grad in München am Rotkreuzplatz. Knappe 30 bei euch in Pöcking im Landkreis Starnberg und auch in Röhrmoos. Es geht ganz langsam runter auf 19 bis 16 Grad in der kommenden Nacht. Ab der zweiten Nachthälfte könnten leichte Schauer oder auch mal ein Gewitter vorbeiziehen. Morgen im Arabella München Wettertrend. Nur kurz die Sonne. Dazwischen haben wir immer wieder von Schwaben her Regenschauer. 26 Grad die Maxi-Werte. Freitag bleibt noch unbeständig. Wochenendwetter wird wieder besser. Da haben wir längere sonnige Phasen und dann steigen die Werte auch wieder an. Soweit das Wetter und jetzt die 18 Uhr Nachrichten für euch.
3: Schönen Abend, die Nachrichten mit Sebastian Uhl. Zuerst das Wichtigste aus München und der Region. Der Schock war groß gestern Abend in Schwabing, als ein mutmaßlich bewaffneter Mann durch die Straßen lief. Die Polizei konnte ihn nur mit einem Schuss stoppen, wodurch er schwer verletzt wurde. Jetzt gibt es neue Details zu dem Fall. München-Reporterin Arabella Schäffler.
4: Demnach handelt es sich nicht um einen Erwachsenen, sondern einen 14-jährigen Schüler aus dem Kreis Miesbach. Der Teenager hat mit einer Softair-Waffe herumgefuchtelt, die einer echten Pistole täuschend ähnlich sah. Als Zivilbeamte den Jugendlichen ansprachen und ihn aufforderten, die Waffe fallen zu lassen, habe er sich mit der Waffe in der Hand zu den Beamten umgedreht, woraufhin die den Schuss abgaben. Der 14-Jährige, der bereits Polizei bekannt war, wurde ins Krankenhaus gebracht. Sein Zustand ist stabil. Jetzt ermittelt das LKA.
3: Es ist das größte Spiel im Vereinsfußball. Jetzt will München das Champions-League-Finale wieder zu uns in die Stadt holen. Die Chancen dafür stehen gut, München-Reporter Andi Weinhold.
5: Der Stadtrat hat heute grünes Licht für die offizielle Bewerbung für 2028 gegeben. Da München aktuell als einziger Kandidat im Rennen ist, gilt der Zuschlag der UEFA als sehr wahrscheinlich. Nach dem Endspiel im vergangenen Jahr könnte das Fußball-Highlight also in 2 Jahren wieder in die Allianz Arena zurückkehren. Die Entscheidung der UEFA fällt schon im September.
3: Graffitis an Bahnhofswänden oder zerkratzte Scheiben in Zügen. Vandalismus hat die Deutsche Bahn im vergangenen Jahr rund 34 Millionen Euro gekostet, sagt das Bundesverkehrsministerium. Seit Anfang des Jahres kümmern sich mehr als 40 mobile Handwerkerteams um die Sauberkeit an Bahnhöfen. Guter Schlaf ist ganz wichtig für unsere Gesundheit, davon bekommen wir aber zu wenig. Fast 40% der Erwachsenen schlafen unter der Woche nicht genug, zeigt eine Untersuchung des Robert-Koch-Instituts. Weniger als 7 Stunden Schlaf gelten als zu kurz. Und es ist eine der größten Sehenswürdigkeiten des ganzen Landes, zeigt sich auch bei den Besucherzahlen. Das Schloss Neuschwanstein hat jetzt den 75 millionsten Gast seit seiner Öffnung Ende des 19. Jahrhunderts gezählt. Für die Besucherin gab es neben Blumen auch eine Jahreskarte der Bayerischen Schlösserverwaltung. Immer gut informiert, das waren die Nachrichten für München und die Region. Und jetzt der zuverlässige Verkehrsservice mit Andi Karg.
2: Um 6:02, Servus zu euch auf die Straßen. Geisterfahrer ist leider immer noch da. Auf der A94 München-Passau bitte Vorsicht. Zwischen Markt Schwaben und Hohenlinden, da ist der Geisterfahrer immer noch unterwegs. Bitte auf beiden Richtungsfahrbahnen äußerst vorsichtig. Fahrt bitte nicht nebeneinander, überholt bitte nicht. Sobald er weg ist, erfahrt es hier auf Arabella München. Die A9 Richtung Nürnberg, da gibt es Gefahr zwischen Garching Nord und Eching. Ein Benzinkanister liegt auf der Fahrbahn. A92 nach Deckendorf, eine ungesicherte Unfallstelle. Mehrere Fahrzeuge sind da ineinander gekracht zwischen Unterschleißheim und Kreuzneufahren. A93 Rosenheim Richtung Kiefersfelden, ein defekter LKW zwischen Reichenhardt und Brandenburg. A96 nach München, ungesicherte Unfallstelle zwischen Windach und Greifenberg, linke Spur ist blockiert. A995 Richtung Kreuz Süd, eine Viertelstunde länger zwischen Unterhaching und Kreuz Süd. Und dann haben wir noch den Petroltunnel bis Isaring, zwischen Petroltunnel und Gunde-Linden-Straße, linke Spur noch blockiert, dort nach einem Unfall. Ich wünsche euch überall eine gute Fahrt. Aktuellste Blitzer jetzt in München und der Region. In Trudering die Bayer-Warnstraße nach der St. Augustinusstraße Tempo 30. In Perlach am Schumacherring auch da Tempo 30 beachten. Und im Landkreis Freising am Ortsausgang Anzing Richtung Neufahren. Noch mehr Blitzer in der Arabella München App. Gerne melden, wenn ihr was seht. 4433 4433 ist unsere Nummer. Dankeschön.
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2: Andi Karg für euch im Studio. Am Mittwoch ist es kurz nach 18 Uhr. So, der ein oder andere hat schon über unseren Studio-Chat geschrieben auf WhatsApp 4433 4433. Hey, heute ist doch Kinomittwoch, oder? Ja, das ist richtig. Kinomittwoch auf Arabella München, haben wir nicht vergessen. Gleich gibt's wieder Tickets für den Matheser Filmpalast. Und dann schauen wir mal, was ich für euch für einen Film raussuche. Jetzt suche ich erstmal mehr 80er, mehr 90er für euch raus. Tony Esposito startet rein. Und gleich Carlos Santana. Schönen Feierabend.

8:08, Arabella München Verkehrszentrale. So, und jetzt die guten Nachrichten. Der Geisterfahrer auf der A94 zwischen Marktschwaben und Hohenlinden hat die Autobahn verlassen. Gute Fahrt euch.

0: neue Eberhofer Steckerlfisch-Fiasko.
1: So eine Küche ist ein Gebrauchsgegenstand. Wie eine Unterhosen. Irgendwann kriegt man es halt nicht mehr richtig sauber.
0: So, so. So, und weil der so gut angekommen ist bei euch, in der letzten Woche laden wir euch gleich nochmal zum neuen Eberhofer ein. In den Matheser Filmpalast am Stachus, ist ja klar. Also schnell durchklingeln. 4433 4433. Viel Glück und natürlich viel Spaß im Kino. PhD jetzt.

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2: Ja, egal ob es der neue Spider-Man ist oder die Odyssee, aktuell läuft so viel Gutes im Kino. Für die Kids Paw Patrol, für die Horrorfans Insidious. Weiterhin im Programm natürlich auch der neue.

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8: Das Wetter für München und die Region, ein strahlend blauer Himmel zum Feierabend und das bei 30 Grad aktuell am Wiener Platz. Auch bei euch draußen in Gröbenzell im Landkreis FFB und auch in Poing. In der Nacht kommen dann ab der zweiten Nachthälfte ein paar Schauerwolken vorbei. 19 bis 16 Grad die Werte. Schauen wir uns den Arabella München Wettertrend für morgen und übermorgen an. Nur kurz die Sonne morgen, ansonsten ein bisschen durchwachsen. Von Schwaben her drücken da schon ein paar Regenschauer rein. Trotzdem 26 Grad in der Spitze. Freitag bleibt noch unbeständig, am Wochenende wird es schöner, sonnige Phasen werden länger und dann steigen auch die Werte wieder an. Soweit das Wetter, jetzt die Nachrichten um halb mit Arabella Schäffler.
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10: Arabella München um halb, immer gut informiert und jetzt das Update. Champions League Finale bei uns in München. Die Bewerbung für 2028 geht raus. Das hat der Stadtrat heute beschlossen. Geplant ist dazu zum Beispiel wieder ein großes Fanfestival im Olympiapark. Die Chancen für München stehen gut, weil es sonst keine anderen Bewerber für 2028 gibt. Verwunderung im Glockenbachviertel. Der rosa Maibaum am Karl-Heinrich-Ulrichs-Platz ist weg. Das rosa Stangerl dient bisher als Symbol für die queere Community in München. Was ist passiert? Das THW hat den Baum abmontiert, weil das Holz schon anfault. Ein neuer Maibaum ist schon in Planung. Während viele bei der Hitze ans Baden gehen denken, rückt in Garmisch-Partenkirchen schon der Wintersport näher. Ab sofort ist das Olympia-Eissportzentrum dort wieder für Trainings und Spiele geöffnet. Darüber freuen sich zum Beispiel

0: die Eishockey-Teams. Der Publikumslauf für alle startet dann im November. Immer gut informiert, das war das Update für München und die Region. Und jetzt der zuverlässige Verkehrsservice mit Andi Karg.
1: Um eine Minute nach halb raus zu euch auf die Straßen. Servus auf der A92 nach Deggendorf. Achtung, ungesicherte Unfallstelle. Da hat es einen Unfall mit mehreren Fahrzeugen gegeben zwischen Unterschleißheim und Kreuzneufahren. Und auf der A95 Garmisch Richtung München bei der Einfahrt Sindelsdorf steht ein defekter PKW. Ansonsten rollt's ganz gut. Wünsche euch eine gute Fahrt überall.
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1: Aktuellste Blitze in München und der Region: Trudering, die Bayer-Warnstraße nach der St. Augustinusstraße. Vorsicht, Tempo 30. Tempo 30 auch in Perlach am Schumacherring beachten. Und im Kreis Landshut die B15 zwischen Landshut und Taufkirchen, Ortsdurchfahrt Niederkamm. Hubert, vielen Dank. Noch mehr Blitzer in der Arabella München-App für euch. Und wenn ihr was seht, unsere Nummer ist die 4433 4433. Danke.
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mit mehr 80ern und mehr 90ern in euren Feierabend auf Arabella München. Phil Collins. Ja, und das ist nur noch ein Monat bis zum Wiesnwahnsinn. Und so langsam merkt man schon so ein bisschen die Anspannung in der Stadt. Die Zelte stehen ja schon alle. Aber zwischen den Zelten und vor allem im Untergrund hat sich jetzt während des Aufbaus eine echte Highspeed-Revolution abgespielt. Denn die Arbeiter haben für uns jetzt extra 5 Kilometer Glasfaser frisch unter den Asphalt verlegt. Das heißt, wir sind ab diesem Jahr digital deutlich besser aufgestellt als jemals zuvor. Ich glaube, die Datenpower reicht für eine ganze Kleinstadt. Konkret heißt das für uns Kartenzahlung oder auch Fotos rausschicken oder ein ganzes Video, das geht jetzt ratzfatz ohne lästiges langes Warten. Nun gut, wir werden es ausprobieren. In einem Monat geht's los. Ich wünsche euch jetzt einen wunderschönen Feierabend. Servus, habe die Ehre, euer Andi Karg. Bis morgen Nachmittag, jetzt mit Bonnie Tyler.

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12: Na also, da ist er doch schon wieder zurück. Der Sommer, viel Sonne jetzt am Feierabend und wirklich noch heiß draußen am Haus der Kunst. Da sind wir derzeit bei genau 30 Grad. Auch 30 Grad heute Abend bei euch in Feldkirchen. Und in Finsing im Landkreis Erding zur Stunde auch angenehme 29 Grad. Ab Mitternacht dann einzelne Schauer oder Gewitter mit dabei. Temperaturen gehen zurück auf 19 bis 16 Grad. Und der Arabella München Wettertrend. Morgen nur mal kurz Sonne. Ab dem Mittag breiten sich von Schwaben her Regen und Gewitter aus bei bis zu 26 Grad. Am Freitag bleibt es auch wechselhaft mit Regen und Gewittern. Da wird es deutlich kühler, unter 20 Grad. Am Wochenende dann wieder mehr Sonne und auch wieder etwas wärmer. Soweit das Wetter. Und jetzt die Arabella München Nachrichten für euch am Mittwochabend.

0: Oktober. Ich bin Stefan Schütz. Neuwagen unter 20.000 Euro werden zur Seltenheit. Vor 5 Jahren gab es auf dem deutschen Markt noch 35 Modelle, die preislich unter dieser Schwelle lagen. Jetzt sind es noch 16, das teilte der ADAC mit. Unter diesen Modellen befindet sich demnach kein deutsches Fabrikat. Insgesamt, so der Automobilclub, seien Autos teurer geworden, auch weil die Kunden mehr Technik erwarten oder weil diese vorgeschrieben ist. Bei den deutschen Fluggesellschaften ist der durchschnittliche Kerosinverbrauch pro Passagier im vergangenen Jahr erneut gesunken. Laut Luftverkehrswirtschaft fielen auf 100 Kilometer pro Kopf 3,3 Liter Flugbenzin an. Thomas Thonfeld berichtet.
1: Im Vergleich zu 2024 ist der Pro-Kopf-Verbrauch damit so etwa um ein halbes Wasserglas gesunken. Aber im Vergleich zu 1990 hat er sich fast halbiert, weil die Fluggesellschaften immer mehr moderne Flieger anschaffen, betont der Verband. Aber die Umweltorganisation Atmosphäre kritisiert, dass der Luftverkehr insgesamt seine Klimaziele weiterhin verfehlt.
0: Graffitis an Bahnhofswänden oder zerkratzte Scheiben in Zügen. Vandalismus hat die Deutsche Bahn im vergangenen Jahr rund 34 Millionen Euro gekostet. Das teilte das Bundesverkehrsministerium mit. Im Regionalverkehr gab es dabei mehr Vandalismusschäden. Diese zu entfernen hat rund 12 Millionen Euro gekostet, mehr als 5-mal so viel wie im Fernverkehr. Seit Anfang des Jahres kümmern sich mehr als 40 mobile Handwerkerteams um die Sauberkeit an Bahnhöfen. Das Auswärtige Amt hat die Festnahme eines deutschen Staatsbürgers in der russischen Stadt St. Petersburg indirekt bestätigt. Wie unter anderem der Spiegel berichtet, soll ein 41-Jähriger umgerechnet rund 9 Euro an die Organisation des in Haft umgekommenen Kreml-Kritikers Alexei Nawalny gespendet haben. Ihm werde jetzt vorgeworfen, Geld an eine extremistische Organisation gezahlt zu haben. In Tschechien ist die Staatsbahn in die Schlagzeilen geraten, allerdings nicht wegen Unpünktlichkeit, sondern wegen Toilettenpapier. Weil das wohl im Fernverkehr häufiger fehlt, wird das Thema bis in die höchsten politischen Kreise debattiert. Der Parlamentspräsident des Landes drohte dem Bahnchef sogar Konsequenzen an und sprach von einer Schande für die Staatsbahn Tschechiens. Schwere Zeiten für die Stadt Hof. Die Regierung von Oberfranken hat den aktuellen Haushalt abgelehnt und damit die Aufnahme von Krediten in Höhe von 17,6 Millionen Euro. Die zuständige Behörde bezweifelt, dass die drittgrößte Stadt Oberfrankens die laufenden Kosten selbstständig decken kann, heißt es. Oberbürgermeister Schmalfuß sagte, er wolle sparen und die Lebensqualität der Menschen im Auge behalten.
2: Kurz nach 7 am Mittwochabend, der zuverlässige Verkehrsservice für München und die Region. Wir starten mit der A92 München Richtung Deggendorf zwischen Unterschleißheim und dem Kreuz Neufahr, eine ungesicherte Unfallstelle mit mehreren Fahrzeugen. Dann die A93 Rosenheim Richtung Kiefersfelden zwischen Brandenburg und Oberaudorf. Da auch vorsichtig sein, Reifenteile dort auf der Straße. Dann schauen wir auf die A95 Garmisch-Partenkirchen Richtung München. In der Einfahrt Sindelsdorf, ganz gefährlich, ein kaputtes Auto dort. Dann rein nach München zwischen... beziehungsweise über die Paul-Heise-Unterführung. Im Moment gibt es Probleme heute Abend. Und zwar eine Demo. Das Ganze bis 9:30. Genau, da kommt es zu Behinderungen. Und das war's für den Moment. Wir wünschen euch eine gute und sichere Fahrt. Das sind die aktuellsten Blitzer in München und der Region. Die stehen in München, und zwar in Trudering in der Bajowarenstraße nach der St. Augustinusstraße bei Tempo 30, dann in Perlach am Schumacherring bei Tempo 30 und auch einer im Landkreis Landshut aufgebaut heute Abend auf der B15 zwischen Landshut und Taufkirchen in der Ortsdurchfahrt Niederkamm. Hubert hat uns den reingemeldet. Danke dafür. 089 4433 4433. Ruft gerne an oder schickt uns eine WhatsApp ins Studio, wenn es noch woanders blitzt. Danke euch.
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2: Servus, und normalerweise ist das Sofa ja so verlockend am Feierabend, aber doch nicht jetzt im Sommer an so schönen Tagen, ne? Da zieht's uns doch raus. Also genießt eure freie Zeit im Garten oder Biergarten, auf dem Balkon oder der Terrasse. Das Sofa kann warten und genießt dazu mehr 80er und mehr 90er. Journey unter anderem gleich bei uns. Außerdem R.E.M. mit Man on the Moon, und wir starten jetzt erstmal mit Nena. Ganz großartig, der Leuchtturm.
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0: Gute Laune mit Meghan Trainor, Lips Are Moving. Wir genießen den Feierabend und bei dem Wetter ist doch eigentlich klar, wo, oder? Na klar.
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0: Und heute hätte ich die Schlossgaststätte Falkenberg in Moosach im Landkreis Ebersberg im Angebot. Da gibt's von feinen Wildgerichten bis zum hausgemachten Kuchen alles, was das Herz begehrt, wird Biene Kawaina.
2: Wir bieten bayerische Küche, die glücklich macht, einen großen Kinderspielplatz und das süffige Tegernseer und haben einen sauberen Panoramablick, der übers ganze Moosachtal geht.
0: Mega, die Schlossgaststätte Falkenberg, wenn ihr uns

0: auch noch euren Lieblingsbiergarten empfehlen wollt, sehr, sehr gerne einfach eine Sprachnachricht reinschicken ins Studio an die 089 4433 4433.
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0: Schönen Abend jetzt mit Journey.

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3: Das Wetter für München und die ganze Region, 29 Grad heute Abend beim Olympiaturm, genauso 29 bei euch in Ebersberg und in Karlsfeld im Landkreis Dachau, da sind wir derzeit noch bei 30 Grad. Ganz viel Sonne mit dabei, erst ab Mitternacht gibt's die nächsten Schauer und Gewitter, zumindest teilweise. Temperaturen gehen runter bis morgen früh auf 19 bis 16 Grad und morgen dann wenig Sonne, ab dem Mittag öfter Regen oder auch Gewitter bei bis zu 26 Grad. Am Freitag dann kühler, nur so um die 20 Grad, wenn überhaupt, und am Wochenende wieder mehr Sonne. Und dann auch wieder wärmer.
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3: Der zuverlässige Verkehrsservice für München und die Region mit der A9 München Richtung Nürnberg. Ein Unfall passiert zwischen dem Dreieck Holledau und Langenbruck. Da brauchen wir jetzt auch eine Rettungsgasse. Alle von der linken Spur nach links, die andere nach rechts. Und da kommt es natürlich jetzt auch im Feierabendverkehr auf der A9 Richtung Nürnberg zu Behinderungen. Euch unterwegs eine gute Fahrt. Das sind die aktuellsten Blitzer in München und der Region. Stehen in Trudering in der Bayou-Wahn-Straße nach der St. Augustinus-Straße bei Tempo 30. Dann in Perlach am Schumacherring, auch das ist eine 30er-Zone. Und noch einer im Landkreis Landshut, aufgebaut auf der B15 zwischen Landshut und Taufkirchen in der Ortsdurchfahrt Niederkamm. 089-4433-4433 anrufen oder gerne auch eine WhatsApp ins Studio schicken, wenn ihr auch noch was entdeckt habt. Danke.
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Die Pet Shop Boys auf Arabella München und die West End Girls. Sag ich doch. Schönen Abend, wir spielen euch mehr 80er und mehr 90er und jetzt Robin Gibb. Und zunächst hat man das Gefühl, dieser Hit, der kommt ganz entspannt daher, aber das täuscht. Robin Gibb gibt hier doch richtig Gas. Mit seiner Juliet. Schönen Mittwochabend.

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2: Und in dieser Woche kommen quasi alle Sommertypen mal auf ihre Kosten. Also heute eher wieder die, die es richtig heiß mögen. Immer noch 30 Grad gemessen am Hohenzollernplatz. 29 bei euch in Holzkirchen. Nochmal 29 auch in Moosinning im Landkreis Erding. Ja, und morgen dann wieder eher ein Tag für alle, die es ein bisschen kühler wollen. Auch am Freitag. Morgen bis zu 26 Grad. Ab dem Mittag neue Schauer und Gewitter mit dabei. Am Freitag sogar nur frische, erfrischende 20 Grad. Am Wochenende dann aber wieder mehr Sonne und wieder etwas wärmer. Soweit das Wetter. Und jetzt die Arabella München Nachrichten für euch am Mittwochabend.
3: Es ist 20 Uhr, ich bin Stefan Schütz. Hitzetage haben weitreichende Folgen. So weist die gesetzliche Unfallversicherung auf ein erhöhtes Unfallrisiko hin. Ab 30 Grad gäbe es etwa 8% mehr Arbeitsunfälle als bei Temperaturen zwischen 10

0: und 15 Grad. Ursula Winkler berichtet.
1: Die Zahl dieser Hitzetage hat sich seit den 1950ern etwa verdreifacht. Für jemanden auf einem Gerüst, an einer Maschine oder hinter dem Steuer könne nachlassende Konzentration schwerwiegende Folgen haben. So verzeichnen die Versicherer an Hitzetagen auch deutlich mehr Unfälle auf dem Arbeitsweg. Und allein im Jahr 2023 seien schätzungsweise 37 Millionen Arbeitsstunden durch Hitze verloren gegangen.
0: Immer mehr ausländische Berufsabschlüsse werden in Deutschland anerkannt. Im vergangenen Jahr haben die Behörden 86.600 Anträge bewilligt, knapp 10.000 mehr als im Jahr davor. Die meisten Anerkennungen kommen aus der Türkei, gefolgt von der Ukraine. Besonders stark zugelegt haben Abschlüsse aus Syrien. Am häufigsten geht es dabei um medizinische Berufe. In München laufen die Ermittlungen zum Schusswaffeneinsatz gegen einen 14-Jährigen von gestern. Der Junge aus dem Landkreis Miesbach hatte auf offener Straße mit einer Softair-Waffe hantiert und sie auf Zivilbeamte gerichtet. Daraufhin hat ein Polizist geschossen. Die Kugel hat den Jugendlichen im Oberkörper getroffen, in Lebensgefahr schwebt er nicht. Das Landeskriminalamt prüft, ob der Schusswaffeneinsatz rechtmäßig gewesen ist. Das Berlin-Institut für Bevölkerungsentwicklung fordert die Politik auf, sich besser auf die alternde Gesellschaft einzustellen. Der Grund: in etwa 13 Jahren erreichen mehr als 13 Millionen Menschen das Rentenalter von 67 Jahren. Die Forscher sagen, ihr Wissen müsse für die Berufswelt erhalten bleiben, etwa durch flexible Modelle für ältere Fachkräfte. Später brauche es dann mehr Pflegekapazitäten sowie altersgerechten Wohnraum und Infrastruktur. Fast 40% der Erwachsenen schlafen unter der Woche zu wenig, das zeigt eine Untersuchung des Robert-Koch-Instituts. Weniger als 7 Stunden Schlaf gelten als zu kurz. Besonders betroffen sind Männer zwischen 45 und 64 Jahren. Am Wochenende erholen sich die meisten etwas. Zu wenig Schlaf gilt als Risikofaktor für Bluthochdruck, Diabetes und Herz-Kreislauf-Erkrankungen.
2: Eieiei, bei mir sind es 4 Stunden, so ungefähr, zur Zeit. Der zuverlässige Verkehrsservice für München und die Region. Wir schauen auf die A9 München Richtung Nürnberg zwischen dem Dreieck-Holledau und Langenbruck. Behinderungen, da sogar jetzt die Autobahn sehe ich hier gesperrt worden. Und wir brauchen immer noch eine Rettungsgasse, alle von der linken Spur nach links und alle anderen nach rechts. Ohne Meldung aus dem Landkreis Starnberg, da gibt es Probleme zwischen Percher und Kempfenhausen. Die Strecke im Moment gesperrt. Gute Fahrt euch. Das sind die aktuellsten Blitzer in München und der Region. Die stehen in Trudering in der Bajowarenstraße nach der St. Augustinusstraße bei Tempo 30. Dann in Perlach am Schumacherring, auch das ist eine 30er-Zone. Und noch einer im Landkreis Landshut aufgebaut auf der B15 zwischen Landshut und Taufkirchen in der Ortsdurchfahrt Niederkamm. Habt ihr noch mehr, dann gerne her. 089-4433-4433 anrufen oder gerne auch eine WhatsApp ins Studio schicken. Danke euch.
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2: Schönen Mittwochabend euch, Halbzeit in der Woche und da dürfen wir ruhig mal kurz durchatmen. Vielleicht ist bei euch heute Abend ja auch einfach genau nichts mehr geplant. Perfekt. Dann gibt's jetzt die passende Musik dazu. Von 8 bis Mitternacht. Mehr entspannte 80er und mehr relaxte 90er. Wir starten mit Whitney Houston, Greatest Love of All.

Bruce Springsteen, Tougher Than the Rest, hier auf Arabella München am Mittwochabend. Und der Countdown bis zur Wiesn, er läuft. Ein Monat ist es jetzt noch genau hin. Die Planungen, die laufen auch auf Hochtouren. Und wer im Festzelt nicht nur dumm am Gang stehen will, der muss jetzt wirklich verdammt schnell sein. Also in großen Zelten wie Breu, Rosel, Schottenhammel oder Paulaner, da gibt es im Moment tatsächlich noch freie Tische. Unter der Woche habt ihr am Abend noch echte Chancen. Am Wochenende geht, wenn überhaupt, nur noch am Mittag was. Welche Zelte noch Plätze haben und wie ihr da drankommt, das lest ihr auf radioarabella.de. Und vor dem Wiesenwahnsinn jetzt nochmal am besten entspannen. Fleetwood Mac begleiten euch dabei mit Chips

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2: Das Wetter für München und die ganze Region. Wir haben noch 29 Grad beim Deutschen Museum, 29 Grad auch bei euch in Freising und in Hattenhofen im Landkreis Fürstenfeldbruck. Da sind wir derzeit auch noch bei sehr angenehmen sommerlichen 28 Grad. Ja, die Sonne, die macht langsam Feierabend für heute. Ab Mitternacht gibt es dann die ersten Schauer und Gewitter und das ist dann auch schon mal der Arabella München Wettertrend. Morgen immer wieder Schauer, teilweise kräftige Gewitter mit dabei, wenig Sonne, 23 bis 26 Grad. Auch am Freitag wechselhaft mit Regen und Gewitter. Da dann sogar unter 20 Grad. Das Wochenende wird aber wieder sonniger und wieder wärmer.
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2: Der zuverlässige Verkehrsservice für München und die Region. Wir starten mit der A8 Salzburg Richtung München. Zwischen Anger und Neukirchen ein Pannenfahrzeug. Die rechte Spur heute Abend blockiert. Dann geht es auf die A9 München Richtung Nürnberg. Zwischen dem Dreieck-Holledau und Langenbrocken Unfall passiert. Da sind immer noch Rettungsfahrzeuge im Einsatz. Linke und mittlere Spuren nach wie vor gesperrt. Dann die A96 München Richtung Lindau. Zwischen Schöffelding und Landsberg am Lech Osten Pannenfahrzeug. Die Standspur

0: blockiert. Und noch eine Meldung aus dem Landkreis Starnberg zwischen Percher und Kempfenhausen. Da ist die Strecke im Moment auch gesperrt. Euch unterwegs eine gute Fahrt. Und es ist der aktuellste Blitzer in München und der Region und der steht noch im Landkreis Landshut auf der B15 zwischen Landshut und Taufkirchen in der Ortsdurchfahrt Niederkamm. 089 4433 4433. Wenn ihr auch noch was gesehen habt, sagt gerne Bescheid, ruft an oder schickt uns schnell eine WhatsApp ins Studio. Danke.
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Arabella Relaxed München am Mittwochabend. Und wisst ihr, was ich wirklich relaxed gefunden habe, dass es endlich mal abgekühlt hat, ne, in München und der ganzen Region? Das war gestern und vorgestern so angenehm, am Abend mal alle Fenster aufzureißen und in der Nacht nicht 3 T-Shirts und 2 Kopfkissen durchgeschwitzt zu haben. Heute war München und die ganze Region schon wieder ein Backofen. Wie gut, dass es jetzt Abkühlung gibt. Musikalische Abkühlung. Auf Arabella München mit dem eisigsten Hit aller Zeiten. Mich fröstelt's jetzt schon. Hier ist Madonna mit Frozen.

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2: Ein angenehmer, warmer Feierabend. 28 Grad am Hirschgarten, 27 bei euch in Herrsching am Ammersee, nochmal 27 Grad auch in Emmering im Landkreis Ebersberg. In der Nacht dann 19 bis 16 Grad. So richtig kühl wird's also wieder mal nicht. Ab Mitternacht gibt's teilweise schon erste Schauer und Gewitter und mehr davon dann morgen tagsüber. Ab dem Mittag breiten sich die von Schwaben her aus. Dazu 23 bis 26 Grad. Am Freitag auch wechselhaft mit immer wieder Regen und nur noch unter 20 Grad. Am Wochenende dann aber schon wieder mehr Sonne und dann wird es auch wieder wärmer. Soweit das Wetter und jetzt die Arabella München Nachrichten.
3: Es ist 21 Uhr, ich bin Stefan Schulz. Weniger als 7 Stunden Schlaf pro Nacht. Experten zufolge ist das auch für Erwachsene zu kurz. In Deutschland trifft das aber auf 4 von 10 Menschen zu. Das zeigt eine Untersuchung des Robert-Koch-Instituts. Ursula Winkler berichtet.
4: Besonders auffällig ist die Gruppe der 45- bis 64-Jährigen. Hier schläft mehr als jeder zweite Mann weniger als die empfohlenen mindestens 7 Stunden. Die Wochenenden sind erholsamer. Hier schläft nur jede 5.

0: Frau und jeder vierte Mann zu wenig. Die Studie zeigt Zusammenhänge mit Bluthochdruck und einem höheren Risiko für Adipositas, Diabetes, Herz-Kreislauf-Probleme oder psychische Erkrankungen.
1: In Europa nimmt die ultraviolette Strahlung weiter zu. Laut einer Studie, unter anderem vom Bundesamt für Strahlenschutz, ist die jährliche Strahlung im Schnitt um 10-20% stärker geworden. Das Bundesamt fordert nun einen besseren Schutz, beispielsweise durch mehr Schatten in Städten. UV-Strahlen gelten als Hauptursache für Hautkrebs. Mit KI-Drohnentechnik sollen künftig Waldbrände in einem sehr frühen Anfangsstadium erkannt und somit besser bekämpft werden. Im Testgebiet im Landkreis Cham wurde das System vorgestellt. Im Wald werden an Bäumen Sensoren angebracht, die Brandgase erkennen und im Ernstfall Alarm schlagen. Die Feuerwehr steuert anschließend Drohnen an die Stelle. Ein KI-Programm wertet schließlich die Bilder in Echtzeit aus. 4 Jahre nach den Anschlägen auf die Nord Stream Pipelines ist ein zweiter Verdächtiger gefasst worden. Wie die Bundesanwaltschaft mitteilte, haben Ermittler einen Verdächtigen in Kroatien festgenommen. Er soll einer der Taucher gewesen sein, der im Jahr 2022 die Sprengsätze an der Gasleitung angebracht haben. 3 der 4 Röhren der Pipeline waren damals zerstört worden. Harry Kane ist zum 2. Mal in seiner Karriere mit dem goldenen Schuh ausgezeichnet worden. Der Stürmer des Fußball-Bundesligisten FC Bayern München hat die Trophäe für Europas besten Torschützen im Vereinsmuseum der Bayern in der Allianz Arena erhalten. Kane hatte in der abgelaufenen Saison 36 Bundesliga-Tore erzielt und war damit erfolgreichster Torjäger aller europäischen Top-Ligen.
2: Der zuverlässige Verkehrsservice für München und die Region mit der A9 München Richtung Nürnberg zwischen dem Dreikolledau und Langenbruck. Unfall, Rettungsfahrzeuge immer noch im Einsatz, linke und mittlere Spur sind immer noch gesperrt. Oder 96 München Richtung Lindau zwischen Schöffelding und Landsberg am Lech Osten, Pannenfahrzeug, blockiert da noch die Standspur. Euch unterwegs, eine gute Fahrt. Und es ist der aktuellste Blitzer in München und der Region und der steht im Landkreis Landshut heute Abend nach wie vor auf der B15 zwischen Landshut und Taufkirchen in der Ortsdurchfahrt Niederkamm. 089 4433 4433. Ruft gern an oder schickt eine WhatsApp rein, wenn euch auch noch was auffällt auf den Straßen.
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2: 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War das euer Mittwoch? Dann seid ihr sowas von richtig bei uns, weil von 8 bis Mitternacht heißt es bei uns Stress und Stau, Stopp. Also ab auf die Couch und entspannen mit mehr gechillten 80ern und mehr soften 90ern. Wir starten mit Patti LaBelle und Michael McDonald.
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ein bisschen träumen am Mittwochabend mit Hard on These Dreams hier auf Arabella München. Beine hochlegen, kurz durchatmen, und die Fußballfans, die träumen auch schon, weil die Stadt München, die hat heute beschlossen, dass sie sich offiziell für das Champions League Finale 2028 bewerben will, und weil kein anderer mitbietet, ist uns das nächste Finale daheim fast schon sicher. Fünfmal hatten wir das Mega-Endspiel schon bei uns in der Stadt. Schauen wir mal, ob es dieses Mal endlich klappt mit dem Pott für die Bayern im eigenen Stadion, weil das war bisher noch nie der Fall. Yes, Queen und David Bowie. Under Pressure auf Arabella München.

0: das Wetter für München und die ganze Region. Da schauen wir uns mal die aktuellen Temperaturen an, die immer noch sehr, sehr warm sind. Wir haben am Viktualienmarkt aktuell noch 28 Grad. 27 Grad sind es bei euch in Markt Indersdorf und nochmal 27 Grad auch in Weyern im Landkreis Miesbach. Heute Nacht dann 19 bis 16 Grad. Ab Mitternacht könnte es schon mal ein bisschen nass werden. Morgen dann auch immer wieder Regen und teilweise auch wieder Gewitter mit dabei. Dazu Temperaturen zwischen 23 und 26 Grad. Und wie geht's weiter? Der Arabella München Wettertrend für den Freitag und das nächste Wochenende in den Sommerferien. Also der Freitag noch ziemlich wechselhaft, das Wochenende dann aber wieder sonniger und wärmer.
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0: Der zuverlässige Verkehrsservice für München und die Region jetzt um kurz nach halb zehn. Wir starten mit der A9 München Richtung

0: Nürnberg. Zwischen dem Dreieck-Holledau und Langenbruck immer noch Behinderungen nach einem Unfall. Da sind noch Rettungsfahrzeuge im Einsatz. Die linke Spur und auch die mittlere Spur, die sind noch gesperrt. Dann die A96 München Richtung Lindau. Zwischen Schöffelding und Landsberg am Lech-Osten Pannenfahrzeug. Die Standspur, die ist da blockiert. Dann Höhe Landshuter Allee, Fahrbahnausbesserungen gehen um 10 heute Abend los bis morgen früh um ca. 5. Deshalb auf Höhe der Landshuter Allee gesperrt. Außerdem noch diese Meldung aus oder von der B15, Saalhaupt Richtung Landshut, zwischen Neufahrn und Neufahrn Süd, da Fahrradteile auf der Straße, da ist ein Fahrzeug liegen geblieben und Menschen sind da auch unterwegs. Euch allen eine gute Fahrt. Blitzer sind jetzt keine mehr da zu späterer Stunde am Mittwochabend. Wenn ihr noch einen seht, dann sagt kurz Bescheid, ruft an oder schickt gerne WhatsApp rein ins Studio. Nummer ist ja die gleiche, die 089 und dann die 4433 4433.
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Mai, oh Mai. Auf Arabella München. Schönen Mittwochabend. Und da habe ich echt geschmunzelt heute Vormittag, als meine Kollegin Sandra Lehmann erzählt hat, dass sie nur noch abnimmt, weil ihr Lieblingsdönermann im Urlaub ist und auch ihr Lieblingsitaliener. Aber ein Italiener, unser aller Lieblingsitaliener, ist doch zur Stelle. Eros Ramazzotti. Den gibt's noch vor 10 Minuten Altrate. Außerdem Genesis, die Pretenders und jetzt Huey Lewis on the News. If this is it. Schönen Abend mit Arabella München.

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2: Jetzt am späteren Abend ziehen von Hessen und Thüringen her kräftige Schauer und Gewitter zu uns in den Freistaat rein, teilweise auch mit ordentlich Unwettergefahr. Betrifft dann meistens aber nur Franken. Im Süden bleibt es meistens gering bewölkt. Da gibt es dann nur einzelne Schauer und Gewitter. 13 bis 18 Grad, das sind die Tiefstwerte. Morgen am Donnerstag erst sonnig, dann aber wieder wechselhaft mit Schauern. Das Ganze bei 22 bis 27 Grad.
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2: Es ist 22 Uhr, ich bin Yves Simon. Immer mehr ausländische Berufsabschlüsse werden bei uns in Deutschland anerkannt. Im letzten Jahr haben die Behörden 86.600 Anträge bewilligt. Das sind knapp 10% mehr als im Jahr davor. Die meisten Anerkennungen kommen aus der Türkei, gefolgt von der Ukraine. Besonders stark zugelegt haben Abschlüsse aus Syrien. Am häufigsten geht es dabei um medizinische Berufe. Hitzetage ab 30 Grad erhöhen das Unfallrisiko deutlich. Ursula Winkler berichtet.
3: Die Zahl dieser Hitzetage hat sich seit den 1950ern etwa verdreifacht. Für jemanden auf einem Gerüst, an einer Maschine oder hinter dem Steuer könne nachlassende Konzentration schwerwiegende Folgen haben. So verzeichnen die Versicherer an Hitzetagen auch deutlich mehr Unfälle auf dem Arbeitsweg. Und allein im Jahr 2023 seien schätzungsweise 37 Millionen Arbeitsstunden durch Hitze verloren gegangen.
2: Neuwagen unter 20.000 Euro werden immer mehr zur Seltenheit. Vor 5 Jahren hat es auf dem deutschen Markt noch 35 Modelle gegeben, die preislich unter dieser Schwelle lagen. Jetzt sind es aber gerade mal noch 16, das hat der ADAC heute bekannt gegeben. Unter diesen Modellen befindet sich demnach kein einziges deutsches

0: Fabrikat. Insgesamt, heißt es vom Automobilclub, sind Autos teurer geworden, auch weil die Kunden einfach immer mehr Technik erwarten oder weil diese auch vorgeschrieben ist. Graffitis an Bahnhofswänden oder zerkratzte Scheiben in Zügen. Vandalismus hat die Deutsche Bahn im letzten Jahr etwa 34 Millionen Euro gekostet. Das hat das Bundesverkehrsministerium heute bekannt gegeben. Im Regionalverkehr gab es dabei mehr Vandalismusschäden als im Fernverkehr. Diese zu entfernen hat 12 Millionen Euro gekostet, mehr als fünfmal so viel wie im Fernverkehr. Seit Anfang des Jahres kümmern sich mehr als 40 mobile Handwerkerteams um die Sauberkeit an den Bahnhöfen bei uns in Deutschland. Der bayerische Wirtschaftsminister Aiwanger fordert ein Ende der 12-Uhr-Regel an den Tankstellen. Um diese Zeit dürfen dort die Preise ja einmalig für einen Tag angehoben werden. Der Freie Wählerchef hat jetzt gesagt, diese Regelung würde überhaupt nichts bringen und endgültig absurd wird es dann, weil Behörden kontrollieren sollen, ob sie auch eingehalten wird. Das ist die Meinung von Aiwanger. Aber auch Verbraucherschützer und Wirtschaftswissenschaftler haben sich schon gegen die 12-Uhr-Regel ausgesprochen. Es ist jetzt kurz nach 10.
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0: Sperre auf der A8 Stuttgart Richtung München bei Augsburg West, hier laufen Bergungsarbeiten. Nächste Sperre A71 Schweinfurt Richtung Suhl zwischen Meiningen Nord und dem Dreieck Suhl, hier die Bergungsarbeiten auch nach einem Unfall. A3 Nürnberg in Richtung Würzburg zwischen Geiselwind und Wiesentheid, ein LKW mit Panne, rechte Spur dicht. A8 München Richtung Stuttgart zwischen Mühlhausen und Eichelberg, Pannenauto auf der rechten Spur. Und die A9 München Richtung Nürnberg zwischen dem Dreieck Holledau und Langenbruck, hier läuft ein Rettungseinsatz, die linke und die mittlere Spur sind dicht. Allen unterwegs eine gute und sichere Fahrt.
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0: das Wetter für München und die ganze Region.
1: Jetzt am späteren Abend ziehen von Hessen und Thüringen her kräftige Schauer und Gewitter zu uns in den Freistaat rein, teilweise auch mit ordentlich Unwettergefahr. Betrifft dann meistens aber nur Franken. Im Süden bleibt es meistens gering bewölkt, da gibt es dann nur einzelne Schauer und Gewitter. 13 bis 18 Grad, das sind die Tiefstwerte. Morgen am Donnerstag erst sonnig, dann aber wieder wechselhaft mit Schauern. Das Ganze bei 22 bis 27 Grad.
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1: Ich bin Yves Simon. Immer mehr ausländische Berufsabschlüsse werden bei uns in Deutschland anerkannt. Im letzten Jahr haben die Behörden 86.600 Anträge bewilligt. Das sind knapp 10% mehr als im Jahr davor. Die meisten Anerkennungen kommen aus der Türkei, gefolgt von der Ukraine. Besonders stark zugelegt haben Abschlüsse aus Syrien. Am häufigsten geht es dabei um medizinische Berufe. Der bayerische Wirtschaftsminister Aiwanger fordert ein Ende der 12-Uhr-Regel an den Tankstellen. Um diese Zeit dürfen dort die Preise ja einmalig für einen Tag angehoben werden. Der Freie Wählerchef hat jetzt gesagt, diese Regelung würde überhaupt nichts bringen und endgültig absurd wird es dann, weil Behörden kontrollieren sollen, ob sie auch eingehalten wird. Das ist die Meinung von Aiwanger. Aber auch Verbraucherschützer und Wirtschaftswissenschaftler haben sich schon gegen die 12-Uhr-Regel ausgesprochen.
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0: Wetter für München und die ganze Region.
1: Momentan werden Ober- und Unterfranken so leicht von heftigen Unwettern touchiert. Im Raum Coburg zum Beispiel kommt gerade einiges runter und auch kurz vor Aschaffenburg. Wir messen in Mittelfranken, in Zirndorf und in Tannhausen in Schwaben 23 Grad. Ergolding in Niederbayern, da sind es 22 Grad. Ansonsten ist es momentan aber trocken, teilweise auch sternenklar. Die Temperaturen gehen runter auf 11 bis 16 Grad. Der Donnerstag dann zweigeteilt. Im Norden Bayerns gibt es einen recht freundlichen Sonne-Wolken-Mix. Ansonsten, vor allem an den Alpen, kann es wieder Regen und Gewitter geben. Das Ganze bei Temperaturen zwischen 22 und 27 Grad.
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1: Es ist 23 Uhr, ich bin Yves Simon. In den deutschen Gasspeichern sind die Stände momentan ziemlich niedrig und da sehen jetzt das Bundeswirtschaftsministerium und die Bundesnetzagentur die Wirtschaft in der Pflicht. Die Füllung der deutschen Gasspeicher, die momentan nur zur Hälfte ausgelastet sind, sei sehr niedrig. Das hat jetzt eine Sprecherin des Ministeriums in Berlin eingeräumt. Sie hat die Händler dazu aufgefordert, mehr einzuspeisen. Für uns berichtet Ursula Winkler.
2: Der früher wichtigste Gaslieferant Russland ist schon mit Beginn des Ukraine-Kriegs weggebrochen und der Iran-Krieg sorgt für weitere Knappheit. Die Transporte kommen kaum durch die Straße von Hormuz und das treibt die Preise in die Höhe. Normalerweise kaufen die Händler im Sommer ein, um das Gas in der Heizperiode zu verkaufen, aber aktuell sind die Speicher nur halb voll. Im November müssten sie nach gesetzlichen Vorgaben zu 80% gefüllt sein.
1: Am Flughafen München sorgen zwei kritische Zwischenfälle an derselben Start- und Landebahn innerhalb von 2 Tagen für Fragen. Nach einem beinahe Unfall einer Boeing von Vietnam Airlines am Samstag ist jetzt gestern auch noch ein Airbus der Lufthansa zu früh aufgesetzt, zwar auf der Landebahn, aber eben doch zu bald, hat da auch die Befeuerungsanlage beschädigt. Die Bundesstelle für Flugunfalluntersuchung hat die Ermittlungen übernommen. Allerdings der Vorfall mit dem Flieger von Vietnam Airlines ist deutlich schwerwiegender einzuordnen. Das hätte auch anders ausgehen können.

0: Der große Waldbrand im Naturschutzgebiet Hohes Venn ist nach belgischen Behördenangaben zwar eingedämmt, aber noch nicht vollständig unter Kontrolle. In Monschau in Rheinland-Pfalz, da ist die Evakuierung aufgehoben. Der Regen hat den Feuerwehrleuten geholfen. Neue Brandherde werden weiter gelöscht. Um die 3000 Hektar Natur sind den Flammen allerdings zum Opfer gefallen. Umweltorganisationen gehen davon aus, dass die Fläche Jahrzehnte braucht, bis sie sich wieder vollständig erholen kann. US-Präsident Trump hat neue Zusatzzölle von 50% auf Produkte aus Kanada gerade kurzfristig um 3 Tage ausgesetzt. In dieser Zeit soll jetzt ein Deal zum umstrittenen Ölpipeline-Projekt Keystone XL verhandelt werden. Das hatte sein Vorgänger Joe Biden gestoppt. FC Bayern-Star Harry Kane ist mit dem goldenen Schuh ausgezeichnet worden. Den bekommt der beste Torschütze Europas. Zum zweiten Mal ist Kane damit schon geehrt worden. Das Ganze in der Münchner Allianz Arena im Vereinsmuseum des FC Bayern. 36 Bundesliga-Tore hatte Kane letzte Saison gemacht. Es ist jetzt 11:15.
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0: Sperre auf der A71 Schweinfurt in Fahrt Richtung Suhl zwischen Meiningen Nord und dem Dreieck Suhl. Hier laufen Bergungsarbeiten nach einem Unfall. A8 Salzburg Richtung München zwischen Bad Reichenhall und der Grenze. Hier Stau, es dauert hier im Schnitt um 15 Minuten rum länger wegen Grenzkontrollen. A9 Nürnberg Richtung Berlin zwischen Hof West und dem Dreieck Bayerisches Vogtland. Hier haben wir momentan einen LKW mit Panne, der die rechte Spur blockiert. Und die A70 Schweinfurt Richtung Bamberg zwischen Fierentrunstadt und Bamberghafen. Das sind Gegenstände auf der Fahrbahn. Allen unterwegs eine gute und sichere Fahrt.
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0: das Wetter für München und die ganze Region.
1: Momentan werden Ober- und Unterfranken so leicht von heftigen Unwettern touchiert. Im Raum Coburg zum Beispiel kommt gerade einiges runter und auch kurz vor Aschaffenburg. Wir messen in Mittelfranken, in Zirndorf und in Tannhausen in Schwaben 23 Grad. Ergolding in Niederbayern, da sind es 22 Grad. Ansonsten ist es momentan aber trocken, teilweise auch sternenklar. Die Temperaturen gehen runter auf 11 bis 16 Grad. Der Donnerstag dann zweigeteilt. Im Norden Bayerns gibt es einen recht freundlichen Sonne-Wolken-Mix. Ansonsten, vor allem an den Alpen, kann es wieder Regen und Gewitter geben. Das Ganze bei Temperaturen zwischen 22 und 27 Grad.
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1: Ich bin Yves Simon. In den deutschen Gasspeichern sind die Stände momentan ziemlich niedrig und da sehen jetzt das Bundeswirtschaftsministerium und die Bundesnetzagentur die Wirtschaft in der Pflicht. Die Füllung der deutschen Gasspeicher, die momentan nur zur Hälfte ausgelastet sind, sei sehr niedrig. Das hat jetzt eine Sprecherin des Ministeriums in Berlin eingeräumt. Sie hat die Händler dazu aufgefordert, mehr einzuspeisen. Für uns berichtet Ursula Winkler.
2: Der früher wichtigste Gaslieferant Russland ist schon mit Beginn des Ukraine-Kriegs weggebrochen und der Iran-Krieg sorgt für weitere Knappheit. Die Transporte kommen kaum durch die Straße von Hormuz und das treibt die Preise in die Höhe. Normalerweise kaufen die Händler im Sommer ein, um das Gas in der Heizperiode zu verkaufen, aber aktuell sind die Speicher nur halb voll. Im November müssten sie nach gesetzlichen Vorgaben zu 80% gefüllt sein.
1: Am Flughafen München sorgen zwei kritische Zwischenfälle an derselben Start- und Landebahn innerhalb von 2 Tagen für Fragen. Nach einem beinahe Unfall einer Boeing von Vietnam Airlines am Samstag ist jetzt gestern auch noch ein Airbus der Lufthansa zu früh aufgesetzt. Zwar auf der Landebahn, aber eben doch zu bald, hat da auch die Befeuerungsanlage beschädigt. Die Bundesstelle für Flugunfalluntersuchung hat die Ermittlungen übernommen. Allerdings der Vorfall mit dem Flieger von Vietnam Airlines ist deutlich schwerwiegender einzuordnen. Das hätte auch anders ausgehen können.
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0: Wetter für München und die ganze Region.
1: Im äußersten Nordosten Bayerns, also genauer gesagt im bayerischen Vogtland, haben wir momentan teilweise heftige Unwetter. Gleiches gilt für Unterfranken. Der Raum Aschaffenburg ist da zum Beispiel betroffen. Im Laufe der Nacht gehen die Temperaturen runter auf 17 bis 11 Grad. Tagsüber am Donnerstag bekommen wir einen recht freundlichen Sonne-Wolken-Mix, aber es gibt trotzdem weiterhin Schauer und Gewitter, allerdings nur in der Südhälfte von den Alpen bis rüber zum Bayerwald. Die Temperaturen gehen rauf auf 22 bis 27 Grad.
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1: Es ist 0 Uhr, ich bin Yves Simon. Schwere Unwetter am Abend in Teilen Deutschlands. Im brandenburgischen Fürstenwalde soll es sogar einen Tornado gegeben haben. Dabei wurde ein Dach abgedeckt und Bäume sind auch noch umgestürzt. Das zeigen Bilder im Netz. Außerdem sind im Landkreis Mayen in Rheinland-Pfalz zwei Menschen durch einen umstürzenden Baum schwer verletzt worden. Auch hier sind mehrere Dächer abgedeckt und Fassaden beschädigt worden. Und im Westerwald, da ist fast die komplette Fassade einer Halle weggerissen worden. Zusätzlich ist der Strom dort großflächig ausgefallen. In Kroatien ist ein Ukrainer festgenommen worden, der auf den Anschlag auf die Ostsee-Pipeline Nord Stream 2 beteiligt gewesen sein soll. Er wird jetzt nach Deutschland überstellt, denn in ein paar Wochen soll in Hamburg ein Gerichtsprozess zu dem Fall starten. Noch nie hat ein US-Präsident das Weiße Haus so stark verändert wie Donald Trump. Nach Ballsaal und Co. lässt er jetzt einen neuen Helikopterlandeplatz mit Granitboden bauen. Da geht's aber um mehr Sicherheit, denn moderne Hubschrauber würden den Rasen zu stark beschädigen oder könnten ihn sogar entzünden, heißt es. Nachdem im Münchner Stadtteil Schwabing ein 14-Jähriger von einem Polizisten in den Oberkörper geschossen und dabei schwer verletzt wurde, gibt's jetzt neue Infos zu dem Fall. Der Schüler aus dem Landkreis Miesbach hatte mit einer echt wirkenden Pistole hantiert. Es war in Wahrheit aber eine Softair-Pistole, das haben die Polizisten aber auf die Schnelle nicht gesehen. Außerdem hatte der Schüler die Beamten bedroht. Das hat die Polizei bekannt gegeben. Das Bayerische Landeskriminalamt prüft jetzt, ob der Schusswaffeneinsatz rechtmäßig war und ermittelt außerdem gegen den Jugendlichen. Die ganze Fußballwelt fühlt mit Jamal Musiala gerade. Nach zwei Zusammenbrüchen hat der FC Bayern-Spieler bekannt gegeben, er leidet unter Absenzen. Das ist eine Art epileptischer Anfall, bei dem er kurz immer das Bewusstsein verliert. Medizinjournalist und Arzt Dr. Christoph Specht glaubt, Musiala kann, wenn die Medikamente gut eingestellt sind, ganz normal weiterspielen.

0: Fällen, aber die psychische Belastung, glaubt er, die dürfte hoch sein.
1: Wenn Sie mehrfach solche Erlebnisse haben und Sie verlieren ja das Bewusstsein in diesem Moment und hinterher sind Sie verwirrt und wissen gar nicht, wo Sie sind, dann stellen Sie fest, hoppla, ich bin nicht mehr Herr meiner selbst und das verunsichert massiv. Im Laufe der Zeit kann man sich dann daran gewöhnen, aber am Anfang ist das schon sehr stark.
0: Der FC Bayern und dessen Ehrenpräsident Uli Hoeneß haben Musiala schon die volle Unterstützung zugesichert. Es ist jetzt kurz nach 12.
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0: A6 Pilsen in Richtung Nürnberg zwischen Amberg Süd und Amberg West. Hier liegen Warnleuchtenteile nach einem Unfall auf der Fahrbahn. Und noch die A9 Nürnberg in Richtung Berlin zwischen Schneidach und Hormersdorf. LKW mit Panne blockiert die rechte und die Standspur. Allen unterwegs eine gute und sichere Fahrt.
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1: Im äußersten Nordosten Bayerns, also genauer gesagt im bayerischen Vogtland, haben wir momentan teilweise heftige Unwetter. Gleiches gilt für Unterfranken. Der Raum Aschaffenburg ist da zum Beispiel betroffen. Im Laufe der Nacht gehen die Temperaturen runter auf 17 bis 11 Grad. Tagsüber am Donnerstag bekommen wir einen recht freundlichen Sonne-Wolken-Mix, aber es gibt trotzdem weiterhin Schauer und Gewitter, allerdings nur in der Südhälfte von den Alpen bis rüber zum Bayerwald. Die Temperaturen gehen rauf auf 22 bis 27 Grad.
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1: Ich bin Yves Simon. Schwere Unwetter am Abend in Teilen Deutschlands. Im brandenburgischen Fürstenwalde soll es sogar einen Tornado gegeben haben. Dabei wurde ein Dach abgedeckt und Bäume sind auch noch umgestürzt. Das zeigen Bilder im Netz. Außerdem sind im Landkreis Mayen in Rheinland-Pfalz zwei Menschen durch einen umstürzenden Baum schwer verletzt worden. Auch hier sind mehrere Dächer abgedeckt und Fassaden beschädigt worden. Und im Westerwald, da ist fast die komplette Fassade einer Halle weggerissen worden. Zusätzlich ist der Strom dort großflächig ausgefallen. Nachdem im Münchner Stadtteil Schwabing ein 14-Jähriger von einem Polizisten in den Oberkörper geschossen und dabei schwer verletzt wurde, gibt's jetzt neue Infos zu dem Fall. Der Schüler aus dem Landkreis Miesbach hatte mit einer echt wirkenden Pistole hantiert. Es war in Wahrheit aber eine Softair-Pistole, das haben die Polizisten aber auf die Schnelle nicht gesehen. Außerdem hatte der Schüler die Beamten bedroht, das hat die Polizei bekannt gegeben. Das Bayerische Landeskriminalamt prüft jetzt, ob der Schusswaffeneinsatz rechtmäßig war und ermittelt außerdem gegen den Jugendlichen.
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1: Inzwischen ist es an den meisten Stellen bei uns im Freistaat ruhig, aber es ist doch dicht bewölkt, vor allem im Norden Bayerns, und es kann auch immer wieder mal anfangen zu regnen. Die Temperaturen gerade: Kleinostheim in Unterfranken 19 Grad, Sonthofen im Allgäu 20, Sinzigen in der Oberpfalz 21 Grad. Tagsüber ist der Himmel zweigeteilt. In Franken und in der nördlichen Oberpfalz ist mehr Sonne am Himmel zu sehen. Ansonsten weiter südlich breiten sich Schauer und Gewitter aus. 22 bis 27 Grad die Höchstwerte.
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1: Es ist 1 Uhr, ich bin Yves Simon. Mit KI-gesteuerten Drohnen wollen Bayern und Tschechien gemeinsam Waldbrände in Zukunft viel früher aufspüren. Forscher haben das System jetzt in der Oberpfalz getestet. Im Neubäuer Forst bei Roding haben sie ein System aus Gassensoren an Bäumen und Drohnen mit Wärmebildkameras, die automatisch starten, um Glutnester zu lokalisieren, getestet. Ab dem Frühjahr sollen mehrere dieser Drohnen im Grenzgebiet Bayerischer Wald-Böhmerwald im Einsatz sein und die Feuerwehr entlasten. In der kroatischen Stadt Pula ist ein Mann festgenommen worden, der am Anschlag auf die Ostsee-Pipeline Nord Stream 2 beteiligt gewesen sein soll. Das Ganze auf Grundlage eines europäischen Haftbefehls. Der Profitaucher ist nach einer ersten Festnahme in Polen im letzten Jahr wieder freigekommen. Jetzt also sitzt er wieder fest und er soll jetzt nach Deutschland überstellt werden. Denn dort findet in wenigen Wochen ein Prozess gegen die vermutlichen Drahtzieher in Hamburg statt. Die Nachfrage nach Elektro-Lkw und Bussen zieht auf der ganzen Welt kräftig an. Im letzten Jahr sind gut 500.000 Fahrzeuge verkauft worden. Das ist ein sattes Plus von 86%. Vor allem China treibt das Wachstum. Dort sind inzwischen fast 30% der schweren Lastwagen voll elektrisch. Bei uns in Europa wächst vor allem der Markt für E-Busse. Für andere Fahrzeuge fehlen oft noch Ladesäulen. Weniger als 7 Stunden Schlaf pro Nacht. Experten zufolge ist das auch für Erwachsene viel zu kurz. In Deutschland trifft das allerdings auf 4 von 10 Menschen zu. Das zeigt jetzt eine Untersuchung des Robert-Koch-Instituts. Auf Dauer können Bluthochdruck oder auch zum Beispiel Diabetes die Folge sein. Ursula Winkler berichtet.
2: Vor allem Männer haben hierzulande kurze Nächte. Besonders auffällig ist die Gruppe der 45- bis 64-Jährigen. Hier schläft mehr als jeder zweite Mann weniger als die empfohlenen mindestens 7 Stunden. Die Wochenenden sind erholsamer. Hier schläft nur jede 5. Frau und jeder 4. Mann zu wenig.
1: Der Hamburger Tennisprofi Alexander Zverev sucht kurz vor dem Start der US Open weiter nach seiner Form. Jetzt hat Zverev beim Masters-Turnier in Cincinnati das Viertelfinale verpasst. Der topgesetzte French Open-Sieger hat im Achtelfinale gegen den US-Amerikaner Tommy Paul einen Matchball vergeben und dann ging's bergab. Zverev hat in 3 Sätzen verloren. Die US Open starten schon in 10 Tagen. Es ist jetzt 1:15.
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1: Sperre auf der A8 München in Richtung Salzburg zwischen dem Irschenberg und Bad Aibling. Hier ist ein Wohnwagen umgestürzt, der wird geborgen, solange ist die Autobahn dicht. Außerdem die A9 Nürnberg Richtung Berlin zwischen Schneidach und Hormersdorf. Ein Pannen-LKW steht auf der Standspur, auch die rechte Spur ist aber gesperrt. Allen unterwegs eine gute und sichere Fahrt.
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1: Inzwischen ist es an den meisten Stellen bei uns im Freistaat ruhig, aber es ist doch dicht bewölkt, vor allem im Norden Bayerns, und es kann auch immer wieder mal anfangen zu regnen. Die Temperaturen gerade: Kleinostheim in Unterfranken 19 Grad, Sonthofen im Allgäu 20, Sinzigen in der Oberpfalz 21 Grad. Tagsüber ist der Himmel zweigeteilt. In Franken und in der nördlichen Oberpfalz ist mehr Sonne am Himmel zu sehen. Ansonsten weiter südlich breiten sich Schauer und Gewitter aus. 22 bis 27 Grad die Höchstwerte.
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1: Ich bin Yves Simon. Mit KI-gesteuerten Drohnen wollen Bayern und Tschechien gemeinsam Waldbrände in Zukunft viel früher aufspüren. Forscher haben das System jetzt in der Oberpfalz getestet. Im Neubäuer Forst bei Roding haben sie ein System aus Gassensoren an Bäumen und Drohnen mit Wärmebildkameras, die automatisch starten, um Glutnester zu lokalisieren, getestet. Ab dem Frühjahr sollen mehrere dieser Drohnen im Grenzgebiet Bayerischer Wald-Böhmerwald im Einsatz sein und die Feuerwehr entlasten. In der kroatischen Stadt Pula ist ein Mann festgenommen worden, der am Anschlag auf die Ostsee-Pipeline Nord Stream 2 beteiligt gewesen sein soll. Das Ganze auf Grundlage eines europäischen Haftbefehls. Der Profitaucher ist nach einer ersten Festnahme in Polen im letzten Jahr wieder freigekommen. Jetzt also sitzt er wieder fest und er soll jetzt nach Deutschland überstellt werden. Denn dort findet in wenigen Wochen ein Prozess gegen die vermutlichen Drahtzieher in Hamburg statt.
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